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2: Cash and Powder mit Ballad of a Lonely Man.

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2: Jakob Hörl mit Manchmal.

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2: The More or the Less mit Something Like Now.

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0: Papa Joe Band mit Wöder Vogel.

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2: Die New Jazz Company mit Weekend in My Hometown.

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2: Dos Bastardos mit Superscar.

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3: Herzlich willkommen zu dieser Ausgabe der Stimmlagen, dem Infomagazin der Freien Radios in Österreich. Aus dem Studio der Radiofabrik Salzburg begrüßt euch heute David Mehlhardt. Wer in den letzten Tagen aufmerksam die innenpolitische Berichterstattung verfolgt hat, wird bemerkt haben, dass wieder ein bisschen Schwung in die Wehrdienstdebatte gekommen ist, denn die SPÖ hat den Vorschlag gemacht, den Wehrdienst so zu belassen, wie er ist. Er sollte lediglich attraktiviert werden, wie es in einer Aussendung heißt. Das knüpft an den Diskurs, den die ÖVP durch die Verteidigungsministerin Claudia Tanner angestoßen hat, den Wehrdienst in Österreich zu verlängern, und Anfang des Jahres 2026 wurde von einer Kommission ein Papier erarbeitet, in dem ein sogenanntes Österreich-Plus-Modell favorisiert wurde. Das heißt, der Wehrdienst sollte von aktuell 6 Monaten auf 8 Monate verlängert werden, plus 2 Monate zusätzliche verpflichtende Milizübungen.
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3: Die Unerhört-Redaktion der Radiofabrik hat diese Debatte ebenfalls aufgegriffen und am 7. Mai 2026 zu einer Live-Diskussion ins Studio geladen. Dort waren unter anderem zugegen Peter Schinnel, der Militärkommandant von Salzburg, Tanja Bührer, eine Militärhistorikerin von der Uni Salzburg, sowie Walter Schnöll von der AG Wehrdienstverweigerung. Das Podium wurde abgerundet durch Franz Vossel, einen 17-jährigen Schüler aus Salzburg, der in der Landesschülervertretung aktiv ist und quasi als eine Person, die von einer geplanten Wehrdienstverlängerung direkt betroffen ist, mitdiskutiert hat. In der folgenden halben Stunde gibt es deswegen bei den Stimmlagen einen Ausschnitt aus dieser 50-minütigen Diskussion zu hören, in dem die interessantesten Punkte rund um die geplante Wehrdienstverlängerung in Österreich im Studio debattiert wurden. Moderiert und geleitet wurde die Diskussion von mir und meiner Unerhört-Kollegin Jana Djordjevic.
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3: Ich möchte gerne anschließend die erste Frage an Herrn Schnöller richten. Die AG Wehrdienstverweigerung, ich habe nachgeschaut, ist 1979 gegründet worden, also wo man vielleicht schon bis das Ende des Kalten Krieges heraufkommen hat sehen. Und seitdem hat sich die Zeit dann doch wieder ein bisschen verändert. Also ist so eine prinzipielle Haltung gegen Militarismus, Aufrüstung, Militär nach wie vor immer noch angebracht?
4: Es ist wichtiger denn je, vor allem wenn sich in der Politik manches wendet und sozusagen das, was wir als breiten Konsens in der Gesellschaft nach 1945, nach dem Zweiten Weltkrieg wahrgenommen haben, dass es nie wieder Krieg geben soll. Wenn dieser Konsens jetzt verloren geht oder schmäler wird in der Gesellschaft, dann ist es umso wichtiger, dass es Menschen gibt, die sich gegen Militär und gegen Militarismus einsetzen und darauf hinweisen, dass das, was jetzt in Europa passieren soll an Aufrüstung, extreme Einsparungen in allen Bereichen der Gesellschaft nach sich ziehen wird, in Bildung, im Sozialwesen, in der Gesundheitsversorgung, und das zu einem Preis, der im schlimmsten Fall, wenn Politik und Diplomatie versagen, in einem Krieg endet, den wir jetzt als kleines Beispiel in der Ukraine sehen, wo trotzdem Hunderttausende Menschen elendig sterben.
3: Okay. Dankeschön. Dann würde ich gerne den Herrn Schinnell fragen. Sie ist Brigadier beim Bundesheer. Wie realistisch ist überhaupt, dass jetzt in nächster Zukunft ein Krieg über Österreich hereinbricht? Natürlich, die Kriegsführung hat sich verändert. Sie wird mittlerweile so im hybriden Raum geführt, sie wird im digitalen Raum geführt. Ist eine Verlängerung der Wehrpflicht auf 8 plus 2 Monate überhaupt ein adäquates Mittel, um solchen Herausforderungen zu begegnen?
5: Sie stellen mir jetzt sehr viele Fragen auf einmal. Ich möchte an den Herrn Schnöll anschließen. Nach 1945 haben unsere Väter gesagt, nie wieder Krieg. Und in dieser Stimmung sind wir heute noch. Und nie wieder Krieg hat aber für unsere Väter und Großväter immer geheißen, auch eine starke Neutralität, eine bewaffnete, eine militarisierte Neutralität, die also etwas hat, um gegen einen Angreifer da zu sein. Und genau in der Situation sind wir auch heute. Wir machen keine, oder wir wollen nicht aufrüsten, wir wollen nicht kriegstüchtig werden, wir wollen nur unseren Kernauftrag als Militär, die Souveränität Österreichs verteidigen zu können, erfüllen können. Und dazu braucht es neben dem Material, und da kaufen wir sehr viel ein, auch Personal. Und Personal hängt also mit der Wehrdienstverlängerung, mit dieser Diskussion der Übungspflicht für die Miliz zusammen. Und das ist also die Ausgangsbasis. Ein neutraler Staat muss sich aus meiner Sicht, auch aus Sicht der Staatsräson, gegen alle Angriffe von außen verteidigen können, um sich nicht verteidigen zu müssen.
3: Dann möchte ich gerne an Franz Vossel noch kurz eine Frage richten. Wenn Sie jetzt quasi in der siebten Klasse sind, also Sie haben die Stellung vielleicht noch vor sich, haben es schon hinter sich, was waren die ersten Gedanken, die Sie da gehabt haben, wie das diskutiert worden ist, dass das Bundesheer verlängert werden soll, dass statt 6 Monate dann 8 plus 2 Monate zum Einrücken sind?
0: Ja, also um ehrlich zu sein, die ersten Gedanken waren, ja, meine Freunde, die jetzt schon sozusagen in den Wehrdienst müssen oder Zivildienst, die kennen nur kürzer und ich muss dann womöglich schon länger. Das waren die ersten Gedanken und den zweiten Gedanken dann natürlich das, bringt sie das wirklich was, wenn wir jetzt sagen, wir sind nicht in der Lage dazu, uns wirklich zu verteidigen, dann 2 bzw. 4 Monate dran zu hängen oder halt den Zivildienst auf 12 Monate zu verlängern, bringt sie das wirklich was? Oder ist es einfach nur ein Symbol sozusagen, ein Symbol, das man setzt, um eben kriegs- oder verteidigungstüchtig dazustehen?
1: Ich würde gerne auch eine Frage an die Frau Bührer stellen. Und zwar ist Österreichs Neutralität historisch eng mit dem Gedanken des Bürgerheers verknüpft. Das hat der Herr Schindler auch schon erwähnt. Können Sie aus einer historischen Perspektive auch erklären, wie das Militär mit der Neutralität zusammenhängen kann?
6: Ja, also das ist ja in der Schweiz auch so, ne? Ist ja auch Neutralität schon sehr lange. Das ist insofern kein Widerspruch, wenn es eigentlich nur um die nationale Verteidigung geht, ne? Aber ich möchte eigentlich auch noch so ein bisschen anhängen an das, was schon gesagt wurde, ne? Also ich denke, der Konsens, dass wir alle Frieden wollen und keinen Krieg wollen, den haben wir hier unbestritten. Ne? Ich würde sagen, dem stimmen alle zu. Die Frage ist natürlich, wie erreicht man das? Und da kann vielleicht eben in gewissen Phasen wie nach dem Zweiten Weltkrieg die Neutralität eine gute Strategie sein. Und auch die Schweiz ist ja auch durch die beiden Weltkriege gekommen. Aber das kann sich ja auch ändern, ne? Und da kann vielleicht Pazifismus oder Diplomatie eine Strategie sein, aber in anderen Zeiten kann das eben nichts mehr bewirken, ne? Und Neutralität nützt nur so lange etwas, wenn das international rechtlich von allen anerkannt wird, ne? Aber wenn wir es jetzt mit autokratischen, expandierenden Großmächten zu tun haben, die diese Regeln des internationalen Rechts nicht mehr anerkennen, dann ist natürlich die Frage, ob die Neutralität überhaupt noch ein Schutz ist. Ja? Wenn jetzt selbst eine westliche Großmacht wie die USA die Regeln des internationalen Rechts nicht mehr anerkennt, dann ist es wirklich fraglich, ob das noch irgendwas nützt, ne? Und ob dann eben die Bewahrung des Friedens nicht Aufrüstung bedeutet, ne? Also Abschreckung als die beste Methode, um einen Krieg zu vermeiden. Und ob jetzt die Verlängerung der Wehrpflicht das Mittel ist, würde ich natürlich bezweifeln, aber es kann ein Schritt sein, ne? Also, aber es müssen mehrere folgen. Und ich denke auch nicht, dass man noch in nationalen Sicherheitskonzepten denken kann. Man muss europäisch denken, sonst hat Europa keine Chance. Ja, also das ist absolut der falsche Weg, ein nationales Sicherheitsdenken allein zu verfolgen.
1: Dürfte ich da noch kurz einhaken, weil wir haben ja zum Beispiel den NATO-Bund und manche reden in den Medien davon, dass wir vielleicht ein EU-Militär aufbauen könnten. Wäre das überhaupt möglich? Und das würde ja dann wegkommen vom nationalen Denken, sondern zum gemeinsamen Denken in Europa. Mhm. Aber wenn jetzt im NATO-Bund auf einmal die USA einen anderen Weg einschlägt, was tut dann Europa in dem Fall?
6: Ja, also das ist sehr fraglich, ob die NATO weiterhin funktionieren wird. Die USA zieht sich zurück und man muss vielleicht sogar in Kategorien denken, dass die USA sich feindlich verhält. Also es gibt ja einige Zeichen auch auf der Ebene der Diplomatie, der Zollhandelspolitik und so weiter und so fort, wo eigentlich ein aggressivfeindliches Verhalten der USA spürbar ist. Das kann halt von politischer Seite nicht offen ausgesprochen werden, weil wir im Moment noch abhängig sind und es gleich Strafaktionen gibt von der Regierung. Also muss man sich da noch ein bisschen diplomatisch halten. Aber ich denke auf jeden Fall, also ich denke nicht, dass die EU den Rahmen bilden kann, aber eine, sagen wir mal, Koalition der Willigen, das kursiert ja jetzt auch schon ein paar Jahre und da wird sich dann herausstellen, wer sich da alles anschließt. Da möglichst breit ist natürlich umso besser.
5: Ne? Ja, Herr Schindler, Sie zeigen auf. Darf ich da gleich reagieren? Ja. Ich bin ganz bei Ihnen und ich muss auch, ich sogar ganz offen, ich bin ein Europäer, ich fühle mich als Europäer und wir leben in diesem Teilstaat Österreich. Also was ich zuvor gesagt habe, heißt nicht Alleingang. Also das Wichtigste jetzt in dieser Situation ist aus meiner Sicht, dass wir Europa stärken, dass wir mit diesem Europa mitmachen, egal wie sich die NATO entwickelt. Aber unser Rahmen ist ja trotzdem noch die Neutralität. Man kann diskutieren, wie man die Neutralität jetzt sieht, vor allem hinsichtlich auch unseres Zugangs, also Österreichs Zugangs zu den Sanktionen jetzt gegen Russland. Also politisch sind wir schon lange nicht mehr neutral, militärisch sehr wohl. Also ich würde auch jetzt nicht in die Neutralitätsdiskussion gehen. Wichtig ist, dass wir als Europäer jetzt zusammenhalten und uns nicht auseinanderdividieren lassen, was ja passiert, vor allem jetzt mit Desinformationskampagnen, die wir gerade erleben. Da ist ja genau das Ziel, dass wir die Europäer auseinanderbringen und dadurch unsere Einheit schwächen. Aber ich sage, als Österreich sind wir mittendrin und können gar nicht alleine denken. Aber wenn ich Europa denke, dann heißt das auch wieder, das geht auch nicht ohne Militär. Also auch in Europa muss jeder seine Souveränität selber verteidigen können. Also ein friedliches Europa heißt nicht ohne Militär.
3: Jetzt haben wir bei diesen beiden Statements von der Frau Bührer und vom Herrn Schindler gemerkt, so eine gewisse Alternativlosigkeit. Es muss schon Richtung Aufrüstung, Richtung Heer gehen, nicht jetzt vom nationales Heer, sondern vielleicht sogar ein europäisches Heer. Herr Stöll, Sie haben da ein bisschen indigniert geschaut, wie diese Aussagen gefallen sind. Was sagen Sie dazu?
4: Ich bin überzeugt davon, dass militärische Aufrüstung keine Lösung der Probleme der Zukunft ist, sondern im Gegenteil die Entwicklung der Gesellschaft massiv beeinträchtigt. Und deshalb plädiere ich dafür, die Armeen in Europa eher abzuschaffen als aufzurüsten. Und eine aufgerüstete Armee ist dann immer sozusagen eine Möglichkeit, bei Politik und Demokratie Versagen in einem Krieg zu enden, der für viele Menschen dann mit dem Tod endet. Allerdings nicht für alle, weil in den Kriegen der Gegenwart sehen wir ja auch in der Ukraine, dass es sehr wohl eine Oberschicht gibt und eine Schicht der Reichen, eine Schicht der Mächtigen, die von einem Krieg nicht beeinträchtigt sind und auch ihre Familienangehörigen im Krieg nicht sterben. Für die Normalbevölkerung ist es dann die Normalität.
3: Dankeschön für diese Aussage. Frau Bührer, Sie würden gern darauf antworten.
6: Ja, also ich würde halt einfach gerne mal nachfragen, wollen Sie denn einfach, wenn eine Invasion von Russland kommt, einfach die geschehen lassen? Was ist Ihre Antwort darauf?
4: Ja, wir können jetzt natürlich jeden potenziellen militärischen Konflikt, also ich sehe jetzt diskutieren, ich sehe jetzt die Wahrscheinlichkeit, dass Russland in Österreich einmarschieren möchte, sehe ich nicht.
5: Ja, aber was hätte die Ukraine tun sollen? Hätten die nichts tun sollen und sich von Russland einnehmen lassen? Also mir würde das nicht gefallen.
4: Da müssten wir jetzt ein bisschen weiter ausholen und bis wahrscheinlich sogar 2014 zurückgehen. Ich glaube, dass uns das aber in der Diskussion, was wir in der Zukunft wollen, tatsächlich nicht weiterbringen. Das, was wir in der Ukraine sehen, ist, dass gerüstete Staaten nach Diplomatieversagen, nach Politikversagen dazu neigen, sich gegenseitig umzubringen. Und genau das wollen wir nicht haben.
3: Ja, danke, ist ja schon angesprochen worden, es führt wahrscheinlich ein bisschen zu weit weg dann von der allgemeinen Diskussion, weil es geht jetzt nicht um die Ukraine, sondern dazu, was halt in Österreich geplant ist und ob das auch für Österreich dann zutrifft. Natürlich mit solchen Aussagen, ob Russland Österreich angreift, kann natürlich passieren. Man weiß es in Zukunft nicht. Lieber Franz Vossel, diese Diskussion, wie gesagt, wir haben die vorher schon gefragt, als junge Person, was du davon denkst, was würdest du jetzt für die Zukunft wünschen, wie so ein System umgesetzt wird? Bist du mit diesem 8+2-Modell, bist du zufrieden oder hättest du dir gern mehr Mitbestimmung gewünscht oder eventuell ganz andere Versionen?
0: Ja, also ich glaube, wo wir uns einig sind oder was man auf jeden Fall sagen kann, es braucht eine Reform des Systems. Und da finde ich halt auch, oder eine reine Verlängerung nicht den richtigen Ansatz, wenn es eben unattraktive Voraussetzungen sind. Also das Gehalt oder die Bezahlung im Militär ist doch relativ gering und im Zivildienst auch. Also ich glaube, es sind 600 Euro beim Wehr und im Zivildienst mit 400 Euro nur dazu, also als Lebenserhaltungskosten. Und das, wie vorher schon angesprochen worden ist, ist halt unter der Mindestsicherung und da gehört einfach was gemacht, damit die Umstände besser werden. Und durch die Verlängerung wird es jetzt, anstatt dass attraktiver gemacht wird, das Heer oder der Zivildienst für junge Menschen, unattraktiver gemacht. Das schränkt natürlich ein, dass weniger Leute das freiwillig machen. Und natürlich merkt man auch, also merke ich ja in der Schule, dass das großen Unmut verursacht in einer jungen Bevölkerung. Vor allem auch, was jetzt angesprochen worden ist, die fehlende Mitbestimmung. Also in dieser Wehrdienstkommission, die den Vorschlag eingebracht hat, ist zwar die Bundesjugendvertretung zum Beispiel als beratendes Mitglied drin, aber keine einzige Jugendorganisation ist als stimmberechtigtes Mitglied dabei. Und das gehört, finde ich, schon auf jeden Fall überdacht, neben dem Inhaltlichen.
3: Herr Vossel hat jetzt schon angesprochen, das Wort Attraktivität. Herr Schinnell, wie würde man jetzt jungen Menschen das Bundesheer schmackhaft machen? Jetzt wird es noch länger, als es eh schon ist. Jetzt müssen sie sich quasi noch dem fügen. Was kann das Bundesheer bieten? Weil wir haben es in der Anmoderation schon gesagt, das Image ist manchmal ein bisschen schlecht. Manche Menschen haben da schlechte Erfahrungen gemacht. Wie kann man das Image grundsätzlich ändern, dass vielleicht nur die Menschen es als attraktiven Dienst empfinden?
5: Ja, ich kann das alles unterschreiben. Natürlich gibt es, kann das Militär auch nicht immer attraktiv sein und immer die Forderung nach der Attraktivitätssteigerung hat schon ein Problem, weil Militärdienst ist grundsätzlich unangenehm. Ob man den jungen Staatsbürger, den man jetzt 6 Monate zu uns holt oder 8 Monate mit 600 Euro abspeist, das ist eine andere Frage. Aus meiner Sicht ist das nicht in Ordnung. Und wir kennen auch junge Burschen, die jetzt als Gesellen gearbeitet haben, einen ordentlichen Verdienst haben und dann natürlich nicht wirklich über die Runden kommen. Also da muss der Staat sich schon auch etwas überlegen. Und das Stichwort Mindestsicherung wäre eine gute Forderung aus meiner Sicht, wenn der junge Mann oder die junge Frau für den Staat etwas leistet. Das ist einmal das Erste. Ich würde empfehlen, den Bericht der Wehrdienstkommission sich auch anzuschauen, nämlich da ist ja nicht nur die Forderung 8+2, das Modell Österreich Plus, sondern da sind sehr viele Maßnahmen, die begleitend dazu gehören. Und da sind also viele dieser Dinge auch angesprochen, wie man den Dienst interessanter oder richtiger machen kann. Und ein Bereich ist also die Qualität in der Ausbildung. Wir haben also jetzt das Problem, mit diesen 6 Monaten werden wir nicht fertig. Und durch diese kurze Zeit machen wir Dinge auch nicht. Zum Beispiel Kraftfahrausbildung für einen C-Führerschein. Das ist für die jungen Leute hochattraktiv, einen C-Führerschein beim Militär zu machen. Aber wenn ich dann nur 2 Monate Nutzungsphase habe, weil die Ausbildung davor, bis er den Führerschein macht, so lange dauert, fangen wir gar nicht damit an. Und das ist also ein Effekt, den wir in vielen Bereichen haben, wo also der junge Mann gar nicht zu der Ausbildung kommt, die er eigentlich braucht. Und wir werden immer technologischer, überall in allen Bereichen, weil es nicht auszahlt. Und wenn ich länger Zeit habe, dann kann ich auch diese Ausbildung wieder vernünftig anbieten und machen. Und dann habe ich auch als junger Mann etwas davon.
3: Aber vielleicht doch gleich die Nachfrage, wenn Sie ansprechen, die Ausbildung oder die Anforderungen werden immer technologischer, immer komplizierter. Man hat es da wirklich mit anderen Gefahren zu tun. Ist dann einfach das Zurückreichen auf Rekruten im Ernstfall wirklich auch noch so sinnvoll? Sind die dann ausgebildet für die Sachen, die sie machen sollen? Geht das auch in 8 Monaten?
5: In 8 Monaten und vor allem dann mit den Übungen, ja. Eins ist klar, dass wir brauchen die große Masse. Wir können uns Berufsarmee in der Ausprägung, dass wir Österreichs Souveränität verteidigen, nicht leisten. Also das ist nur ein kleiner Teil und damit kann man das nicht erledigen. Daher braucht man eine gewisse Mannstärke. Wir sind ja mit 55.000 Mann oder 75.000 am untersten Limit. Wir haben also im Zuge der Raumverteidigung einmal in der größten Ausbauphase mit 300.000 Mann gerechnet. Also da sind wir eh schon sehr weit darunter, aber 55.000 Berufssoldaten könnten wir uns nicht leisten.
3: Herr Schnüll, ja, Sie zeigen eh schon auf, gerne darauf antworten.
4: Ja, danke. Ich glaube, wir sind jetzt in der Diskussion gelandet, 6 Monate oder 8 Monate oder Österreich plus. Ich glaube, die Diskussion gehört grundsätzlich ein bisschen weiter gefasst und die muss eigentlich heißen, ist es legitim, dass der Staat von einem Teil seiner Bürger tatsächlich einen Zwangsdienst verlangt und eine Anzahl von Monaten verlangt, die sie leisten müssen?
3: Ja, ist eine Frage, die aufgeworfen wurde. Ich glaube, die Frau Bührer möchte gerne darauf antworten.
6: Ja, also natürlich ist es ein Zwang in die individuelle Freiheit oder ein Eingriff in die individuelle Freiheit, aber man muss da schon auch mal reflektieren. Eigentlich ist die Wehrpflicht auf einer sehr demokratischen Basis entstanden. Ne? Also die Französische Revolution, die Revolutionsarmee, die aus Freiwilligen bestand, ein enormer Zulauf, wo die Bürger ihre neu erkämpften und blutig erkämpften republikanischen und Freiheitsrechte verteidigen wollten gegen die konservativen Monarchien, ne? Im Ersten Koalitionskrieg. Und darauf ist dann die Levée en Masse 1793 die erste Form der auch bürokratisch zwangsmäßig organisierten Wehrpflicht entstanden, wo aber ganz klar dieser Pflicht, man muss es vielleicht weniger Zwang nennen, sondern Pflicht, diese Pflicht gebunden ist an die neuen Rechte, die in einer Republik oder einer Demokratie den Bürgern gewährt wird. Ja? Also das ist eigentlich ein Deal. Das ist nicht ein einseitiger Zwang. Und wir haben ja auch andere, in dem Sinn Zwangsformen, Steuern zahlen. So, ohne Zwang ist auch ein Staat nicht und auch nicht Freiheit gewährbar. Ne? Also das muss man einfach auch sehen. Eine völlig, völlig freie Gesellschaft gibt es nicht. Ne? Es gibt Machtcluster und Organisationsformen, die diese Freiheit überhaupt gewähren können. Ne?
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3: Dürfte ich mal kurz nachfragen, dass Sie haben ja angesprochen mit der Französischen Revolution, da stellt natürlich immer die Frage, für was wird gekämpft, also auch bei der Ukraine gegen Russland wird natürlich immer so gesagt, der kämpft quasi ein despotisches Regime oder ein autoritaristisches Regime gegen ein verhältnismäßig liberal eingerichtetes Land, aber wenn man sich dann den Einzelfall anschaut oder direkt an der Front, dann ist ja Sterben an der Front nicht sonderlich romantisch, da geht es nicht darum, dass da Freiheiten verteidigt werden, sondern da werden ja quasi die Menschen erleiden brutale Schicksale, wenn man so sieht, die Drohnentechnik entwickelt sich einfach weiter, dass einfach das Sterben mittlerweile einfach auch wie in einem Computerspiel. Mhm. Auf das muss man natürlich auch reagieren, historisch, oder?
6: Wie meinen Sie historisch
3: reagieren? Nein, oder nicht historisch reagieren, aber dass dann auf der einen Seite natürlich, man kann mit diesen Idealen argumentieren, ja, dass bürgerliche Freiheiten verteidigt werden, auf der anderen Seite ist dieses an der Front stehen nicht sonderlich glamourös.
6: Nein, definitiv nicht. Also das war auch nicht meine Behauptung. Und es ist natürlich auch so, dass die Wehrpflicht auch eingesetzt wurde in aggressiven Expansionskriegen, ne? Also Nationalsozialismus, aber auch die ganzen Heere im Ende 19. Jahrhundert, Anfang 20. Jahrhundert, die eigentlich, wo eben das Offizierskorps noch mehrheitlich aristokratisch war und demokratiefeindlich, die im Prinzip Expansionskriege an der europäischen Peripherie und aber auch in der globalen Welt geführt haben. Ne? Ich sage nicht, es ist eben, man muss es immer historisch kontextualisieren. Und Krieg ist nie romantisch und an der Front sterben ist furchtbar. Deswegen, und darauf möchte ich ein bisschen auf Ihre Aussage Bezug nehmen, Herr Fussel, weil Ihre Bedenken und Erwägungen waren ja auch, wie soll ich sagen, schon ein bisschen Wohlfahrtsstaatssorgen, weil es vor allem ja um die Bezahlung geht oder dass mir vielleicht 2 Monate fehlen, haben Sie nicht ganz andere Sorgen, nämlich dass eben wirklich die Frage, ja, bin ich bereit für ja, die Republik Österreich zu sterben. Ne? Also, und wie viel, ja, jetzt wenn Sie diskutieren mit Ihren Kolleginnen und Kollegen, wie ist da so die, das würde mich wundern, eben die Stimmung. Gibt es Schülerinnen in Ihrem Alter, Schüler, die sagen, ja, ich bin wirklich bereit zu sterben für meine Freiheit oder was auch immer?
0: Ja, also es gibt, glaube ich, wie in jeder Gesellschaftsschicht Pro und Contra, und es ist, gibt natürlich die Leute, die sagen, ja, ich würde für mein Land sterben, aber was ich jetzt in meinem Umfeld, und das ist nicht nur in meinem Freundeskreis, auch generell in der Schule, und das ist komplett egal, welche politische Richtung die Leute vertreten, ist es schon so, für mein Land zu sterben, eher unrealistisch, und für eine Freiheit zu sterben und das als sozusagen Freiheit zu sehen, finde ich dann doch ein bisschen schwierig. Sie haben es verglichen mit Steuern zahlen. Wir sind da verpflichtet, Steuern zu zahlen. Und ich finde, es ist ein Unterschied, ob man einen gewissen Teil seines Einkommens oder von was auch immer an Steuern an den Staat bezahlt, um für das Allgemeinwohl, oder ob man sich verpflichtet, in den Krieg zu ziehen für ein Land. Und vor allem ist es, finde ich, eine Grundsatzfrage, weil wenn wir sozusagen aufrüsten, Wehrdienst, also personell, also materiell aufrüsten, Wehrdienst verlängern, dann sind wir vielleicht verteidigungsfähiger, aber können auch immer nur mehr als Bedrohung gesehen werden. Und ich stimme auch den vorigen Argumenten zu, dass man als Europa gemeinsam handeln muss. Aber man hat ja gesehen, innerhalb von Europa und innerhalb auch der EU jetzt, zum Beispiel Ungarn, was jetzt nicht mehr unter Orban ist, war doch so ein bisschen ein Krisenherd und ein bisschen unberechenbar, vergleichbar mit den USA oder Russland, natürlich nicht in dem Ausmaß. Und da muss man sagen, Ungarn ist im Gegensatz zu Russland und den USA ein Nachbarstaat von uns. Und wenn wir jetzt sozusagen aufrüsten, uns verteidigungsfähig machen, werden wir dann nicht auch irgendwie als Bedrohung gesehen, und ist das nicht in gewisser Hinsicht auch ein bisschen kontraproduktiv? Genau.
1: Ich würde da gerne kurz einhaken, wenn ich darf, weil Sie, Frau Bührer, vorher angesprochen haben, dass man eigentlich europapolitisch gemeinsam da handeln sollte und eine gemeinsame Strategie entwickeln sollte. In Ihrem Fall, Herr Vossel, wäre es ja auch so, dass Sie nicht nur einen Österreicher oder eine Österreicherin verteidigen würden, falls da eine Strategie sich entwickeln würde, sondern auch eventuell eine Ungarerin oder ein Ungarer. Also das kommt ja auch noch dazu, wenn wir versuchen, Europa als Ganzes zu schützen. Genau.
0: Ja, also ganz klar, ich finde, egal welche Nationalität, egal ob Europa oder irgendein anderer Kontinent, ist es natürlich die Idealvorstellung, uns alle gegenseitig zu verteidigen. Und um diesen Gemeinschaftsgedanken irgendwie zu fördern, ist, finde ich, was ein guter Vorschlag ist für Wehrdienstreform, dass eine Verpflichtung für den österreichischen Staat durch die Ableistung eines Wehrdienstes zum Beispiel der Weg zur Staatsbürgerschaft ist für Nichtstaatsbürgerinnen. Das wäre zum Beispiel ein Vorschlag meinerseits, der sicher mehr bringen würde als jetzt zum Beispiel die Verlängerung für Staatsbürgerinnen oder Staatsbürger in dem Fall.
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3: Das war ein Ausschnitt aus einer Debatte zur geplanten Wehrpflichtverlängerung in Österreich, die Anfang Mai in der Radiofabrik Salzburg geführt wurde. Zu hören waren Peter Schinnel, Militärkommandant von Salzburg, Franz Vossel, Schülervertreter aus Salzburg, Walter Schnöll von der AG Wehrdienstverweigerung, sowie Tanja Bührer, Militärhistorikerin an der Uni Salzburg. Wer sich für die ganze Diskussion interessiert, findet alle Infos dazu auf der Webseite der Stimmlagen, und zwar unter stimmlagen.at. Damit verabschiede ich mich bei allen Zuhörern und Zuhörerinnen der Stimmlagen, dem Infomagazin der Freien Radios in Österreich, aus dem Studio der Radiofabrik David Mehlhardt.
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Herzlich willkommen und schön, dass Sie wieder eingeschaltet haben bei unserer neuen Ausgabe von Abseits der Thujenhecke. Mein Name ist Karin Prassel und Hans-Peter Brodinger ist auch heute wieder an der Technik mit dabei. Wir möchten Ihnen heute jemand ganz Besonderen vorstellen. Ich habe mir nämlich überlegt, dass wohl die Ferienzeit jene Zeit ist, in der Groß und Klein vielleicht etwas mehr Zeit und Muße hat, einfach zuzuhören, Geschichten zu hören von der Natur und vielleicht sogar welche aus einem Zaubergarten. Und jetzt habe ich eine Bitte an die großen Zuhörer unter Ihnen, wenn Sie irgendwo Kinder um sich haben, dann schnappen Sie sie und setzen Sie sich gemeinsam vor das Radiogerät. Ich könnte mir vorstellen, dass die kleinen Zuhörer heute vielleicht Lust hätten, Abseits der Thujenhecke zu hören. Denn ich habe jemand Besonderen mitgebracht. Ich verrate nur so viel. Es ist eine kleine Hexe. Eine Hexe, die auf einer Burg wohnt und ganz und gar unzufrieden ist mit dem, was rund um ihre Burg so wächst. Und wie sie das mit ihren Freunden lösen wird, das erzähle ich heute in einer ganz besonderen Stunde für Groß und vielleicht noch viel mehr für Klein. Vielleicht habe ich sie schon etwas neugierig gemacht. Und jetzt sage ich, wie immer, holen Sie sich eine Tasse Tee oder Kaffee oder das, was Ihnen sonst noch so gut tut. Und sollten Sie auch Kinder um sich haben, dann schnappen Sie sich vielleicht sogar ein Eis aus Ihrem Tiefkühler. Machen Sie es sich so richtig gemütlich. Und ich spiele inzwischen schon mal das erste Lied der heutigen Sendung. Schön, dass Sie da sind. Viel Freude beim Zuhören wünsche ich Ihnen. Lassen Sie es sich gut gehen in einer gemütlichen Stunde hier bei Abseits der Thujenhecke.

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So viele Fragen, die Kinder oft an die Großen stellen. Und deswegen, wie schon gesagt, lade ich heute auch ganz besonders die Kinder ein, hier bei Abseits der Thujenhecke mitzuhören, mit den Großen. Und vielleicht klärt sich ja die eine oder andere Frage rund um die Natur dann von ganz selber auf. Denn ich habe nicht nur eine Geschichte für junge Hörer mitgebracht, nein, wie Sie bereits schon gemerkt haben, auch eine besondere Musik habe ich heute wieder ausgesucht. Nina wird uns heute durch die Sendung begleiten und das mit einer CD voller Kinderlieder. Himmel, Sonne, Wind und Regen. Passt, so finde ich zumindest, ausgezeichnet zu unserer Geschichte rund um die Hexe Chiara und zu unserer ganz besonderen Feriensendung. Ich freue mich auf jeden Fall schon sehr darauf, mit Ihnen gemeinsam heute mit der Hexe Chiara auf ihrem Hexenbesen durch die Sendung zu reiten. Und ich bin mir sicher, den einen oder anderen Baum werden wir dabei auch entdecken. Und vielleicht, ja vielleicht setzen wir uns nun gemeinsam gedanklich unter einen solchen Baum und lauschen einfach dem, was da so kommt.

Ja, so ein Baum, der hat schon was an sich. Und genau solche Bäume, die wachsen auch bei der Hexe Chiara rund um ihre Burg. Und ja, sogar aus der Burg. Aber das verrate ich euch später. Denn ich denke, liebe Zuhörerschaft, ich muss erst einmal allen erklären, wer die Hexe Chiara überhaupt ist. Denn Chiara ist eine ganz besondere Hexe und schaut gar nicht so aus, wie man sich normalerweise eine Hexe vorstellt. Chiara hat zum Beispiel blonde Haare. Nicht schwarze oder rote, wie man das üblicherweise von Hexen kennt. Ihre Haare sind auch nicht glatt und lang. Nein, Chiara hat einen Lockenkopf. Und was für einen. Eigentlich machen ihre schulterlangen Haare, was sie wollen und stehen ganz kringelig nach allen Seiten davon. Und über ihre Lockenpracht trägt sie manchmal einen Hut, einen Zauberhut. Der ist schwarz. Und an manchen Stellen hat er Löcher bekommen. Die hat sie aber ausgebessert mit Stoffresten in Lila. Ihre Lieblingsfarben sind übrigens Rot und Apfelgrün. Ihre ganze Kleidung hat sie nur in diesen beiden Farben. So sehr gefallen sie ihr. Und meistens trifft man Chiara ohne Schuhe an. Sie geht nämlich so gerne barfuß. Auf jeden Fall in allen Monaten, wo kein R drinnen vorkommt, also von Mai bis August. Chiara hat übrigens, wie fast alle Hexen, eine Katze. Eine schwarze, das war klar. Am Hals aber hat sie einen weißen Fleck. Und daran kannst du sie gut erkennen, solltest du sie einmal treffen. Die Katze unserer Hexe Chiara heißt Mimi. Mit Doppel-M und Doppel-I. Einen Hexenbesen haben sie auch, die beiden. Und mit ihm erkunden sie die ganze Welt. Das ist ein echter Turbobesen. Chiara braucht ihm nur zu sagen, wo sie gern hinfliegen möchte und schwupps ist sie schon dort. Chiara ist nämlich reiselustig. Mimi auch. Die Hexe Chiara und Mimi haben so ganz viele wunderbare Freunde auf der ganzen Welt, weil sie ja so gerne reisen. Und es gibt wohl keinen Platz auf diesem Erdball, wo sie nicht eine Hexenfreundin oder einen Zauberfreund haben. Und manchen von ihnen wirst du sicher in dieser Geschichte noch kennenlernen. Die beiden wohnen übrigens in einer alten Burg auf einem Berg. Wenn morgens die Sonne aufgeht, dann erleuchtet sie die Burg in allen Farben. Meistens schimmert sie goldig oder silbrig. Und neben der Burg ist ein kleiner Wasserfall. Aus ihm sprudelt klares Wasser über die Steine, die in allen Farben glänzen. Das ist einer der Lieblingsorte der beiden. Nirgendwo sonst findet man so viele wundervolle Farben. Apropos Farben, die mögen sie beide so sehr. Und deswegen sind sie so viel unterwegs, um bunte Farben zu suchen. Ja, das ist erstmal das Wichtigste, das du von der Hexe Chiara und ihrer Katze Mimi wissen musst. Jetzt bist du sicher schon gespannt auf ihre Geschichte, oder? Und diese beginnt an einem wunderschönen Tag im Sommer. Lass dich überraschen.

Die Sonne schien vom Himmel und ihre Strahlen leuchteten durch jedes Fenster in der Burg der Hexe Kiara. Nur wenige Wolken waren am blauen Himmel zu sehen. Die Vögel zwitscherten und

0: schüttelte ihre Bettdecke aus dem Fenster.
1: Ja, auch Hexen müssen das tun. Dabei trällerte sie ein Lied vor sich hin, auch wenn es etwas falsch klang. Der Mimi gefiel das und sie blickte ganz verschlafen zum Fenster hinauf. Und aus diesem streckte nun die Hexe Chiara ihren Lockenkopf heraus und schaute dabei verträumt zu den Wolken empor. Sie hatte Lust auf einen Ausflug und überlegte, ob sie ihren Hexenbesen aus der Ecke holen und ihn entstauben sollte. Sie wollte wieder einmal neue Farben sehen. Nicht immer nur das Blau des Himmels, das Weiß der Wolken, das silbern-goldige Glänzen der Burg und das schwarze Fell ihrer Katze Mimi und Grün. Grün war die Wiese rund um ihre Burg herum. Nur Grün. Keine anderen Farben waren auf ihr zu erkennen. Du musst wissen, Chiara und Mimi wohnen noch nicht so lange auf der Burg, sondern erst seit kurzer Zeit. Die beiden haben ihr neues Zuhause bei einem Rundflug entdeckt und sich sofort in das Mauergestein mit seinen Zinnen verliebt. Und mitten aus den Türmen heraus wachsen übrigens Bäume. Das hatten die beiden vorher noch nie gesehen. Groß und wuchtig breiten sie ihre Äste über der ganzen Burg aus, so als wollten sie auf sie aufpassen. Das hat ihnen gefallen, der Mimi und vor allem der Hexe Chiara. Und dann sind sie einfach dort geblieben und hatten beschlossen, von hier aus ihre Reisen zu unternehmen. Nur etwas stimmte die Hexe Chiara eben traurig. Ihre Wiese. Ihre Wiese sah irgendwie leer aus. Nur grün. Sonst war nichts auf ihr zu finden. Keine einzige Blume, kein einziges Tier, nichts und niemand. Lediglich die Vögel flogen über die Wiese zur Burg, um sich in den großen Bäumen auszuruhen und dort ihre Lieder zu trällen. Chiara warf die Decke wieder über ihr Bett und 1, 2, 3 saß sie schon neben Mimi auf der Bank vor der Burg. Beide blickten auf die Wiese. Doch, wie gesagt, es gab nichts zu entdecken. Beide waren traurig. Auf einmal saß geschwind ein kleines Vögelchen neben Chiara auf der Bank. Huch, wirst du dir denken, das wird wohl nicht gut gehen. Du meinst sicher, dass die Mimi das Vögelchen fangen will. Aber dem ist nicht so. Die Vögel von der Hexenburg sind auch Mimis Freunde. Und so freuten sich die beiden über den Besuch des zwitschernden Gefährten. »Was blickt hier denn so traurig in die Welt?« wollte der Vogel wissen. »Hier gibt es keine bunten Blumen, nirgendwo. Alles ist nur grün. Dabei liebe ich das Bunte in der Welt«, meinte die Hexe. »Weißt du einen

0: kleine Vogel, nennen wir ihn Kasimir, putzte sein Federkleid und sagte dabei lange nichts. Er tat, als hätte er die Frage gar nicht gehört. In Wahrheit überlegte er, wie er den beiden helfen könnte. Auf einmal hatte er eine Idee. Er war ganz aufgeregt und zwitscherte so schnell, dass ihn die Hexe Chiara kaum verstehen konnte. Letzte Woche, da flog ich über die Berge und genoss es so richtig, so leicht und schwebend zu sein. Und irgendwann wurde ich dann müde. Und dann flog ich an einen kleinen Bach und dort wollte ich ein kleines Bad nehmen, berichtete das Vögelchen. Chiara und Mimi wurden schon ganz ungeduldig. Ja, und, meinte die Chiara, was ist daran jetzt so toll gewesen? Kasimir konnte sich kaum zurückhalten.
1: Ich habe eine ganz besondere Blume getroffen. Sie war gelb. Irgendwie hat sie ausgesehen wie ein Löwenkopf. Und die Blätter, die haben ausgeschaut, als hätte eine Maus hineingeknabbert.
0: Mimi und Chiara fanden, das sei immer noch nichts Besonderes. Und, schnurrte nun Mimi ganz ungeduldig, Blumen gibt es auf der ganzen Welt, nur eben nicht hier.
1: Ja eben, piepste nun der Vogel. Diese Blume war ganz traurig und ich habe sie dann gefragt, was sie denn über die Leber gelaufen sei, weil sie so griesgrämig schaute. Und dann erzählte sie mir von ihrem Leid. Sie sagte, sie wäre schon so lange auf diesem Berg und sie würde so gern einmal die Welt bereisen. Nur sie wüsste nicht wie. Alles hat sie schon versucht, aber nie habe es geklappt. Vielleicht möchte diese Blume in unseren Garten reisen und hier bleiben, meinte der Vogel Kasimir ganz aufgeregt.
0: Die Hexe Chiara blickte nun endgültig ganz verdattert und fragte sich, wie das Ganze vonstatten gehen sollte. Blumen können doch nicht reisen, schüttelte sie den Kopf. Und Mimi, die horchte nun gar nicht mehr zu. Sie sah in der Geschichte des Vogels auch keine Lösung für die eigene Blumenwiese.
1: »Aber du kannst doch zaubern«, fiepste der Vogel ganz aufgeregt. »Du hast doch sicher einen Zauberspruch, mit dem du diese wunderschöne Blume hier in den Garten zaubern kannst.«
0: Nachdenklich schaute Chiara in den Himmel. Auf einmal sprang sie auf, sauste 1, 2, 3 in die oberen Burggemächer, schnappte sich den Besen, staubte 2-mal darüber, bis er wieder sauber war und zack, saß sie samt dem Besen wieder auf der Bank. »Mimi, wir verreisen«, sagte sie ganz bestimmt. »Und du, liebes Vögelchen, kommst mit. Wir suchen die gelbe Blume.

einmal waren alle ganz aufgeregt. Das Vögelchen zwitscherte wie verrückt und flog schnell hinauf zum großen Burgbaum, um seinen Freunden Bescheid zu geben. Mimi reckte und streckte sich und hüpfte gleich darauf vor Freude in die Höhe. Und unsere Hexe Chiara holte sich geschwind ihren Zauberhut, setzte ihn auf und kehrte hurtig noch einmal mit dem Hexenbesen rund um die Burg. Endlich waren wieder alle vor dem Eingangstor versammelt. Der Vogel Kasimir wurde ganz nervös. Er war noch nie mit den beiden mitgeflogen. Er war das Fliegen gewohnt, aber nicht mit einem Hexenbesen. Wie sich das wohl anfühlen würde. Lange Rede, kurzer Sinn. Die Chiara schwang sich auf den Besen, der noch einmal Hatschi niesen musste vor lauter Staub, der nun aufgewirbelt wurde. Das Vögelchen suchte sich einen gemütlichen Platz in Chiaras Hut und die Mimi, die saß ganz vorne, damit sie ja alles mitbekommen würde. Und dann ging's los. Chiara schaute ganz angestrengt und sprach: Zicke, Zacke, Flitze, Besen, daheim sind wir genug gewesen. Nun geht's hinaus in die bunte Welt, die uns allen so gefällt. Der Besen nieste noch einmal ganz kräftig und flugs ging's schwungvoll hoch hinauf. Sie sahen noch einmal zurück auf ihre goldene Burg, winkten all den Vögelchen zurück und freuten sich einfach. Sogar Kasimir japste vor Freude. Er war schon hochgeflogen, aber so hoch noch nie. Ihm kam vor, sie konnten schon die Sterne am Himmel greifen. Es war einfach wunderbar. Und so flogen sie und flogen sie. Auf der Suche nach der gelben Blume mit der Löwenmähne. Ja, liebe Kinder, ihr könnt euch vorstellen, was das für eine Aufregung war. Vor allem waren sie ja schon so lange nicht mehr geflogen und weil sie ja alles richtig machen wollten, da ging dann einiges schief. So wie es meistens ist, wenn man alles zu genau nimmt. Und so verflogen sie sich. Einmal waren sie in der Antarktis bei den Pinguinen, dann wieder bei den Zebras in Afrika. So schusselten sie herum. Und die Hexe Chiara, die wurde dann irgendwann schon etwas launisch. Der Hexenbesen, der wusste den Weg auch nicht und er gab trotzdem sein Bestes. Und irgendwann wurde Mimi unruhig. »Lasst uns doch mal eine Pause machen«, das sagte sie deshalb, weil sie einen Gebirgsbach gesehen hatte und durstig war. Die Idee fanden alle gut und so landeten sie einfach, ohne zu wissen, wo sie eigentlich waren. Und so saßen sie nun, völlig erschöpft, mitten im grünen Gras auf einer Wiese neben einem Bach.

0: Und da stand tatsächlich eine Kuh mit schwarz-weißem Fell neben ihnen.
1: Muh, was macht denn ihr hier?
0: Wollte sie von der seltsamen Gruppe wissen. Wir suchen die Farben, wir suchen Blumen. Eigentlich eine ganz gelbe. Weißt du, wo wir sie finden? Fragte die kleine Hexe Chiara. Die Kuh schaute ganz komisch und verdattert und meinte nur,
1: mach doch die Augen auf, Mu. Ihr sitzt doch inmitten einer Blumenwiese, Mu. Vielleicht ist sie dabei, die Blume, die ihr sucht.
0: Die Hexe und ihre Freunde waren so müde, dass sie die Pracht gar nicht gesehen hatten. Aber die Blumen waren alle weiß. In der Mitte hatten sie ein gelbes Gesicht und weiße Blüten umrahmten diese. Ganz zart. Sie waren wunderschön anzusehen. Ihre grünen Blätter lagen direkt am Boden auf und sahen ebenso fast aus wie eine Blume.
2: »Wer bist denn du?« fragte die Chiara eine der Blumen.
0: Und dann passierte etwas. Die weiße Blume bekam auf einmal ganz rote Bäckchen. So schüchtern war sie.
2: »Ich bin Bella, das Gänseblümchen«, kam eine zarte Stimme empor. »Wir wohnen hier auf dieser Wiese von Frühling bis zum Herbst. Und wenn im Frühling der Schnee schmilzt, dann schauen wir schon hervor und blitzen der Sonne entgegen.«
0: Die Bäckchen des Gänseblümchens wurden immer röter und röter, während es so erzählte. Mimi war ganz begeistert und stupste mit ihrer Nase ganz sanft an das Gänseblümchen.
3: »Ihr würdet auch in unserem Garten schön ausschauen«, meinte Chiara und überlegte, wie sie die Gänseblümchen dazu bewegen konnte, einfach umzuziehen.
2: »Das ist doch kein Problem«, sagte das Gänseblümchen nun schon etwas mutiger. »Wir schenken euch einfach unseren Samen und den verstreut ihr in eurem Garten.« Und auf 1, 2, 3 schüttelten alle ihre Gänseblümchen ihre Köpfchen und schleuderten Samen direkt in Richtung von Chiara und ihren Freunden.
0: »Oh, danke!« Chiara war ganz begeistert.
3: »Aber wie sollen wir denn jetzt eure Samen in unseren Garten bringen?« fragte sie hilflos.
0: Da begann der Vogel Kasimir wieder ganz aufgeregt zu fiepsen.
4: Ich mach das. Ich nehme die Samen in meinen Schnabel, fliege einfach zurück und verteile sie auf unserer grünen Wiese. Ich finde den Weg, versprochen.
0: Nun ja, er sprach's, schnappte sich die Samen. Chiara stammelte noch schnell einen Zauberspruch.
3: Gänseblümchen fein und rein, komm in unseren Garten rein. Zicke, zacke, Zaubergarten, Vögelchen, nun kannst du starten.
0: Kasimir nahm Anlauf und flog mit Schwung davon über Berg und Tal, durch Wald und Wiese vorbei an vielen Dörfern. Und so schnell konnte man gar nicht schauen, war er bei der Hexenburg, die ihm schon von weitem goldig entgegenleuchtete. Als er über der grünen Wiese ankam, schüttelte er sich und spuckte im weiten Bogen die Samen aus seinem Schnabel. Eine Windböe kam herbei und verteilte die Samen über der ganzen Wiese. Kasimir war sehr stolz über seine Tat und noch beschwingt vom Zauberspruch flog er zicke-zacke wieder retour

Und so zauberten sie Blume um Blume in ihren Garten. Und dabei, das könnt ihr mir glauben, hatten sie viele, viele Helferlein. Libellen, Ameisen, Bienen, alle möglichen Tiere, die sie auf ihrer Reise trafen. Und, das könnt ihr mir glauben, das waren viele, die ihnen da geholfen haben. Und wenn ich euch erzähle, wie viele Freunde sie dabei getroffen haben, zum Beispiel den Zauberer Cartoonix mit seinem glänzenden Zaubermantel oder die Elfe Friederike. Wisst ihr, wo die wohnt? Friederike wohnt in einem Apfelhaus und sie macht den besten Apfelkuchen der Welt. Und dann war da noch... Nein, alles kann ich euch nicht verraten. Ihr sollt schon ein bisschen neugierig bleiben. Auf jeden Fall trafen sie Schafe und Fische und vielleicht auch Hasen.

Nun gut, eine Geschichte könnte ich euch schon noch erzählen. Sie haben sich nämlich logischerweise wieder mal verflogen, weil sie sich so beeilen wollten und dabei landete der Hexenbesen so unsanft, dass die Chiara, Mimi und Kasimir vom Besen fielen. Und so saßen sie auf einmal inmitten einer Staubwolke und sahen nichts. Rein gar nichts. Nur Staub. Irgendwann stand die Hexe Chiara auf, schüttelte und rüttelte sich, klopfte sich den Staub aus ihrem apfelgrünen Kleid, das nun von diesem Braun eingefärbt war. Mimis Fell glänzte auch nicht mehr schwarz und Kasimir war überhaupt am schlimmsten dran. Er flatterte mit seinen Flügeln und versuchte verzweifelt, den Staub aus seinem Gefieder zu vertreiben. Der Hexenbesen schaute ganz scheinheilig und meinte: »So, für heute ist es genug. Wir bleiben hier. Morgen geht's wieder weiter.« Die Blicke der anderen waren leicht verstört, aber nun war man schon da. Also konnte man auch bleiben. Aber wo war man hier überhaupt? Chiara sah nur Sand. Sand, wohin man blicken konnte. Neben ihnen waren so komische

0: Römische Gebäude. Von unten her, spitz zulaufend, ragten sie in den Himmel. Menschen mit komischen weißen Gewändern zogen an ihnen vorbei und beachteten sie kaum. Ein komisches Bild bot sich ihnen. Davon abgesehen, dass es wahnsinnig heiß war. Glühende Hitze brannte auf sie hernieder.
1: »Na toll!« »Da hast du uns ja ein schönes Plätzchen ausgesucht«, meinte Kasimir das Vögelchen ganz ironisch.
0: »Da verklebt sogar der Sand auf meinen Federn vor lauter Hitze.« Außerdem merkte Kasimir, wie er Bauchschmerzen bekam. Es war eben doch ein bisschen viel Aufregung in der letzten Zeit. Kiara nahm das Vögelchen, setzte es auf ihre Schultern und ging voraus auf der Suche nach einem schattigen Plätzchen. Auf einmal kam ihnen ein apfelähnlicher Geruch entgegen. Er war betörend und roch so gut, dass Kiara ihm schnurstracks folgte. Mimi lief geduldig hinterher und so kamen sie zu einem Mann mit weißem Gewand aus kühlen Leinen. Auf dem Kopf trug er einen roten Turban und das Auffälligste an ihm war wohl der farbenprächtige Schmuck. Überall an ihm klimperte es. Der Mann kochte Tee, am Boden sitzend, mitten auf der Straße. Der Tee dampfte aus einer goldenen Kanne. Diese war wunderschön anzusehen und von ihr ging auch der angenehme Geruch aus. Auf einmal blickte der Mann auf, schaute die kleine Gruppe überrascht an und meinte, »Ihr schaut aus, als würdet ihr eine Tasse Tee vertragen.« Doch Kiara, die schüttelte den Kopf. »Es ist doch schon so heiß, da trinke ich doch nicht noch heißen Tee.« Doch der Mann lächelte nur und meinte, dass ihnen genau das guttun würde. Kiara traute sich nichts mehr zu sagen und nahm sein Angebot an. Er füllte den Tee ganz feierlich in Tassen aus Glas. Der Tee schmeckte einfach wunderbar.

Wo sind wir denn hier eigentlich? Fragte Chiara. Der Mann lächelte und meinte, in Ägypten, bei den Pyramiden. Ihr wart wohl noch nie hier? Chiara, Mimi und Kasimir blickten ihn erstaunt an. Da hatten sie sich schön verflogen. Au weh. Inzwischen hatte auch Kasimir seinen Schnabel in den Tee gesteckt und getrunken. Und auf einmal waren wie von Zauberhand seine Bauchschmerzen weg. »Das liegt wohl am Kamillentee«, meinte der fremde Mann und lächelte. »Soll ich euch die Blume zeigen, aus der der Tee gemacht wurde?« sprach's und eilte voraus durch die Gassen zum äußeren Stadtrand. Und siehe da, auf einmal fanden sie eine weiße Blume mit gelben Köpfchen und geneigten Blüten, die aussahen wie Zungen. »Das ist sie, meine Bauchwehblume«, sagte der Mann, pflückte welche und legte sie in Chiaras Hand. »Nimm sie mit. Sie wächst überall. Das ist die Kamille.« Und weg war der Mann. Da standen sie nun in einem fremden Land, neben den Pyramiden, voller Staub, inzwischen ohne Bauchschmerzen und mit Kamillenblüten in der Hand. »Die Blüten, die werden wir wohl nun in den Garten zaubern müssen«, meinte die Chiara. Sie schaute ganz feierlich. Mimi stellte sich neben sie und Kasimir setzte sich auf ihre Schulter. »Kamillenblüte, du riechst so fein. Du darfst auch Gast in meinem Garten sein. So flieg zu meiner Burg nun schnell. Sei ein hurtiger Gesell. Und wenn wir kommen heim, soll alles in der Blüte sein.« Die Hexe pustete in ihre Hand und alle Blüten schwirrten davon in Richtung Heimat. Und so zauberten sie Blume um Blume in ihren Garten. Und du bist sicher schon so gespannt wie unsere Freunde, wie bunt der Garten inzwischen geworden ist. Und so sind sie dann irgendwann heimgeflogen, weil ihre Reise nun doch schon so lange gedauert hat. Und sie bekamen wieder Sehnsucht nach ihrem Zuhause, ihrer Burg, ihrer silbrig-goldigen und nach ihrem Garten, wo inzwischen hoffentlich alles farbenfroh gewachsen ist. Und wahrscheinlich hat dabei auch der Regen mitgeholfen.

Eins, zwei, drei. Schwangen sich unsere Freunde auf den Hexenbesen und flogen nach Hause. Sie hatten Glück, es war Vollmond und dadurch konnten sie etwas länger fliegen als sonst. Irgendwann sahen sie ihre Burg ganz goldig im Mondlicht schimmern. Endlich waren sie daheim. Sie schauten weder nach links noch nach rechts. Hurtig landeten sie vor dem Burgeingang, gingen hindurch und fielen regelrecht in ihre Betten. So müde waren sie. Sie schliefen wirklich lange. Eigentlich bis die Mittagssonne am Himmel stand. Welche Blumen wohl nun alle im Garten von der Hexe Chiara gewachsen sind? Das dürft ihr euch nun in den prächtigsten Farben vorstellen. Die Hexe Chiara und ihre Freunde, die freuten sich sehr. Und sogar die Wolken am Himmel tanzten voller Freude.

0: Ja, das war sie nun, die Feriengeschichte für unsere großen und kleinen Hörer rund um die Hexe Chiara und ihre Abenteuer. Wer nun Lust auf mehr von ihr bekommen hat und die ganze Geschichte lesen möchte, um zu wissen, welche Blumen und Freunde die Hexe Chiara nun kennengelernt hat, kann gerne mal auf meiner Homepage www.karinprassel.com stöbern. Und wer diese und all unsere vorigen Sendungen nachhören möchte, kann dies auch auf meiner Homepage tun. Manchmal muss man zwischendurch auch einfach wieder einmal Kind sein dürfen. Dann geht im Alltag wieder vieles leichter von der Hand. Und apropos Kinder und Hand, wenn Sie die Möglichkeit haben, dann nehmen sich nicht nur wörtlich gesprochen die Kinder an die Hand und gehen sie gemeinsam raus in die Natur. Es gibt so vieles zu entdecken, für groß und für klein. Wir wünschen auf jeden Fall viel Spaß beim Rausgehen, bei Wind, Wetter, Regen und Sonnenschein. Schön, dass Sie zugehört haben und ich hoffe, wir hören uns auch beim nächsten Mal wieder hier bei
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0: Alles Liebe wünscht Ihnen Karin Prassel am Mikrofon und Hans-Peter Brodinger, unser Technikspezialist und heute natürlich auch unsere Hexe Chiara, die alle Naturbegeisterten nochmals herzlich grüßen lässt. Lassen Sie es sich gut gehen.

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0: Celtic Grass mit The World Turned Upside Down.

0: giusto, Serena.
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6: Die Befürchtungen haben sich leider bewahrheitet. 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
8: Hallo und herzlich willkommen zu einer neuen Ausgabe der Werkspost, dem regionalpolitischen Podcast der Radiofabrik. Der Sommer ist in Salzburg angekommen. Bereits die erste Hitzewelle des Jahres wurde überstanden. Abkühlung finden viele in den Seen oder Freibädern Salzburgs. Andere entweichen der Hitze mit einem Gletscherbesuch in den Salzburger Alpen. Sogar Skifahren konnte man in den Sommermonaten bis zum Jahr 2007 am Kitzsteinhorn in Kaprun. Bis 2023 ging das zumindest noch in den frühen Sommermonaten. Seit 3 Jahren aber ist Schluss. Warum? Es ist zu warm. Die Gletscher schmelzen schneller, als sie wachsen können. In ein paar Jahrzehnten ist nicht nur Skifahren keine Option mehr, man wird sie sich auch nicht mehr anschauen können. Die Gletscher werden in ganz Österreich vollständig verschwunden sein. Was passiert dann mit dem Tourismus? Wer kümmert sich um die ökonomischen und ökologischen Folgen? Und wird der Klimawandel in Salzburg überhaupt ernst genommen? Genau darüber spreche ich, Lukas Oberauer, heute mit Frau Magister Martina Berthold, Clubobfrau der Grünen in Salzburg und Universitätsprofessor Bernhard Salcher aus dem Fachbereich der Umwelt und Biodiversität der Universität Salzburg. Hallo, ja, schön, dass ihr heute beide hier seid und mit mir über das Gletscherschmelzen sprecht.
6: Danke für die Einladung.
9: Danke für die Einladung.
8: Herr Professor Salcher, vielleicht können Sie mir erklären, Sie erforschen die Gletscher und somit auch die Geschichte der Gletscher und die Veränderungen, die damit einhergehen. Was zeigen denn die aktuellen Daten? In welchem Tempo schmelzen die Gletscher davon und warum genau schmelzen sie weg?
9: Ja, also ich erforsche eigentlich das Gletscherschmelzen und auch wieder das Gletscherwachsen eigentlich über einen längeren Zeitraum, tatsächlich über die letzten 1 Million Jahre. Und deswegen ist es auch so interessant, diesen Bezug und vor allem diese Geschwindigkeit eigentlich zu sehen. Vor allem in den letzten 10.000 Jahren zu sehen, da hat man relativ gute Daten. Die Gletscherschmelze ist sicher exorbitant schnell. Das hängt natürlich mit dem menschengemachten Klimawandel zusammen. Wie Sie schon richtig gesagt haben, wir werden in den Alpen, zumindest in den Ostalpen, in Bälde in wenigen Jahrzehnten wahrscheinlich keine Gletscher mehr haben. Selbst wenn wir jetzt sehr, sehr rasch auf sozusagen Treibhausgase emittieren, verzichten würden, das ist eigentlich so gut wie eingeloggt. Das, was wir jetzt sehen, ist eigentlich, die Gletscher sind sozusagen noch da, weil sie träge sind. Ja? Aber sie sind, würden wir sozusagen die Alpen, die Ostalpen eisfrei sein, würden praktisch jetzt keine neuen Gletscher mehr entstehen. Man kann das eigentlich sehr schön sehen, wenn sie in den Sommer in die Berge gehen, dann ist der Schnee eigentlich nicht mehr vorhanden. Also gerade jetzt kam die Meldung von der Geosphere Austria, der Sonnenblick, nicht der hohe Sonnenblick, der ja das längste Observatorium ist oder das zweitlängste der Alpen, hat jetzt den zweitfrühesten schneefreien Tag gemeldet, im Jahr sozusagen. Also jetzt schon ist eigentlich der Schnee auf dem Gletscher weg. Und dieser Schnee, der ist so wichtig, dass er den Sommer überlebt, damit sich daraus wieder Eis bilden kann.
8: Wenn es jetzt den menschengemachten Klimawandel nicht geben würde, in welcher Phase wären wir dann aktuell? Also würden die Gletscher wachsen oder würden sie ohnehin schmelzen? Und der menschengemachte Klimawandel beschleunigt das nur?
9: Das ist eine sehr, sehr, finde ich, interessante Frage. Wenn man das oft zu wenig beachtet vielleicht. Grundsätzlich müssen wir sagen, und das muss man immer wieder sich vor Augen halten, wir befinden uns eigentlich in einer Eiszeitphase, ja? Sozusagen in einer Ice Horse Earth, könnte man sagen. Ja? Das heißt, eigentlich sind unsere Lebewesen, Organismen, unsere Ökosysteme, gerade auf der Nordhemisphäre, sehr angepasst auf eigentlich Temperaturen, die so sind wie eigentlich nicht mehr heute und kälter. Ja? Und wir, diese lange Ice-House-Earth-Phase, das gab es immer wieder in der Erdgeschichte sozusagen, die sind typischerweise schwankt. Das heißt, man hat große Vergletscherungen. Das letzte Mal 20.000 Jahre, die Alpen, war Salzburg einige 100 Meter unter Eis. Und dann hat man eigentlich relativ kurze Warmzeiten, die dauern so 10.000, 15.000 Jahre. Und so wie jetzt auch, unsere letzte Warmzeit hat ungefähr vor 10.000, 11.000 Jahren begonnen und würde sich eigentlich, und jetzt komme ich auf Ihre Frage zurück, wieder dem Ende zuneigen. Das heißt, es würde langsam eigentlich wieder kühler werden über viele 10.000 Jahre, bis wir wieder sozusagen ein Maximum hätten an Kälte und wieder Gletscher sozusagen bis weit über Salzburg nach Oberösterreich sozusagen vorstoßen würden. Sozusagen. Also ja, eigentlich wären wir jetzt langsam wieder in eine kälter werdende Phase, würden wir eintreten. Ja.
8: Wie kann man sich da die Arbeit konkret vorstellen? Also wie läuft so ein Gletschermessverfahren ab?
9: Das würde ich sagen, das hat sozusagen unterschiedliche Komponenten. Also zum einen gibt es natürlich die direkten Messungen, das heißt, die gibt es natürlich gerade in den Alpen sehr lange schon. Da weiß man eigentlich seit 1850, das war eigentlich so um diese Zeit, wo auch schon der Alpinismus begonnen hat, frühes 19. Jahrhundert, 1850, da gab es viele Gemälde, viele Bilder. Da haben eigentlich schon die Alpenvereine begonnen, dann das aufzuzeichnen. Da weiß man eigentlich schon sehr genau, wie die Gletscher sich entwickelt haben. Und man kann sagen, dass 1850 der Gletscherstand auch so ziemlich der größte Gletschervolumen oder ähnliches Gletschervolumen war. Die letzten 10.000 Jahre sozusagen hat es eigentlich keins gegeben, das größer war. Ja. Und woher weiß ich das, ja, dass es die letzten 10.000 Jahre nicht größer war? Das ist dann wiederum nicht mehr so hochauflösend, sodass ich jährliche Veränderungen sehen kann, wie seit 1850, sondern das geht eigentlich über Datierungen von Resten von Gletschern sozusagen. Das heißt, dort, wo ein Gletscher vorgestoßen ist, hinterlässt eine Spur, eine Moräne. Vielleicht kennt man das noch aus der Schule, eine Endmoräne, einen Wall. Und wenn er sich von dort zurückzieht, dann weiß man, okay, da war er ja mal und diesen Wall, den kann man halbwegs gut, sagen wir mal, datieren sozusagen. Das wäre zum Beispiel eine Möglichkeit, um Gletscherstände zu datieren. Andere Möglichkeiten, um zu sagen, okay, da war mal kein Gletscher zum Beispiel, wo heute immer noch einer ist und das ist auch ganz wichtig, gerade für die Klimawandelleugner ein bisschen, ist, wenn man Holz findet, ja, auf der Basterze oder am Moorboden, wenn man Holz findet auch, oder im großen Talgletscher, Mortaratschgletscher zum Beispiel in der Schweiz, ein sehr großer Gletscher oder eben auf der Basterze, hat es immer wieder Hölzer oder Torfreste freigelegt. Und die kann man gut datieren mit C14, sehr genau datieren. Und dann kommt raus 8.000, 6.000 Jahre vor heute. Und dann gab es viele Leute, die dann sagen, hey, da war ja schon mal eisfrei, wo heute gerade ist eisfrei geworden ist. Und sagen, es war ja damals schon so warm wie heute. Und das ist eine ganz trügerische Schlussfolgerung, die man auf keinen Fall machen darf, weil sozusagen, ich vergleiche das immer, die Gletscher heute sind ein bisschen wie, wenn ich einen Eiswürfel in einem 180 Grad Backofen stelle. Ja, sie sind einfach noch da, weil sie so träge sind. Aber das, die Umgebung, das Environment, die Umweltbedingungen für den Gletscher sind längst nicht mehr gegeben, sozusagen.
8: Mittlerweile haben wir seit 1850, haben Sie gesagt, dass jetzt die Messung viel, viel genauer ist. Mhm. Können Sie vielleicht auch Zahlen sagen, wie schaut es dann aus? Also wie stark schmelzen die Gletscher in Salzburg? Gibt es da irgendwie einen Masseverlust, den
9: man
8: irgendwie...
9: Ja, also es gibt jetzt mehr, was man sehr lange macht, schon eben sind die Gletschermessreihen. Also ich schaue einfach, wie stark es zurückweicht. Das kann man ungefähr vielleicht auf den Volumen schließen, aber nicht so genau. Diese Volumensmessungen, die passieren an einigen Gletschern jetzt schon auch noch nicht so lange, dass man sagt, okay, wie viel verliert denn der Gletscher an Dicke? Ja? Also wie gesagt, die Längenänderungen, die kennt man, macht man schon sehr lange. Seit 19. Jahrhundert sozusagen hat man damit begonnen, beziehungsweise kann man sie gut rekonstruieren aus Gemälden, aus Fotos und so weiter. Die Gletschermächtigkeiten weniger gut, aber die kennt man in den letzten Jahren, wird das auch genauer gemacht und man kann jetzt mittlerweile auch mal, macht man das jetzt mit Radardrohnen, dass man schaut, wie viel mächtig der Gletscher noch ist. Es geht sehr gut, dass man die Gletscherdicke wirklich messt und wenn Sie heute Zahlen haben wollen, dann ist es eigentlich wirklich dramatisch. So die größten Alpengletscher, Salzburg hat Zungengletscher, wenn man es wirklich auf Salzburg gesehen, ist der größte Gletscher wahrscheinlich das Untersulzbachkäse, eigentlich der letzte Gletscher, der wirklich so in den Talboden reicht und nicht irgendwo am Hang klebt. Der hat so Masse, also Längenverluste, so in der Größenordnung von, ja, ich sage jetzt mal 20, 40 Meter in der Größenordnung und das hat deutlich zugenommen. Ja. Bei der Zunge kann man das schön messen und viele Gletscher zerfallen regelrecht in Teile. Also wenn man sich sozusagen im Sonnenblick, den ich vorher angesprochen habe, der zerfällt wirklich der Gletscher in mehrere Fragmente sozusagen. Ich weiß nicht, ob man da noch von Gletscher eigentlich sprechen kann, sozusagen fließt zwar noch, aber ist eigentlich, bekommt überhaupt keine Nahrung mehr ab. Ja. Das ist schon ein bisschen schwieriger zu messen. Mhm. Aber so die Beträge, größere Gletscher gehen so in die 10er Meter mittlerweile, kleinere Gletscher Meter. Aber es hat auf jeden Fall deutlich zugenommen, das merkt man, ich verfolge auch die Gletscherberichte eigentlich seit den 90er Jahren regelmäßig und das sieht man eigentlich sehr deutlich, dass das stark zugenommen hat.
8: Ja, sehr spannend. Jetzt haben wir schon mal einiges gehört über das, wie es aktuell aussieht mit den Gletschern und wie sich die entwickelt haben. Frau Magister Berthold, jetzt zu Ihnen vielleicht, was bekommen Sie von den Menschen mit? Wie geht es zum Beispiel den BergbäuerInnen, den Menschen, die im Tourismus arbeiten, die davon profitieren? und den von Gletscherschwund sehr stark betroffenen Gemeinden. Haben Sie da irgendwas mitbekommen in den vergangenen Jahren?
6: Also stark ist bei dem Thema die Landwirtschaft betroffen, weil natürlich weniger Gletscher hast, weniger Wasser, das gespeichert ist, mehr Gefahren durch Hochwasser, wenn einfach viel Regen runterkommt. Also da verändert sich wirklich alles und das betrifft vor allem die Bergbauern und Bergbäuerinnen, aber die Landwirtschaft generell. Und der Tourismus, naja, sozusagen der alpine Tourismus, der auf alle Fälle, also das Wege müssen verlegt werden, wenn der Gletscher nicht mehr da ist, es wird gefährlicher, es wird brüchiger. Ich bin selber sehr intensiv in den Bergen unterwegs, also auf das muss man sich einstellen. Man kann nicht mehr so, wie es halt vor 10, 20, 30, 40 Jahren gewesen ist, damit umgehen. Und ich selber war vor 25 Jahren sozusagen das letzte Mal, unter Anführungszeichen, bei der Pasterze. Und es war damals schon so erschütternd, wenn man vom Glocknerhaus runtergeht und wirklich Schritt für Schritt sieht, wie er sich zurückgezogen hat, der Gletscher. Und die Pasterze hat sich jetzt ja meterweise oder vielleicht sogar kilometerweise zurückgezogen. Also das ist wirklich erschütternd und das zeigt einfach, dass wir da nicht gut unterwegs sind, was den Klimaschutz betrifft. Und Klimaschutz ist ja auch nicht ein Selbstzweck oder weil es uns jetzt um irgendeine schöne Landschaft geht, sondern das heißt, wir müssen schauen, dass wir als Menschen auch noch gut leben können in der Zukunft, die kommenden Generationen. Und da braucht es einfach mehr Bewusstsein, mehr Andocken. Und eine berührende Geschichte vielleicht noch, mein Neffe hat letztes Jahr, war am Dachstein unterwegs und ist heimgekommen und hat erzählt, ich habe den Dachsteingletscher berührt. Ja? Und ich meine, da ist mir wirklich kalt runtergelaufen über den Rücken, sozusagen, wenn ein junger Mensch sagt, boah, ich habe da noch hingegriffen und wer weiß, wie lange der noch da ist. Mhm. Also da sieht man, welche Verantwortung wir haben, die wir in Entscheidungspositionen sind, da anzupacken und zu schauen, dass wir einfach mehr Klimaschutz machen.
8: Haben Sie eine konkrete Vorstellung oder konkrete Zahlen, was die Kosten für den Gletscherschwund für das Land Salzburg bedeuten? Beziehungsweise gibt es bereits jetzt Kosten? Ich meine, immerhin zum Beispiel verzeichnete das Gletscherskigebiet in Kaprun in den vergangenen Jahren ja Rekordumsätze. Also da läuft es noch eigentlich. Gibt es da konkrete Zahlen, irgendwelche Schätzungen oder Studien?
6: Also generell kann ich jetzt für Salzburg nicht sagen, was der Gletscherschwund an sich sozusagen für Kosten verursacht. Aber das gesamte Versäumnis im Klimaschutz, das verursacht massive Kosten. Und im Jahr 2025 hat alleine das Land Salzburg 6,4 Millionen Euro an Förderungen für Schäden durch Starkregen, durch Hochwasservermurungen ausgezahlt. Das heißt, das geht wirklich ins Geld. Und österreichweit sind es 2 Milliarden Euro, die

0: ein Kinder gesundheitsgefährdend. Also das ist nicht ein netter Sommer und ich sitze mich heute halt auf Eis oder ich gehe zum Sommerfest, sondern das heißt wirklich, beim Arbeitsplatz wird es für manche schwierig, in den Schulklassen, in den Kindergärten. Menschen leben in überhitzten Wohnungen, können sich Außenschalousien nicht leisten. Also wir haben bei dem ganzen Thema der Klimakrise einen ganz starken sozialen Aspekt drinnen. Menschen mit viel Geld können sich es besser richten, leisten sich halt Klimageräte, fliegen halt in den Norden. Menschen mit wenig Geld, die leiden. Und wenn man so sagt, die Gletscher schmelzen dahin und herunten sozusagen zerfließen die Menschen, weil es einfach mit der Hitze einfach zu viel ist für den menschlichen Körper.
1: Sie haben schon gerade gesagt, dass die Allgemeinheit das am Ende stemmen muss und das sind die, die betroffen sind. Wer ist aber auf der anderen Seite jetzt politisch dafür am meisten verantwortlich? Also wo ist der größte Handlungsspielraum, wenn es um Klimaschutz geht? Ist es einfach der Bund, der da Sachen entscheiden muss? Haben die Länder auch viel Entscheidungskraft oder vielleicht sogar auch die Gemeinden? Wie ist das aufgebaut?
0: Also das darf niemanden kalt lassen. Auf jeder politischen Ebene müssen wir anpacken. In den Gemeinden geht es darum, Klimawandelanpassung zu machen, dass die Menschen vor Muren, vor Hochwasser geschützt werden, dass es kühle Räume gibt für Menschen, dass Bäume gepflanzt werden. Also ich sage es nur mal, Bäume, Bäume, Bäume. Der Schatten der Bäume ist so wichtig für unsere, nicht nur, weil es behaglich ist und schön grün ist, sondern das senkt einfach die Temperaturen. Das ist das, was Gemeinden machen können. Auf der Landesebene schaut es derzeit sehr traurig aus. Da hätten wir viele Möglichkeiten. Es wurde aber das Klimabudget um mehr als die Hälfte gekürzt. Es sind Personalressourcen abgezogen worden. Es sind ganz wichtige Maßnahmen, wie zum Beispiel die Sanierungsförderung, die wirklich die Menschen unterstützt, dass sie niedrigere Energiekosten haben, dass sie rauskommen aus Öl und Gas. Die ist gestrichen worden, gestoppt worden, gibt es nicht mehr. Es wird der Naturschutz geschwächt und der Naturschutz und der Klimaschutz, die hängen zusammen. Wir haben eine Zwillingskrise. Also es geht nicht nur darum, dass es immer heißer wird, sondern wir haben auch Artensterben und das beschleunigt sich dann untereinander. Und da wird wirklich reingefahren mit dem Vorschlaghammer. Das ist etwas, was gerade die Menschen, die jetzt unter der Hitze leiden oder unter dem Hochwasser leiden, wirklich fast ein Schlag ins Gesicht für die Leute, wie da Politik gemacht wird. Und natürlich hat man auf der Bundesebene auch einen großen Hebel. Da wird aktuell aber eher mehr Geld ausgegeben für große Autobahnen durch Naturschutzgebiete. Also auch da ist die Politik derzeit nicht unbedingt klimaschützend unterwegs. Und ein Hebel ist auch auf europäischer Ebene. Da gibt es immer wieder mal mutige Entscheidungen, wie das Renaturierungsgesetz, das wir haben, das auch sich auswirkt auf alle Mitgliedstaaten, ein wichtiges Thema. Aber gleichzeitig werden da jetzt sogenannte Omnibusse gestartet, das heißt wichtige Vorgaben Schritt für Schritt zeitlich hinausgezögert, verlängert, Verbrenner aus, na, machen wir es doch nicht gleich. Also auf jeder Ebene gibt es Möglichkeiten anzupacken und auf jeder politischen Ebene gibt es leider auch Möglichkeiten, das Ganze abzubremsen.
1: Heute spreche ich, Lukas Oberauer, gemeinsam mit der Landestagsabgeordneten der Grünen, Frau Magister Berthold, und Universitätsprofessor Bernhard Salcher aus dem Fachbereich der Umwelt und Biodiversität der Universität Salzburg über das Gletscherschmelzen. Eine Sache, die jetzt schon auch öfter gesagt worden ist, sind die Moränen oder auch die Muren und so weiter und so fort. Also eben Sachen, die jetzt viel mehr auftreten, wo die Gletscher schmelzen. Was hat der Permafrost damit zu tun? Und warum versteht man Gletscher als Wasserspeicher?
2: Das Problem des Permafrostes ist, dass man sehr gut kennt aus Laboruntersuchungen, dass das Eis im Fels den ganzen Fels stabilisiert. Dort, wo Gletscher waren, gerade im Hochgebirge vor nicht allzu langer Zeit, auch geologisch gesehen, ist der Fels generell brüchig, ist aufgelockert, hat viele Klüfte und oft steil, übersteilt worden vom Gletscher. Und diese Klüfte im Zusammenhang mit der Steilheit der Flanken, die sind natürlich anfällig für gravitative Massenbewegungen und das Eis stabilisiert das sozusagen. Ja. Also das heißt, ein Fels, in dem, wenn die Klüfte sozusagen mit Eis gefüllt sind, hält der Fels besser zusammen. Auch der Fels selber als Gestein wird stabiler sozusagen. Das heißt, dieser Permafrostverlust macht uns eigentlich sehr zu schaffen in der Infrastruktur, weil es auch Thema ist Tourismus, Infrastruktur für Hütten, für Wegebau, also für touristische Infrastruktur. Ist natürlich bei uns auch ganz massiv betroffen und natürlich auch dann im Zusammenhang mit den Zunahme an Starkniederschlagsereignissen durch die Erwärmung, nicht? Wir haben einfach mehr Extremwetterereignisse, das heißt, wir haben mehr Material, das vielleicht nicht unbedingt jetzt gerade auf den Weg fällt, sondern irgendwo oben in sozusagen zusammengeschwappt wird, könnte man sagen, und dann bei einem Murgangereignis hinuntertransportiert werden. Mehr Lockergestein fällt an, das dann bei einem Extremwetterereignis in das Tal sozusagen weiter transportiert wird. Ja. Gletscher sind in den Ostalpen natürlich noch da.

0: Ah, mehr oder weniger groß, aber sie sind für Kraftwerke mit Sicherheit eine gewisse Versorgung an Wasser, aber sie sind jetzt nicht so, dass man jetzt sagt, kritisch unbedingt, dass man jetzt das Wasser durch das Fehlen des Gletschers ausgehen würde. Es sind dann eher die Verteilung der Niederschläge, die einfach nicht nachlassen. Es wird einfach trockener, die Niederschläge kommen zwar vielleicht im Durchschnitt sind sie vielleicht die Niederschlagswerte ähnlich, aber sie kommen halt massiver zu punktuell sozusagen, sind nicht mehr ausgeglichen. Ja. Das ist das eher das Problem. Ja.
1: Was sind dann konkrete Kosten, die daraus entstehen? Weil es muss dann ja auch irgendwie zum Beispiel vor Muren geschützt werden. Richtig. Und so weiter und so fort. Was genau muss gemacht werden, damit man sich bestmöglichst darauf vorbereitet, um Gebäude, Menschen zu schützen?
0: Das sieht man eigentlich eh, dass es momentan passiert, wenn Sie denken an die Berichte, die jetzt Adlersuche, zum Beispiel die höchste Hütte Österreichs, also sind sehr enorme Kosten, weil natürlich die Verankerung dieser Berghütten als konkretes Beispiel im Permafrost nicht mehr gegeben hat, weil der auflockert, weil sozusagen Teile unter der Hütte förmlich wegbrechen. Ja. Die ganzen Infrastruktur, die Hochalpine ist natürlich gefährdet, ich kann das jetzt nicht in Zahlen gießen. Und es erfordert natürlich Sicherungsmaßnahmen wie Steinschlagnetze, wie ja, Wildbach- und Lawinenverbauung, die gemacht werden muss, die natürlich, wo man in Österreich zwar sehr viel Know-how hat, aber die natürlich enorme Kosten produzieren. Ja.
2: Um ein bisschen eine Orientierung zu geben, hängt auch mit Gletscher im Zusammenhang Hochwasser, also und das Projekt im Oberpinzgau, da hat das Land Salzburg jetzt gerade 20 Millionen Euro sozusagen für das reserviert und da kommt noch Bundesgeld dazu, also das geht wirklich in die Millionen, was diese klimabedingten Anpassungen einfach benötigt.
1: Jetzt haben wir schon einiges gehört zu der aktuellen Situation, wie es mit den Gletschern ausschaut und auch zu den Kosten, die anfallen und genau, was das bedeutet. Jetzt stellt sich natürlich die Frage, was kann die Politik tun, was ist der Handlungsbedarf? Frau Berthold, Sie haben bereits kurz nach der Bildung der neuen blau-schwarzen Landesregierung öffentlich festgehalten, dass Klimaschutz im Regierungsprogramm mit keinem einzigen Wort erwähnt wird. Das war vor 3 Jahren. Hat sich seither irgendetwas verändert?
2: Die Befürchtungen haben sich leider bewahrheitet. Es ist das Klimaschutzbudget weniger als halbiert worden. Es sind andere Förderungen gestrichen worden im Klimaschutz. Es ist das Personal gestrichen worden. Es ist die Sanierungsförderung, die ganz wichtig ist, gestoppt worden. Also wir sehen massive Rückschritte in dem Bereich und die Kosten tragen alle, also Salzburgerinnen und Salzburger, die Steuerzahlenden, weil damit einfach der Klimaschutz abgebremst wird, die Energiewende wird abgebremst, von Technologieoffenheit in dem Bereich keine Rede. Wir brauchen alle Möglichkeiten der naturverträglichen Energiewende, wir brauchen Windräder, wir brauchen Biomasse, wir brauchen Photovoltaik. Was Grüne sagen, ist immer sozusagen mit Blick auch auf den Naturschutz. Also es geht da nicht ums Ausspielen, sondern es geht darum, einfach wegzukommen von den fossilen Energien. Und Salzburg gibt noch immer jährlich 480 Millionen Euro aus für fossile Energien. Die fließen ins Ausland, die fließen zu großen Ölkonzernen, in autokratische Regime und die fehlen uns in der heimischen Wirtschaft. Also wir hätten so viele Schätze da, wir haben die Sonne, wir haben den Wind. Wasser geht schon ein bisschen ans Ende, sozusagen, da ist nicht mehr so viel da. Aber auch da kann man zum Beispiel kleine Wasserkraftwerke ertüchtigen, effizienter gestalten. Und da ist die aktuelle Landesregierung einfach nicht gut unterwegs. Sie bremst das Ganze runter. Man merkt, dass es nicht ihren Schwerpunkt hat. Und ich finde das einfach fahrlässig, weil es zahlen die Menschen drauf.
1: Es sind ja zum Beispiel auch die Rechte der Landesumweltanwaltschaft durch 2 Gesetzesnovellen sehr stark beschnitten worden. Zum anderen, Sie haben es schon vorher auch angesprochen, das Renaturierungsgesetz, welches von der EU durchgesetzt worden ist, woran sich Salzburg nicht hält. Und da drohen jetzt auch Strafzahlungen aus Brüssel. Sagen Sie jetzt, wenn es zusammenkommt mit den Beispielen, die Sie jetzt aufgeführt haben noch, mit den Zahlungen an Ölkonzerne im Ausland, ist es einfach politische Gleichgültigkeit, wenn es um den Klimawandel geht, oder ist es einfach eine Strategie dahinter, die tiefer geht?
2: Ich glaube, es ist eine Mischung. Also wir erleben es ganz stark als parteiideologische Klientelpolitik, möchte es einmal so bezeichnen. Es werden manche Bereiche sozusagen unterstützt, da wird Geld reingepumpt, im Klimaschutz wird reduziert. Auch im Naturschutz, da sozusagen, greift wirklich Marlene Swatzek mit extrem sozusagen destruktiver Hand durch. Und wenn man sich das anschaut, wie die Regierung jetzt gerade den Klimaschutz lebt, wir haben auch eine Landesrechnungshofprüfung in Auftrag gegeben, dann wird klar gesagt, mit diesen Maßnahmen werden die Klimaziele nicht erreicht und für Salzburg runtergebrochen würden Strafzahlungen in der Höhe von 130 Millionen Euro bis 2030 drohen. Das heißt, dieses Nichtstun kostet uns auch wieder. Also wir zahlen sozusagen Geld ins Ausland für fossile Energien, wir tun nichts, wir müssen Geld zahlen für Klimawandelanpassung und bei den Menschen selber kommt auch wenig an. Das ist wirklich eine Politik, die kurzsichtig ist und die nur sozusagen eigenes Klientel bedient. Also es gibt genug zu tun, wir weisen immer wieder darauf hin, aber sie geben sich eher anderen Großprojekten hin.
0: Vielleicht kann ich noch was ergänzen dazu. Ich denke mir auch, oft hört man ja in der Bevölkerung, dass ja, Österreich, was kann Österreich schon tun, wenn man CO2 reduziert? Und ich möchte dazu eines sagen und eines bedenken, dass ungefähr ein Drittel des CO2-Ausstoßes global jährlich von Ländern kommt, die kleiner sind oder so groß sind wie Österreich. Ja? Also das heißt, auch Kleinvieh macht Mist, definitiv. Und ich denke mir, der Anspruch von Österreich muss sein, unter den Besten zu sein. Wir müssen diese Transformation schaffen. Wenn man jetzt weiterdenkt, wir sehen, was passiert, wenn wir das nicht tun. Ich sage jetzt nur Stichwort E-Mobilität zum Beispiel oder Solar-Know-how über die Photovoltaik-Know-how. Das ist einfach ins Ausland abgewandert. Das hätte nicht sein müssen. Das ist jetzt in China. Ja?
2: Also ich glaube, dass manche Menschen auch schon weiter sind wie die Politik, die wirklich sich selber PV-Module sozusagen montieren, die umsteigen aufs E-Auto, auch wenn es keine Förderung gibt. Die wirklich das in die Hand nehmen, die sich dafür einsetzen, dass es wieder mehr Blühwiesen gibt, dass Bäume gepflanzt werden. Mhm. Und die müssen wir auch stärken, hinschauen, dass es mehr werden. Mhm. Und auch die ermutigen, dass sie Druck machen auf die politischen Entscheidungsträger und von denen einfordern, macht euch einen Job. Ja? Mhm. Schaut, dass wir in Zukunft da gut leben können.
0: So ist es. Und ich denke, auch dieser Sommer wie heuer, der wieder zumindest im Juni einen Rekordwerte gebracht hat, ich denke auch, dass mehr Denken in die Richtung, dass was getan werden muss. Und eins muss uns klar sein, wenn wir uns sozusagen erinnern an unsere Jugend, unsere Kindheit, wir haben diese langsame Erwärmung, haben wir wahrscheinlich alle mitbekommen, die schneearmen Winter, es wird immer weniger. Ich bin als Kind regelmäßig sozusagen noch Schlittschuh gefahren, auch natürlich auf Natur sehen oder auch Rodeln gewesen, ja, im östlichen Hügelland sozusagen. Ja. Es ist alles nicht mehr möglich. Ja. Und das müssen wir uns vor Augen, dass das noch viel schneller wird. Ja. Also das, wenn wir uns jetzt bedenken, dass wir es jetzt langsam gesehen haben in den letzten Jahrzehnten, die wir so beobachtet haben, das geht jetzt viel schneller. Mhm. Ja? Das heißt, das Ganze nimmt echt an Fahrt auf. Mhm. Ja? Während sozusagen die CO2-Emissionen weiter linear mehr oder weniger steigen und China plateaut das jetzt vielleicht, aber grundsätzlich im Global steigen sie relativ linear, nimmt die Erwärmung sozusagen nicht linear zu, sondern hat einen exponentiellen Komponente drinnen. Das heißt, es geht jetzt immer schneller. Ja? Mhm. Und das ist tatsächlich eine bedrohliche Geschichte, auf die wir jetzt wirklich reagieren müssen. Mhm. Alle.
1: Zum Abschluss noch eine Frage, die sich vielleicht sehr naiv anhört, weil es war jetzt sehr, sehr negativ, wenn man auf die aktuelle Situation schaut und auch auf die Zukunft der Gletscher. Aber gibt es vielleicht neben dem Bewusstsein, das Menschen dadurch kreieren und die dadurch klimabewusster und umweltfreundlicher leben, auch andere Vorteile? Oder ist es die Hoffnung davon, dass es einfach eine Schönmalerei der Katastrophe ist und daran ist nichts Gutes eigentlich?
2: Naja, wir lernen neue Tiere und Pflanzen kennen, die zu uns einwandern. Manche Neophyten, also die Eingewanderten, machen uns Probleme. Ja? Also Tigermücke ist nicht unbedingt das, was wir wollen, oder die große Zecke, die da kommt. Es profitieren auch manche Bereiche davon. Also in der Landwirtschaft gibt es sehr wohl Veränderungen, dass sozusagen dann was möglich ist, dass Feigenanbau möglich ist, Olivenanbau, Weinanbau. Man muss das aber natürlich sozusagen aufwiegen. Und das, was die große Herausforderung ist, ist die Anpassung, die wir machen müssen. Ja, wir werden diesen Sommer, das wird einer der kühlsten sein unseres restlichen Lebens. Das muss man sich immer vor Augen halten, auch was das für uns heißt, wenn wir älter sind. Und die Anpassung braucht es. Also das ist ganz klar, das wird nicht mehr weggehen. Aber gleichzeitig eben den Klimaschutz auch. Also da müssen wir in beiden Bereichen fahren. Und der Mensch an sich ist schon anpassungsfähig, die Natur viel stärker, also die stößt sich auf das ein, die Natur braucht uns nicht zum Überleben, die holt sich einfach ihre Bereiche wieder zurück. Also da geht es darum, dass wir einfach auf dieses Zusammenspiel schauen und dass wir ja einfach unsere Verantwortung für unsere Mitmenschen wahrnehmen und für die kommenden Generationen.
0: Diese Frage bekomme ich oft gestellt und das fällt mir nicht ganz einfach, da was wirklich Positives zu antworten. Man kann das vielleicht auf eine kurze und eine lange Perspektive sehen. Kurzfristig, ja, denke ich mir auch, es gibt vielleicht ein höheres Bewusstsein, es gibt eine gewisse Transformation an alternative Energien. Man muss sich vor Augen führen, dass ja Erdöl und Erdgas erstens auch ähnlich ist, selbst mit oder ohne Klimawandel. Das ist eine ähnliche Ressource und natürlich, dass dort, wo es gefördert wird, in großen Teilen der Regionen ja auch furchtbare lokale Umweltsünden passieren, ja? Soziale und Umweltsünden passieren. Ja? Wenn es jetzt nicht in Europa ist, ist es natürlich besser, ob es in der Nordsee oder Österreich passiert, da passiert das nicht. Ja? Aber in vielen Teilen der Welt, wo ich Öl und Gas bekomme, passiert das. Wenn wir davon wegkommen, ist eine Unabhängigkeit da. Und die wird jetzt schnell, die wird so oder so kommen, mit oder ohne uns. Die wird passieren, weil wir einfach unter Druck sind. Ja? Wenn man das so will, wäre das eine positive Komponente. Ja? Kurzfristiger gesehen, sagen wir, und langfristig gesehen, man könnte jetzt, das hört sich fast ein bisschen zynisch an, aber fast, wenn man anschaut, in der Erdgeschichte gab es Massenaussterben und einige, die tatsächlich mit starken Klimaerwärmungen zusammenhängen. Das heißt, das größte Massenaussterben der Erdgeschichte vor 292 Millionen Jahren ist durch starken Vulkanismus sozusagen über Hunderttausende, Zehntausende Jahre passiert. Über 90% aller Arten der Welt sind ausgestorben. Das ist unglaublich, ja, unglaubliche Mengen. Aber dann ist das Leben wieder zurückgekehrt in einer größeren Fülle als davor sozusagen. Also wenn man das jetzt über geologische Zeiträume sehen, betrachten würde, kann man Hoffnung schöpfen, dass es wieder die Wunden geheilt werden.
1: Sehr geehrte Frau Magister Berthold, sehr geehrter Herr Professor Salcher, ich danke euch beiden für das Gespräch. Auch Ihnen, liebe ZuhörerInnen, vielen Dank fürs Zuhören. Mein Name ist Lukas Oberauer. Bis zur nächsten Werkspost.
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0: Willkommen zur Sendung Blues Time. Wurzeln, Kern, Substanz und Zukunft zeitgenössischer populärer Musik. Mein Name ist Norbert Egger und ich freue mich, dass ihr dabei seid.
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Ihr hört ein Blues Time Special mit Carolyn Wonderland und Mike Sito. Hören wir zuerst Carolyn Wonderland mit I Ain't Going Back und Blues for Gene.

Das war Carolyn Wonderland mit I Ain't Going Back und Blues for Jean. Hier sind noch zwei Songs aus ihrem tollen 2025er Album. It Should Take und Orange Juice Blues.

Wir hörten Carolyn Wonderland mit It Should Take und Orange Juice Blues. Bevor ich etwas zu Carolyn und ihrem Album erzähle, spiele ich für euch von ihr noch Let's Play a Game und Tattoos as a Talisman.

Das war Carol in Wonderland mit Let's Play a Game und Tattoos as his Talisman aus ihrem Album Truth Is. Das Album erschien 2025 bei Alligator Records und enthält 12 Songs. Als nächstes spiele ich für euch daraus Whistlin' Past the Graveyard Again und Wishful Thinking.

0: Wir hörten Carol in Wonderland mit Whistlin' Past the Graveyard Again und Tattoos as his Talisman. Carol in Wonderland wurde mit dem bürgerlichen Namen Carolyn Bradford 1972 in Houston geboren. Sie singt, spielt neben Gitarre auch Mandoline, Trompete, Klavier und komponiert. Aus einer Musikerfamilie stammend trat sie bereits als Jugendliche öffentlich auf und war lange Jahre Mitglied bei der Band Imperial Monkeys.
1: Seit 2001 hat sie eine ganze Reihe von Soloalben veröffentlicht. Hier ist Carol in Wonderland noch einmal mit Sooner or Later und dem Titelsong des Albums Truth Is.

Das war Carolyn Wonderland mit Sooner or Later und Truth Is. In der restlichen Sendezeit spiele ich für euch noch etwas aus dem Album Help Yourself von Mike Zito. Als erstes spiele ich für euch den gleichnamigen Titelsong und Low Down.

0: Wir hörten Mike Sito mit Help Yourself und Low Down. Ich spiele gleich noch mehr von Mike Sito.
1: Aber vorher verabschiede ich mich von euch. Vielen Dank fürs Einschalten von Blues Time und hoffentlich bis zur nächsten Sendung. Und nicht vergessen, es gibt Blues Time jede Woche. Jeweils einmal im Monat das Feature und die Charts und in den Wochen dazwischen die Specials. Wer die Sendungen nachhören möchte, findet diese auf der Seite bluestime.eu/mediathek. Eine gute Zeit wünscht euch euer Norbert Egger.
0: Und hier noch einmal Mike Sito mit The Best I Can und Sula Serenade.

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Ich heiße Sie willkommen und freue mich, dass Sie wieder oder vielleicht zum ersten Mal mit dabei sind. Karl von Clausewitz hat einmal gesagt, Krieg ist die Fortsetzung der Politik mit anderen Mitteln. Aber so wie es derzeit aussieht, habe ich eher das Gefühl, dass Krieg nicht die Fortsetzung von Politik ist, sondern überhaupt die Politik nicht stattgefunden hat. Mit diesen paar Wahnsinnigen, die hier sich auf der Welt herumtreiben, sei es in Russland, in den USA, im Mittleren und Nahen Osten, es macht mir Angst und Bang und ich kann gar nicht beschreiben, wie sehr mich das bedrückt. Dabei sind wir hier noch in einer relativ guten Position, aber wenn man sich vorstellt, was diese Kriege mit den Individuen macht oder machen, die daran teilnehmen müssen, so ist das eigentlich unvorstellbar, nachdem wir ja schon seit inzwischen 80 Jahren und knapp mehr von solchen Dingen verschont geblieben sind. Nun, Bruce Springsteen und die Pogues, die haben zwei Songs herausgebracht, die das ganz gut beschreiben, was es für den Einzelnen bedeutet, der an so einem Wahnsinn teilnehmen muss. Mrs. McGrath von Bruce Springsteen, das ist die erste Nummer, die uns hier etwas näher bringt.

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Bruce Springsteen hat das, diese Zeilen zusammengestellt, und der King of America, der führt sich gerade auf, als wäre er, ich sag's jetzt nicht ganz weiter. Gut, Mrs. McGrath war von Bruce Springsteen und eine Aufnahme aus einer Live-Veranstaltung in Dublin, schon gut 20 Jahre her. Und der zweite Song, der hier thematisch ganz genau dazu passt, das ist The Band Played Waltzing Matilda von den Pogues. Die Pogues, Shane McGowan, ihr Leadsänger, der ist vor 3 Jahren gestorben inzwischen. Man glaubt es kaum, wie lange das schon wieder zurückliegt. Und die Waltzing Matilda, das ist die unterschwellige Hymne von Australien, hat allerdings dieser Text, der hier jetzt dann kommt, nichts mit dieser Hymne zu tun. Aber eben, wie gesagt, die Waltzing Matilda. Und außerdem Waltzing Matilda, das ist jetzt keine Matilda, mit der man Walzer tanzt, sondern die Matilda, das ist dieser Rucksack, den die Outbacks, den die Tramper in den Outbacks herumführen und ihn eben Waltzing Matilda nennen, weil die damit auf der Walz sind, würde man sagen, bei uns. Nun gut, the band played Waltzing Matilda und the Pogues.

The Pogues und Shane McGowan als Sänger. The band played Waltzing Matilda. Und ich weiß nicht, ob Ihnen aufgefallen ist, die Nummer beginnt ganz still mit einem Banjo. Und je weiter die Situation eskaliert, umso mehr Instrumente kommen dazu, bis dann zum Schluss alle vereint sind von Trommeln, von Pauke, von weiß Gott, Trompete und was alles noch da mitspielt. Eric Bogle hat diesen Text geschrieben und Entschuldigung, auf dem Album Rum, Sodomy and the Lash, da ist das verewigt. Ja, die ganze Kriegssituation können wir in Österreich leider Gottes nicht verändern und wir sollen uns deshalb auch nicht jetzt in Depression verfallen und nur mehr misselsüchtig herumlaufen. Das möchte ich auch nicht. Lassen wir es anders losgehen und weitergehen. Und ich komme Ihnen jetzt etwas ungewohnt daher mit Karel Gott. Hören Sie einfach hin. Erschrecken Sie bitte nicht. Karel Gott. Und es geht dann noch auf eine andere Art weiter.

Ja, da sehen Sie ziemlich schwarz, die Rolling Stones. Und ziemlich schwarz hätte ich auch gesehen in den 70er, 80er Jahren, dass sie so lange aktiv sind, wie sie sind bei deren Lebenswandel damals. Vielleicht hat sich das ja etwas beruhigt. Und der mit dem allerbesten Lebenswandel von den Vieren oder Fünfen, die sie auch einmal waren, der ist schon als erster gestorben. Nun, Entschuldigung bitte, zu meiner Lieblings-Sommernummer As I Like It passt hier ganz wunderbar und Summer in Siam nochmals von den Pogues und die Pogues, die gehören sowieso wie der Sommer oder wie dieser Song zu einer meiner Lieblingsband. Ich verehre die ganz grenzenlos, berechtigt oder unberechtigt, das mögen andere beurteilen. Summer in Siam und in einer ganz anderen Art, wie sie sonst spielen, ist diese Nummer aufgenommen worden und eigentlich wollten sie die ja gar nicht bringen im Album und haben sie dann doch getan und die ist ein ganz großer Hit geworden und ich glaube teilweise sogar Nummer 1 in einigen Charts. Summer in Siam und The Pogues.

Summer in Siam und The Pogues, Shane McGowan. Ja, der ist leider schon gestorben und er hätte noch leicht Platz gehabt. Speziell nachdem er sich einer absoluten Kur unterzogen hat und clean geworden ist. Aber sein Körper hat nicht mehr mitgemacht. In einigen Tagen, beziehungsweise am vergangenen Samstag, glaube ich, oder ist es morgen, jetzt jedenfalls beginnen die Salzburger Festspiele. Und da richtet man sich natürlich, wenn man dorthin geht, entsprechend her und brezelt sich auf, wie man bei uns sagen würde. Und Eric Clapton, der beschreibt das ein bisschen mit seiner Frau.

Wonderful Tonight. Ja, und wie Sie zum Schluss schon gehört haben, singt er am Heimweg, gibt er ihr dann den Autoschlüssel und sie fährt ihn nach Hause. Dürfte wohl ein bisschen beschwipst gewesen sein. Wonderful Tonight, Eric Clapton, und diesen Eric Clapton, den hören wir jetzt gleich nochmals. Und zwar mit seiner Band, das war nicht seine erste Band, aber schon lange zurück in den 70er Jahren, und die heißt Cream, und Cream war aber die erste Superband, wie man die so genannt hat, weil nämlich drei super Solisten hier zu einer Band zusammengefunden haben, und zwar Eric Clapton, Ginger Baker und Jack Bruce, und die waren zu der Zeit, als sie sich zusammengestoßen haben, jeder für sich schon eine Institution. White Room mit den Cream, das ist die Nummer, die ich Ihnen gerne spielen möchte.

White Room von den Cream. Und zunächst zu der Band Cream und Jimi Hendrix gibt es eine ganz nette Geschichte. Im Oktober 66, da wurde den Musikern von Cream anlässlich eines Konzerts in London Jimi Hendrix vorgestellt. Und Jimi Hendrix war zu dieser Zeit noch völlig unbekannt, aber er hat gebeten, ob er nicht doch einmal ganz kurz zu Ende dieses Auftritts von Cream mit ihnen zusammenspielen dürfte. Und Eric Clapton hat zwar ungern, aber dann doch zugestimmt. Und sie haben dann einen Song von Howling Wolf angestimmt. Killing Floor hat der geheißen. Und Jimi Hendrix stieg dann kurz nach dem Beginn ein und hat Eric Clapton und die gesamte Band an die Wand gespielt. Und natürlich etwas ungewohnt für eine Band wie Cream, aber Clapton und Jimi Hendrix sind Freunde geworden und leider Gottes ist der Jimi nicht allzu viel später wieder gestorben. White Room war das, das haben Sie gehört, und nun geht's von Norden nach Süden mit Louise Attaque, du Nord au Sud.

Louise Attaque. Louise Attaque ist eine französische Band bestehend aus Gaëtan, Roussel, Robin, Fay, Alexandre, Margraf und Arnaud Samuel. Und diese vier Männer nennen sich Louise Attaque und Sie werden sich fragen, woher kommt diese Louise im Namen? Der Name bezieht sich auf Louise Michel, eine Anarchistin des 19. Jahrhunderts und auf die Violent Femme oder Violent Femme, eine amerikanische Rockband. Mit dem ersten Album von Louise Attaque haben sie es auf Anhieb auf 2,8 Millionen Exemplare, verkaufte Exemplare geschafft und das hat noch nie eine Rockband in Frankreich vorher zustande gebracht. Und es ist übrigens das fünftmeistverkaufte Album aller Zeiten in Frankreich und das meistverkaufte Geschichte in der Geschichte des französischen Rock. Also, du Nord au Sud, Louise Attaque, und da kann man sich noch mehr anhören davon. Etwas mehr oder etwas bekannter als Louise Attaque ist wohl Tom Waits und Old Shoes, das ist die nächste Nummer.

Ein Küsschen und weg ist er, Tom Waits und The Love Me or Die, C.W. Stone King. Der macht das irgendwie ähnlich, entweder lieben oder sterben und Küsschen und weg und so weiter. C.W. Stone King, The Love Me or Die aus dem Album Jungle Blues.

Love Me or Die, CW Stone King. Ich bin hier schon etwas verwirrt. Zu Ende der Sendung, 3 Minuten bleiben noch. Nicht mehr lange reden. Cape Cod, Quasar mit Vampire Weekend. Das ist die letzte Nummer für heute. Und sie klingt ein bisschen nach diesem berühmten Sun City Konzert, in dem Miriam Makeba damals zum ersten Mal nach ihrer Rückkehr aus dem Exil mitgespielt hat. Cape Cod, Quasar.

Ja, mit dieser Frage, da verabschiede ich mich ins Wochenende. Wünsche Ihnen noch schöne Tage und genießen Sie die Zeit hier. Danke fürs Zuhören und ich freue mich auf nächstes Mal in 3 Wochen wieder bei As I Like It. Ihr Reinhard Kober.

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10: Hallo, Servus und Grüß Gott an Salzburg und an alle anderen da draußen, an den Weltempfängern. Herzlich willkommen zu Flow on Air. Heute zu Gast mein Gastgeber. Normalerweise hostet er mich im Theater Labor X. Heute ist er zu Gast, Andreas Steutner. Schön, dass du da bist. Hallo, Andreas.
11: Hallo, Florian. Schön, dass du mich eingeladen hast. Danke.
10: Schön, dass du in der Radioshow Flow on Air Salzburg kennenlernen bist. Sonst bin ich beim Theater Labor X. Was ist denn dieses X im Theater Labor? Was passiert da?
11: Oh, das X steht dafür, dass es alles sein kann, alles oder auch nichts. Und das X steht auch dafür, dass jede und jeder daran teilnehmen kann. Also einfach vorbeikommen und man hat 2 Stunden kennenlernen mit Theatermitteln, Bewegungsabläufen, Geschichten erzählen und man kommt sich da auch näher.
10: Eine Plattform für alle, die gerne Theater ausprobieren wollen und vielleicht auch eine Plattform für Leute, die neu in Salzburg sind und gerade ankommen.
11: Es gibt Menschen, die schon seit 4 Jahren am Theaterlabor teilnehmen und es gibt Menschen, die zum ersten Mal durch die Tür kommen und überhaupt das erste Mal Berührung mit Theater haben. Unser Anspruch ist, man braucht keine Vorerfahrung, man muss nur Lust haben, sich auf Sachen einzulassen, auf Improvisationen im Endeffekt.
10: Und alle, die da hinkommen, sind in guten Händen. Du warst Spartenchef am Staatstheater in Braunschweig für das Kinder- und Jugendtheater und bist 2018 nach Salzburg gezogen, richtig? 2018?
11: Stimmt, 2018 bin ich hier angekommen.
10: Genau. Und mir hat diese Woche ein Salzburger erzählt, selber auch ein Zugroster, es gibt eigentlich nur 2 Gründe, warum man nach Salzburg zieht. Die Arbeit oder die Liebe? Was war es bei dir?
11: Die Liebe und die Arbeit.
10: Beides?
11: Ja, meine Frau ist hier Professorin geworden und hat eine tolle Stelle bekommen. Und wir als Familie haben entschieden, dass wir mitgehen.
10: Da sind wir quasi Freudensgenossen. Meine Frau hat nämlich auch eine Stelle hier bekommen und soll auch am Mozarteum Professorin werden. Und immer wenn es um meine liebe Frau geht, geht natürlich Liebe raus. Und ich denke in dem Fall für beide liebe Frauen. Liebe geht raus. Genug. Und wir legen das offen, denke ich, Andreas. Deine liebe Frau ist nämlich eine Kollegin von meiner lieben Frau. Die sind beide am Mozarteum. Und Ulrike Hatzer war auch meine erste Studiogästin bei meiner schönen Radioshow Flow on Air. Und wer natürlich diese erste Folge, diese legendäre erste Folge von Flow on Air nachhören möchte, dem kann ich nur CBA empfehlen. Oder die Seite der Radiofabrik, da kann man in die Vergangenheit hören und den Flow aus vergangener Zeit suchen. Die reicht noch gar nicht so weit zurück, diese Vergangenheit. Anders als deine Salzburger Vergangenheit 2018, sind jetzt doch auch schon 8 Jahre. Hattest du in der Zeit schon so Momente, jetzt fühle ich mich angekommen?
11: Manchmal fühlt man sich angekommen. Also das Ankommen hat ja viele Faktoren. Also ein Faktor ist, dass man sich auskennt, dass man bestimmte Plätze, die man schätzt, also dann sammelt und sich die Wege dahin auch gut, also ich bin leidenschaftlicher Radfahrer, dann gut erschließen kann. Das ist, hat so manchmal was von Ankommen oder angekommen sein. Und dann sind es natürlich Beziehungen und Menschen, die einen hier angekommen fühlen lassen.
10: Die Verbindung zu den Leuten. Für mich war es immer in diesem Moment zu wissen, ich gehe einfach zur Bushaltestelle und muss nicht mehr überlegen, welche Linie nehme ich jetzt eigentlich. Das heißt, ich kenne mich irgendwie aus.
11: Naja, so bei mir ist es halt, ich weiß, wie ich mit dem Fahrrad von A nach B komme und wie ich am schnellsten dahin komme oder wie ich dahin komme, um möglichst viel Verkehr zu vermeiden.
10: Von dem es ja wirklich genug gibt in Salzburg, der Verkehr. Du bist mit 61 nach Salzburg gezogen. Und als du mir das erzählt hast, bin ich ein bisschen aus allen Wolken gefallen, weil ich dachte, du bist jetzt vielleicht Ende 50, aber das warst du ja quasi vor 8 Jahren schon. War das ein Faktum, wo du sagst, ja, mit knapp über 60 umzuziehen, den Wohnort nochmal zu wechseln, du warst vorher in Braunschweig, ist nochmal was anderes wie mit 40, 30 oder noch jünger?
11: Nein. Man bekommt, also es ist eher umgekehrt, man bekommt eine gewisse Übung, dass jeder Umzug auch immer ein Trennen von Dingen ist. Also der ganze Haushalt wurde immer schlanker, was nicht heißt, dass ich nicht noch einen Haufen Dinge habe.
10: Das heißt, der Umzugswaggon ist immer kleiner geworden von Umzug zu Umzug?
11: Ja.
10: Und angefangen hat deine Reise in der größten Stadt Deutschlands. Du kommst nämlich ursprünglich aus Berlin. Und da hören wir doch mal in dein erstes Wunschlied rein, was auch ganz oben auf meiner Liste steht. Eine Berliner Hymne.
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0: Eine kleine Liebeserklärung an Berlin, an deine Heimatstadt, Andreas. Schön, ja, dass du da bist hier bei Flow on Air. Ich drück's mal süddeutsch diplomatisch aus. In Berlin pflegt man doch manchmal einen recht direkten Umgang miteinander. Fachausdruck Berliner Schnauze. Bist du da in Salzburg auch schon mal quasi auf die Berliner Schnauze gefallen?
1: Naja, es gibt manchmal Erstaunen zu bestimmten Ausdrücken meinerseits. Aber ansonsten würde ich denken, dass es eher ein Amüsement immer wieder auslöst, das Berliner sein. Ich bin ja schon eine Weile in der Stadt, wie du gesagt hast, aber ich bin keiner, der so schnell irgendwelche Dialekte übernimmt. Es gibt so Ausdrücke, zum Beispiel im Österreichischen, ich bin dahin. Das finde ich großartig.
0: Was heißt, ich bin dahin?
1: Ich bin weg.
0: Ich bin weg, aber ich bin nicht tot, ich lebe
1: noch. Nein, ich gehe aus der Kneipe und dann sage ich, hey, ich bin dahin.
0: Ich bin dahin. Daran würde man quasi den Salzburg kennen, aber das hat nicht abgefärbt auf dich. Du bist nicht
1: Ausdrücke
0: dahin.
1: Ausdrücke ja, aber ich sage dir dann berlinerisch, hey, ich bin dahin.
0: Und hat das hier was Exotisches, sagen Leute zu dir, Mensch Andreas, Berliner doch mal ein bisschen für uns.
1: Nee.
0: So weit kommt es nicht. Aber eckst du manchmal an mit einer Direktheit, vielleicht auch mit einer Berliner Schroffheit?
1: Ja, ich sag ja, das löst Erstaunen aus. Das kann man vielleicht im Radio nicht sagen, aber ich sag dann manchmal mitten oder so im Gespräch in der Kneipe, ich gehe jetzt mal pullern. Da fällt den Leuten ein bisschen die Lade runter, das sagt man in Österreich nicht.
0: Nicht so direkt.
1: Nein.
0: Aber man sagt auch nicht das Wort pullern.
1: Nee.
0: Gibt es noch andere Ausdrücke, mit denen man sich quasi direkt als Deutscher disqualifiziert?
1: Natürlich. Wenn du Tüte sagst, dann ist der Tag für dich gelaufen. Samstag war ich beim Fleischer und da habe ich tatsächlich wieder Tüte gesagt, obwohl ich genau weiß, dass das
0: ein Sackerl ist.
1: Genau.
0: Und
1: ein No-Go.
0: Ein No-Go, eine Tüte sich zu wünschen.
1: Genau.
0: Die Tüte, ein typisch deutscher Dialekt, und kriegst du so als Deutscher in diesen 8 Jahren, ist dir so ein deutschen Bashing in Salzburg begegnet?
1: Weiß ich nicht. Also ich habe es nicht erlebt. Es gab so eine Zeit, wo ich versucht habe, einen Job zu finden, wo ich immer das Gefühl hatte, dass man für ordinäre Jobs, also für normale Jobs sozusagen nicht erwählt wird, wenn es Mitbewerber aus Österreich gibt, Mitbewerberinnen. So, aber so direkt mitgekriegt habe ich es nicht. Man hört es eher so mal am Rande, aber persönlich eigentlich nicht.
0: Und das ist ja auch ein Moment, wir sind da in einer ganz ähnlichen Situation. Wir sind so ein bisschen, ich sage immer, ich bin mitgezogen worden von meiner lieben Frau. Liebe geht raus. Und dann muss man sich selber auch wieder irgendwas suchen. Du meinst schon, das war jetzt nicht so einfach für so ordinäre Jobs als Deutscher. Wie war so dieses Ankommen? Ich denke auch an die Zeit 2018, vielleicht war es nicht direkt im Januar. Wir wissen, was dann 2019, 2020 kam, die große Pandemie. Wie war es da für dich, auch so beruflich wieder anzukommen?
1: Beruflich hatte ich ja mit dem Wir gehen nach Salzburg verknüpft, dass ich als Regisseur frei tätig bin. Das ist aber dann so auch wegen Corona nicht wirklich gelungen. Also ich habe nur vereinzelt noch Theater inszeniert, also vor allen Dingen im Bereich Kinder- und Jugendtheater, wo ich ja sozusagen so der Fachmensch für bin. So, ja.
0: Aber du hast auch eine kleine Inszenierung für die Salzburger Festspiele gemacht.
1: Genau, ich habe für die Salzburger Festspiele, als die angefangen haben, diese Programmstrecke Jung und Jede zu entwickeln, wo die Idee war, dass die Festspiele auch für Schulen und vor allen Dingen auch Schulen im Salzburger Land Programme entwickeln, habe ich einerseits so einen Spielplan von Kinder-Jugendstücken mit ausgesucht und dann auch eins davon inszeniert.
0: Und jetzt machst du das Theaterlabor X und bist auch noch in Freilassing bei der Möwe Jonathan. Was ist denn die Möwe Jonathan?
1: Das heißt nicht Möwe Jonathan, das heißt nach der Möwe Jonathan das und das heißt Jonathan und das ist ein Sozialfirma, sage ich mal, also eine, die Nachmittagsbetreuung in Real- und Grundschulen anbietet und auch im Gymnasium und so weiter und auch andere Sozialleistungen auf dem Kinder-Jugendsektor macht.
0: Ja, das heißt, du pendelst da auch quasi über die Grenze, aber Freilassing ist so nah. Spürst du das noch, dass du für diese Arbeit dann kurz in Deutschland wieder bist? Gibt es da so einen Moment Grenze, nicht Grenze?
1: Naja, ich sage immer scherzhaft, ich fahre in den Westen.
0: als Berliner, ne?
1: Ja, als Berliner kommt das zwischen Ost-West natürlich. Ich fahre in den Westen und hole Westgeld, weil als Deutscher muss man hier immer Gebühren für die Konten zahlen. Deswegen holt man es besser in Freilassing.
0: Auch bei uns ein Thema, immer wenn wir dann mal in Deutschland sind, wir müssen noch Geld abheben.
1: Genau, also fahre ich in den Westen, aber im Endeffekt gibt es da wirklich wenig Unterschiede und die Menschen nutzen eigentlich sowohl Salzburger Einrichtungen, wie dass sie in Freilassing wohnen und hin und her. Früher, als wir hier angefangen haben, war das noch ein Tipp, dass man günstig in Freilassing wohnen könnte, wenn man in Salzburg zu tun hat. Aber selbst das ist jetzt vorbei.
0: Hat sich gegeben. 2018, 8 Jahre, hat sich der Flow verändert in Salzburg in den 8 Jahren. Was denkst du, gibt es so eine Veränderung im Vibe in Salzburg?
1: Ich finde, dass die Stadtregierung doch sich sehr bemüht, viele Sachen zu verändern auf dem Verkehrssektor, auf dem gemeinschaftlichen Sektor, auf dem Wohnungsmarkt, wo sie sozusagen sich sehr anstrengen, Initiativen zu unterstützen, sich sehr anstrengen, Sachen zu entwickeln. Also zum Beispiel jetzt, dass für eine geraume Zeit der Rotkreuzplatz, der ja ein Parkplatz ist, der viel diskutiert in der Stadt ist, der so ein Symbol vielleicht auch ist für, ich parke mein Auto vor der Altstadt oder in der Altstadt, dass der jetzt zu einem Ereignisort geworden ist. Und das ist jetzt zwar temporär, aber auch das ist doch schlau, das mal auszuprobieren, was die Leute davon halten. Und dieser Geist in der Politik überträgt sich für mich zumindest auf die Stadt, dass hier sich bemüht wird, die Stadt zu entwickeln und auf mehr Gemeinschaft zu setzen, auf weniger Autoverkehr in der Stadt und mehr Miteinander. So.
0: Du hast es schon elegant einfließen lassen, das Wort Initiative. Mhm. Du bist nämlich auch engagiert in der Plattform Lebendige Salzburg und dazu mehr nach dem nächsten Lied, das du uns mitgebracht hast. Und zwar Who, der Titel, nicht die Band. Die Band heißt My Ugly Clementine. Warum dieses Lied?
1: Warum? Weil Österreich nicht nur Berge hat, sondern auch viel Kultur und da gibt es auch sehr viele österreichische Bands und das ist eine, die ich gut leiden kann.
0: Und da hören wir jetzt mal rein. 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

0: My Ugly Clementine hier bei Flow on Air und heute im Studio Andreas, der sich engagiert bei der Plattform Lebendiges Salzburg. Heute bei Flow on Air.
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0: Andreas bei mir im Studio heute. Andreas, ich habe es jetzt schon zweimal sehr elegant anmoderiert. Du bist politisch engagiert und zwar bei der Bürgerinitiative Plattform Lebendiges Salzburg. Korrigier mich, falls ich irgendetwas Falsches sage.
6: Nee, stimmt. So ist das.
0: Was macht diese Plattform Lebendiges Salzburg? Habt ihr ein Kernthema?
6: Na, das Kernthema der Plattform ist Verkehr. Und alles, was damit zusammenhängt, also die Initiative hat damit angefangen, die Kampagne gegen den Ausbau der Mönchsberg-Garage zu machen. Nein zum Loch hieß die Kampagne. Und da ist dann im zweiten Anlauf es gelungen, eine Bürgerbefragung der Bürger von Salzburg zu initiieren. Also da muss man 1000 Unterschriften, die juristisch belegbar sind, sammeln und einreichen. Und dann gibt's da muss die Stadt ein Bürgerbegehren zu diesem Thema machen und eine Bürgerbefragung. Und das fand dann statt und die hat die Plattform Lebendiges Salzburg in dem Sinne gewonnen, indem die Menschen gegen den Ausbau der Mönchsberg-Garage gestimmt haben. Und die Politik ist dem gefolgt.
0: Finde ich super, dass du dich so da einbringst. Und ich bin schon fast ein bisschen erstaunt, weil du bist ja jetzt kein gebürtiger Salzburg, dem Salzburg so sehr am Herzen liegen müsste, quasi von der Muttermilch mit aufgesogen. Wie bist du dazu gekommen und wann hast du angefangen, dich bei der Initiative zu engagieren?
6: Na, dazu gekommen bin ich, dass ich schon immer aktiv in der Klimabewegung, also für das Einsparen von CO2, weniger ist mehr. In dem Sinne war dann halt der Verkehr ein wichtiges Thema, was sich hier in Salzburg gerade in dieser Auseinandersetzung über die Mönchsberg-Garage schon Thema war und da habe ich mich dann angeschlossen, weil ich das für eine sinnvolle Kampagne hielt, um mit den Menschen über das Thema Verkehr, weil mehr Platz in der Parkgarage heißt auch mehr Autos in der Stadt und zu engagieren. Und nachdem erfolgreich die Garage verhindert war, hat ja die Initiative eine neue Kampagne, die hieß dann Platz für Salzburg, wo 22 Forderungen, um die Stadt weiterzuentwickeln unter dem Vorzeichen mehr Platz für Menschen, mehr Platz zum Schlendern, Verweilen, mehr Platz für RadfahrerInnen, mehr Platz für den öffentlichen Verkehr zu fordern. Und da haben wir wieder Unterschriften gesammelt, keine Bürgerbefragung initiiert, aber die Unterschriften dann dem Bürgermeister überreicht. Und wenn man sich das Programm der Stadtregierung anguckt, dann sind die 22 Punkte viele von dem erfüllt oder werden angegangen.
0: Das hört sich so an, als wärst du eigentlich relativ zufrieden mit der Salzburger Kommunalpolitik, die du ja auch mitwählen darfst als Zurkroster.
6: Genau, wir dürfen ja in der Stadt mitwählen, wenn wir hier gemeldet sind. Ich glaube, man muss mindestens 6 Monate gemeldet sein. Es gibt da so eine Frist, kann ich jetzt nicht genau sagen. Ja, na du hast ja vorhin gefragt, ich bin hier ein Zugereister, warum engagierst du dich? Ist ja egal, also der Klimawandel trifft alle, der findet überall statt und egal wo ich bin, möchte ich mich dafür engagieren und es ist immer sinnvoll, sich konkret an dem Ort, an konkreten Beispielen zu interessieren, weil es geht ja vor allen Dingen darum, mit Menschen in Gespräche zu kommen, um ihnen auch zu zeigen, dass es Menschen, einerseits zu zeigen, dass es Menschen gibt, die nicht alles so hinnehmen, wie es so läuft, sondern die da gestalten wollen.
0: Egal wo man ist, der Klimawandel trifft uns alle. Und egal wo man in Salzburg ist, vielleicht nicht ganz egal. Salzburg hat die unterschiedlichsten Stadtteile. Welches ist denn dein Favorite Stadtteil?
6: Na, ich wohne in Gniegel, also ist es auch mein Favorite Stadtteil.
0: Wahrscheinlich auch der Stadtteil, in dem du dich am besten auskennst?
6: Weiß ich nicht, ich kenne mich eigentlich ziemlich gut in ganz Salzburg aus.
0: Und wie sieht es mit Lehen aus?
6: Lehen. Der Salzburger spricht ja vom Scherbenviertel. Wenn ich da bin, sehe ich wenig Scherben, aber es ist natürlich vielleicht der Stadtteil, wo die diverseste Gruppe an Menschen lebt. Auch sehr viele auf relativ engen Raum. Aber es gibt viele Plätze, die ich sehr liebe in Lehen. Also die Bücherei, das ist ja der Ort, wo früher das Stadion, das Fußballstadion in der Stadt war. Was ich schade finde, dass es nicht mehr in der Stadt ist, sondern da so unromantisch an der Autobahn irgendwo außerhalb liegt. Und ich schätze in Lehen auch sehr die neue Mitte Lehen und erinnere mich sehr gerne an eine Aufführung von Helene Weinzierl, die da eine Tanzshow machte, wo man sich Musik wünschen konnte und die dann tänzerisch umgesetzt wurden und da haben die Menschen, die da leben, in der neuen Mitte Lehen zum Teil mitgetanzt und so weiter.
0: Fußball raus, Tanz rein, das steht für dich, für Lehen. Und ich habe mich in Lehen umgehört, die nächste Stadtteilumfrage, eine ganz tolle Rubrik bei Flow on Air, spielt in Lehen und wir hören mal rein.
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0: Flow on Air, Stadtteilumfrage, heute.
7: Warum sagt man Lehen und nicht was anderes?
0: Hast du eine Idee?
7: Keine Ahnung.
8: Warum Lehen heißt? Weiß ich gerade nicht, nein.
9: Eine Idee, warum Lehen heißt?
10: Nee, keine Ahnung. Ich bin ja schon mal gefragt. Ja. Weshalb?
11: Lehen heißt wegen Laien, glaube ich, oder so.
12: Das ist ursprünglich also ein Feuchtgebiet, hat das geheißen. Es hat mit Lehen, also mit der Lehensherrschaft nichts zu tun.
13: I will say that if you're looking after a rent, to rent a place in Lehen, I think it's more cheaper.
14: Es ist bestimmt nur der sag ich mal, zum Wohnen her der billigste Stadtteil.
15: Hier sind viele große Wohnblöcke, die sind auch ziemlich dicht besiedelt. Und ich würde schon sagen, dass das stimmt, wenn ich mir die anderen Stadtteile angucke. Taxheim ist zum Beispiel, finde ich, auch dicht besiedelt, aber ich würde sagen, Lehen ist doch mal ein bisschen eine Stufe darüber.
14: Und es treffen viele Kulturen aufeinander, das finde ich macht Lehen ganz besonders.
16: Es gibt so viele ausländische Leute hier und es gibt so von verschiedenen Kulturen. Und ich habe gesehen, die Kinder so viele von verschiedenen Ländern, zum Beispiel von Somalia, vom Arabischen Afghanen und anderen Ländern. Und das gefällt mir, wenn ich sehe von verschiedenen Leuten verschiedene Gesichter.
17: Ja, ich schon viele Leute, aber und alle Nationale ist es. Und Ungarisch, Serbisch, Ukrainisch, Rumänisch und so viele Leute, ja.
18: As a place, I like it, because we don't feel any loneliness. There are a lot of people hanging out and there are many peoples here.
10: Also es kommen immer ganz viele Menschen zusammen und ich finde, es sind mehr Kinder auf den Spielplätzen hier in Lehen als auf anderen Spielplätzen. Aber wie gesagt, meine Aussage kann auch verzerrt sein.
11: Ja, in Froschheim gibt es nicht so viele Sachen und in Lehen gibt es mehr Sachen.
7: Es gibt in Lehen keine Tore für Fußball spielen.
11: Also in Lehen kann man gut Fahrrad fahren und ich fahre gerne Fahrrad und hier fahren oft meine Freunde Fahrrad.
7: Ich fahre gerne Fahrrad, ich spaziere gerne und spiele gerne im Lehner Park.
19: Also die Problem im Lehner Park ist, leider viele E-Scooter-Fahrer, die sind einfach
1: unbegrenzte Geschwindigkeit, die fahren hier. Und dazu kommt Radfahrer auch. Es gibt sehr kleine Kinder, wo die mit der Familie sind hier. Also wenn man nicht gut beachtet, dann kann es ein Antreffen mit den Kindern.
11: In Lehen fahren leider sehr viele E-Scooter-Fahrer und die nehmen sehr wenig Rücksicht.
13: Lehen ist like the most dangerous part seen at Salzburg, even though Salzburg is not a dangerous city at all.
14: Also ich will nicht sagen darf, ich glaube, es heißt nicht umsonst hin und wieder Lehen, das Ghetto von Salzburg. Es ist einfach, glaube ich, auch der Stadtteil mit der größten Einwohnerdichte, vielen verschiedenen Herkunftsländern und deswegen ist natürlich klar, dass da hin und wieder Reibungen entstehen. Und ich sage, also man liest ja in den Medien oder in der Zeitung immer wieder, wann irgendwas passiert, ist eigentlich meistens in Lehen oder in der Gegend wo. Und
10: wir selber nur nichts mitkriegt eigentlich. Na, wir selber nie.
19: Ja, wäre mir auch noch nie aufgefallen, irgendwie selber. So richtig stressig nie.
14: Also ich habe jetzt auch keinen Stress bis jetzt gehabt in Lena.
18: I don't have any that kind of experience, but I love Salzburg, I love Austria, they're my country. I don't have that bad experience in Austria for me.
15: Ich finde, es ist nicht so wie der Ruf. Einige sagen ja, Lehen sei ja nicht so sicher oder so. Ich finde, es stimmt gar nicht. Ich finde, man kann ja entspannt mit Freunden gehen, sich unterhalten, es sich hier im Park gemütlich machen und einfach so mal weg vom Handy sein.
8: Wenn man in anderen Stadtteilen ist, sind nicht so viele Menschen draußen unterwegs, wie in Lehen zum Beispiel, auch wenn es ein bisschen später, sage ich mal, ist mit der Zeit.
20: Es ist ziemlich, halt nicht immer, aber manchmal ganz ruhig. Manchmal ziemlich aktiv.
17: Also Stadtzentrum ist ein bisschen lauter und hier in Lehen ist es ein bisschen ruhiger, finde ich.
1: In Lehen, also es ist ruhig eigentlich, ja. Ich finde es ruhig.
16: Also es ist jedes Jahr, das machen sie eine Freizeitpark und ja, viele Leute kommen dort und machen, es gibt so viel Spaß und ja, das macht uns glücklich.
8: Die Menschen sind sehr lieb zueinander. Das sieht man vielleicht in anderen Stadtteilen nicht so, aber hier ist sehr viel Zusammenhalt in Lehen und das verwechseln vielleicht manche Menschen durch, keine Ahnung, durch die Kriminalität oder sonst irgendwas, aber in Lehen gibt es sehr viel Gemeinschaft.
10: Ich finde, es kommt ganz viel Gemeinschaft zusammen. Es gibt immer mal wieder Spielplätze und so versteckte Orte, wo Menschen sich treffen können. Das gibt es in anderen Stadtteilen meines Erachtens nach nicht so viel.
12: Es ist die Architektur und die Vielfalt, Perspektiven, Farben, die Formen der Architektur, dann, wir haben da, das ist die einzige Großstadtstraße von Salzburg, nicht?
10: Und ich finde die Ecke beim Interspar ziemlich cool, mit den Spielplätzen drumherum und mit der Stadtbibliothek und mit dem inklusiven Café, was sie oben haben am Stadtcafé oder wie das heißt, ich weiß nicht genau. Also ich finde die Ecke total cool und mit dem Platz davor auch und so, taugt mir. Würde ich mal hingehen.
8: Also hier ist die Stadtbibliothek und auf der anderen Seite ist so ein ähnliches Gebäude, da ist dann halt so eine Tribüne unten.
0: Welche Tribüne?
20: Tribüne Lehen, oder? Kennen Sie es nicht? Nein. Kennen Sie es wirklich nicht? Ne? Es ist ganz bekannt dort bei Stadtbibliothek ist es genau.
19: Früher ist das Stadion von Salzburg, das Fußballstadion in Lehen gestanden, direkt mitten in Lehen.
14: Wenn ich mir denke, ich bin als Kind nur ins alte Lehner Fußballstadion gegangen, das gibt es nicht mehr. Also so hat sich schon einiges verändert, sage ich mal, auch der Interspar in Lehen und lauter solche großen Sachen eigentlich, haben sich infrastrukturmäßig eigentlich verändert.
16: Es gibt so viele Schulen eigentlich hier und ich sehe so viele Studenten hier und Studentinnen, das gefällt mir auch, ja.
14: Und wenn ich sagen würde, auf der Frage, was muss ein Zugreister wissen, wenn er nach Lehen kommt, er wird auf jeden Fall bis Mitternacht überall was zum Essen kriegen, weil irgendein Kebab-Standl hat bestimmt offen.
10: Ja, dass es hier guten Döner gibt, ist glaube ich nicht zu unterschätzen.
11: Und hier ist es schon cool in Lehen.
14: Ja, war immer cool, immer Lehen ist immer eine coole Gegend gewesen.
11: Dass es schön ist und nicht so fremde Menschen gibt. Und fertig.
0: Dass es schön ist in Lehen, haben wir jetzt erfahren in der Stadtteilumfrage. Mein Gast darf sich immer die nächste den nächsten Stadtteil wünschen, an dem die nächste Stadtteilumfrage stattfinden soll? Hast du einen Wunschstadtteil, den ich mal befragen sollte?
6: Natürlich Gniegel.
0: Gniegel, okay. Gniegel wird also die nächste Stadtteilumfrage. Dein Wohnstadtteil. Bereit mich doch mal ein bisschen vor. Auf was muss ich mich einstellen, wenn ich nach Gniegel fahre?
6: Gniegel, ich würde sagen, ist so ein bisschen der vergessene Bezirk von Salzburg, weil der liegt außerhalb der Grenze, wo die Bahn sozusagen durch die Stadt fährt, also die S-Bahn. Und ich bin da auch in der Verkehrsinitiative in Gniegel. Ich bin in einer Food Co-op in Gniegel, wo es sozusagen Menschen sich gemeinsam von regionalen Anbietern Lebensmittel kaufen und dann aneinander weitergeben. Das ist zum Beispiel Gniegel, aber ich glaube, dass Gniegel auch einen großen Anteil an FPÖ-Wählern hat. Also vorne an der Linzer Hauptstraße gibt es zwei Kneipen, wo immer wieder Veranstaltungen der FPÖ sind mit großem Auftrieb und großem Hallo. Und insofern ist es, glaube ich, ein Stadtteil mit relativ vielen Gruppen und so weiter. Ich glaube, Lehn am besten kennenlernen. Eine Seite ist auf dem Feuerwehrfest, was einmal im Jahr stattfindet. Es ist irgendwann jetzt im Herbst.
0: Ich weiß nicht, ob ich dann direkt an dem Tag meine Umfrage machen werde, aber du beschreibst auf jeden Fall Gniegel als sehr, hört sich auf jeden Fall erstmal lebendig an. Da treffen Kräfte und Menschen aufeinander. FPÖ-Veranstaltungen, ist es dann schwierig zu ertragen, so aus zugroßter deutscher Sicht FPÖ-Veranstaltungen zu sehen, dass die quasi gefühlt vor der Haustüre stattfinden?
6: Nein, das ist ein Merkmal, was nun da gerade stattfindet. Ich war gerade auf dem historischen Stadtspaziergang, der von der SPÖ veranstaltet wird, wo auch 40 Leute waren, und das Schicksal von dem Stadtteil ist natürlich, dass es keine Mitte mehr hat, weil da, wo die Mitte war, wo eine Linde stand, wie ich da erfahren habe, da rast jetzt der Verkehr. Also das ist ein zweites Sache, die den Stadtteil sehr prägen, ist sozusagen die zwei großen, die Minnesheimstraße und die Linzer Bundesstraße, wo ganz viel Verkehr in die Stadt flutet, der sozusagen diesen Stadtteil zumindest morgens und abends in der Woche sehr, sehr belastet.
0: Das Thema Verkehr, auch schon öfters ein Thema gewesen bei Flow & Air, ist ein sehr zentrales, auch politisch bearbeitetes Thema hier in Salzburg. Es ist wahrscheinlich schwierig, aber ich frage es trotzdem, gäbe es eine Masterlösung, um alle Verkehrsprobleme auf einen Schlag in Salzburg zu lösen?
6: Ja, alle Autos lösen sich in Luft auf, außer Bussen und Dingen, Verkehrsmittel, mit denen wir uns versorgen müssen, und die Leute lernen, zu Fuß zu gehen, mit dem Bus zu fahren oder das Fahrrad zu benutzen. Das wäre cool, wenn sozusagen sich diese Autos einfach einmal auflösen würden. Man kommt morgens aus dem Haus und macht die Tür auf und weg ist es.
0: Aber die Pferdekutschen dürfen noch bleiben.
6: Na, da gibt es ja auch Bedenken von wegen Tierquälerei und so weiter. Ich bin da eher zurückhaltend, weil es so eine Traditionsgeschichte ist. Aber ich habe in Leipzig etwas gesehen, das sah aus wie ein Oldtimer-Auto, also so eine Kutsche. Früher, die ersten Autos sahen ja aus wie eine Kutsche, bloß ohne Pferde. So sah das auch aus, hatte einen Elektromotor und fuhr die Touristen durch die Stadt. Also da gibt es sicher auch eine Möglichkeit, wie man das in Zukunft anders gestalten kann.
0: Wie man die Pferde entlasten könnte. Aber die Touristen und die BesucherInnen nehmen diese Kutschen ja gerne an. Man sieht immer wieder welche durch die Stadt kutschiert werden. Besuch von außerhalb, das ist auch so ein Thema. Habt ihr in Salzburg mehr Besuch bekommen als in anderen Städten, in denen ihr gewohnt habt, weil Salzburg per se ein Urlaubsziel ist?
6: Ja, gerade am Anfang sind alle mal gucken gekommen. Also gerade die Schwestern von Ulrike und auch Freundinnen und Freunde von Lotte. Auch mein Bruder liebt es, mich in Österreich zu besuchen. Also insofern ja, aber das hat dann irgendwann mal abgenommen, weil alle dann schon mal Salzburg gesehen haben und dann war es irgendwie erledigt vielleicht.
0: Es hat sich normalisiert. Vielleicht auch so ein Moment des Ankommens. Die Besucheranzahl pro Jahr nimmt wieder ab.
6: Ja, das hat vielleicht wirklich mit dem Ankommen zu tun, dass alle, die einen schätzen und lieb und wert sind, schauen möchte, ob man da auch gut ankommen können kann.
0: Ich finde es auch immer wichtig, bei Leuten, die mir wirklich sehr nahe stehen, zu wissen, wie deren Umfeld aussieht. Dass ich auch so ein bisschen weiß, wenn ich mit der Person telefoniere, auch so ungefähr weiß, wie es da aussieht, wo die gerade ist. Das ist für mich irgendwie so ein bisschen so eine Verbindung herstellen.
6: Okay, ich habe ja so durch mein Leben so verschiedene Gruppen, also die Berliner Gruppe, die Münchner Gruppe, so, das sind immer unterschiedliche Menschen und da ich da selber auch gelebt habe, weiß ich halt immer, wie die Umgebung aussieht. Und eigentlich waren viele Menschen aus diesen Gruppen zumindest einmal in Salzburg, um zu gucken, wie es hier ist.
0: Und wenn die Berliner kommen, sind die dann verschreckt von dem Übermaß an pittoreskem Architekturgebäuden oder sind die ganz verliebt in das schöne Salzburg an der Salzach?
6: Ich mache immer, wenn Gäste kommen, mache ich die Kunstführung durch Salzburg, weil Salzburg ist ja eine sehr reiche Stadt und sie leistet sich von Herrn Lüpertz über Erwin Wurm, über einen Amseln Kiefer, das alles in der Stadt frei Haus auszustellen. Ich habe jetzt die eine oder den anderen vergessen, aber gibt und das, damit erlebt man die ganze Stadt und drumherum und kriegt einen Eindruck von der Stadt.
0: Ist das vielleicht noch was für das alten Teil, Stadtführer zu werden, Andreas?
6: Das ist ein sehr, sehr, sehr umkämpfter Beruf. Da müsste man sich richtig, richtig anstrengen. Und so wild bin ich dann aufs Stadtführen, glaube ich, auch nicht.
0: Machst du deine privaten Kunststadtführungen? Bin ich gespannt. Würde ich gerne mal eine mitmachen. Vielleicht ergibt sich das. Aber ich bin jetzt auch kein Besuch mehr. Ich bin ja quasi auch schon der Zugroßste. Aber wir bekommen noch ein bisschen Besuch heute und zwar das Elfchen.
6: Oh nein!
0: Oh doch, um 11 Uhr kommt es immer in die Show Flow on Air, die jeden zweiten Mittwoch im Monat stattfindet von 19 bis 20 Uhr, also auch heute. Und es ist Zeit für das Elfchen und ich würde sagen, wir holen es mal rein.
6: Da bin ich aber gespannt.
0: Ich auch.
2: Und ich erst. Hallo Andreas. Hallo Flo. Ja, das Elfchen ist da. Und ich bekomme auch sehr gerne Besuch. Ich wohne nämlich am Berg. Und da wollte neulich auch jemand ein Loch hineingraben. Und das fand ich auch nicht gut. Wie findest du das, wenn man so Löcher in die Berge hier bohren möchte?
6: Na, die Berge sollten in Ruhe gelassen werden. Da braucht man keine Parkgarage, keine private und da braucht man auch nicht mehr große Parkhäuser.
2: Ja, das finde ich auch. Das finde ich auch absolut, absolut. Und dann braucht man auch

0: Kowalski zu Gast, eine Theaterautorin.
1: Ja, aus München. Und, das, und die hat ein Elfchen. Wir haben zusammen ein Elfchen. Und da hören wir jetzt mal rein.
0: Genau, da hören wir jetzt mal rein in das Elf vor Elfchen.
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0: Flow on Air. Das Elf vor
1: Elfchen. Hallo Rafaela, schön, dass du da bist und dass wir noch, dass du noch ein Ich machst. Und das war so spannend heute mit allem, was du wusstest über Theater und dass du ja auch selber Texte machst. Also das, was ich ja bin, das schreibst du auf. Toll.
3: Ja.
1: Und jetzt haben wir an mich, also ich habe ein bisschen von an mir und dann bist du gekommen und hast es nochmal richtig gemacht. So richtig, wie du das machst. Wie hast du mich denn gemacht heute?
3: Ich habe ein bisschen dich gezimmert.
1: Mich gezimmert? Und was für ein Material hast du genommen?
3: Kugelschreiber, Tintenroller.
1: Toll.
3: Bisschen rough.
1: Ich bin total spannend von der richtigen Autorin. Und wird es ein Theaterelfchen?
3: Nein, es wird ein Schnellelfchen.
1: Ein Schnellelfchen? Oh, das mag ich am allerliebsten. Und sprichst du es dann auch ganz schnell? Hast du dich schon vorbereitet?
3: Ich habe noch nicht geübt. Ich probiere es jetzt einfach so.
1: Direkt live. Dann bin ich gespannt. Ja, okay. Dann mal los. Das Elfchen mit Rafaela.
3: Sprache, Speech, Speed, laut geschrieben, lieb. Ich spreche, versprochen, Upsi verschrieb.
1: Wow, das war wirklich schnell. Upsi verschrieb. Danke, das war so schön. Ein richtiges Schnellelfchen. Schön, dass du da warst. Tschüss, Rafaela, und bis zum nächsten Elfchen. Ciao.
0: Das Elf vor Elfchen hier bei der Radioshow Flow on Air. Heute zu Gast Andreas, ungemein engagiert in seinem Stadtteil Kniegel und auch bei der Plattform Lebendige Salzburg, ein ganz avancierter Hobbygärtner und Host bei dem Theaterlabor X vom Applied Theater. Andreas, du beziehst schon Rente, das darf ich sagen, und machst noch eben diese diversen Jobs und auch dein zentrales Engagement bei den Initiativen, das hört sich nach Unruhestand an. Hättest du gern ein bisschen mehr Ruhe, ein bisschen mehr Gärtnern und weniger Arbeiten?
4: Naja, auch Gärtnern ist Arbeit, das artet in Arbeit aus, weil so ein Garten ist ja ein Lebewesen und wenn da zu viel Kraut zwischen den Bohnen steht, dann muss das weg. Weil das kann, wenn man es lässt, dann gewinnt das Kraut und die Bohne verliert. Und da man das nicht möchte, muss man dann damit umgehen. So, ob ich mehr Ruhe, ja, wünscht man sich immer, aber ich glaube, wenn man sie hätte, könnte ich sie nicht leiden. Ich habe zu viel vor, immer. Schon immer im ganzen Leben. Es war immer eins zu viel. Und ich versuche einfach, den Sachen die Zeit zu geben, die sie brauchen, was ich eine schwierige Übung finde.
0: Und die Sachen, die du machst, das habe ich jetzt auch im Gespräch und dieser Stunde gemerkt, das ist ja auch was, was dich mit Salzburg verbindet, was dich hier auch ankommen hat lassen, auch diese Initiativen. Du lebst nicht einfach neben dieser Stadt her und sagst, na, irgendwann gehen wir vielleicht eh wieder. Nee, du engagierst dich richtig. Meine quasi Schlussfrage ist, wenn es ums Ankommen geht, habe ich gesagt, es gibt zwei Gründe, um nach Salzburg zu gehen. Die Liebe oder die Arbeit. Aber was wären denn für dich die Gründe, um in Salzburg zu bleiben?
4: Zu bleiben wäre der Grund, dass man hier, also in den Städten, in denen ich gelebt habe, ist der Freizeitfaktor hier am allerhöchsten. Also zwischen Seen und Bergen hat man hier wirklich sehr viele Möglichkeiten. Gleichzeitig ist die Stadt Salzburg qua ihrer Größe doch eine sehr kulturelle Stadt. Also hier kann man viele Konzerte hören, viele Theateraufführungen, Tanzaufführungen sehen, auch jenseits von dem Glamour der Salzburger Festspiele. Also auch da gibt

0: gibt es immer wieder wie beim Szenefestival und so weiter Sachen zu entdecken und man kann hier ständig in irgendwas erleben, auch in der bildenden Kunst. Das Museum der Moderne hat ein vielfältiges Programm. Also hat man hier viele Freizeitmöglichkeiten, man hat ein großes kulturelles Leben und jetzt zu dem Engagement, neben dem, dass ich denke, wir müssen endlich den Arsch hochkriegen, um einerseits den Klimawandel wirkungsvoll zu begegnen, um nicht vollkommen in die Katastrophe zu schlittern und auch dem damit, das ist ja alles irgendwie miteinander verknüpft, diesen Rechtspopulismus zu bekämpfen oder dem ein demokratisches, vielfältiges Leben entgegenzusetzen. Das ist eine Aufgabe, die findet eigentlich immer und überall statt. Also das heißt, das ist nicht ortsgebunden. Das hat mit den Menschen da zu tun und ist überall wichtig, dafür einzutreten. Und sozusagen globale Meinungen zu postulieren, ist das eine, aber das andere ist, dass man mit den Menschen, die glauben, dass es den Klimawandel nicht gibt, die glauben, dass es besser wäre, wenn es so ist wie früher, wie Frau Swatschik von der FPÖ getitelt hat, gerade letztens auf Plakaten, dass man da mit umgeht, damit seine eigene Meinung dagegen setzt, das ist immer wichtig. Ob jetzt in Salzburg oder in Castrop-Rauxel oder in Berlin.
1: Egal wo man ist, starke Stimme mit einem starken Statement am Ende. Es ist Zeit für den Turn, the Turning. Andreas, unser Schlusslied, das du mitgebracht hast. Und ich finde es so toll, dass du was zu sagen hast und es auch sagst. Und deswegen möchte ich dir in dieser Show die letzten Worte überlassen. Ich sag schon mal Servus, Tschüss und Pfiat euch. Und die Abmoderation von Flow on Air jetzt von Andreas. Und dann kommt No Twist mit The Turning.
0: Yes, danke Florian, super Show und Leute, hört zu und in einem Monat ist es wieder soweit, der zweite Mittwoch im Monat, da könnt ihr Flo und er hören, seid dabei. Und jetzt The No Twist, die übrigens das beste Konzert im letzten Jahr in Salzburg in der Arge gegeben haben. Let's go.
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6: Hallo zurück zur Götterfunk Studio Session. Eure Möglichkeit, Bands und MusikerInnen besser kennenzulernen. Heute haben wir Deutschpunk von Andy Clash für euch im Angebot. Doch bevor wir jetzt mehr Andy Clash und seine Musik erfahren, hören wir in seinen ersten Song rein.
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0: Hi Andy Clash, schön, dass du hier bist.
1: Hi Christi, danke für die Einladung. Schön, wieder da zu sein.
0: Schön, dich zu sehen. Du bist seit 2012 als Musiker, Songwriter und Sänger unterwegs. Wie bist du zur Musik gekommen?
1: Zur Musik gekommen bin ich eigentlich schon, wo ich ein kleiner Bub war. Da habe ich immer schon gerne Musik gekocht. Und dann war irgendwie klar, dass ich irgendwann selber Musik machen werde. Und 2012 war dann einfach so das Jahr, wo ich gesagt habe, hey Jungs, machen wir eine Band. Ja, passt. Haben wir gemacht. 6,5 Jahre lang hat es die gegeben. Und seit 2019 bin ich allein mit Andy Clash unterwegs.
0: Wie hat die Band geheißen?
1: Die hat Adrenalin geheißen.
0: Adrenalin.
1: Ja, genau.
0: Wie kommt es zu dem Namen, Andy Clash? Kommst du dazu?
1: Ja, Andy hat man mich, haben die Kollegen mich eigentlich immer schon genannt. Und Clash ist so ein bisschen auf das drauf bezogen, auf Johnny Cash, weil ich mit Akustikgitarre spiele. Und natürlich vor der Punkband, vor den 70er Jahren, vor The Clash, oder? Da habe ich das so ein bisschen rausgezogen vielleicht, ja.
0: Du bist ja ein wahrer Einzelkämpfer im Studio. So steht es auf deiner Webseite zumindest. Warum allein?
1: Ich habe, wie gesagt, ein paar Jahre lang eine Band gehabt, oder? Und was soll ich sagen? Es sei nachher der Schlagzeuger, den haben wir 5-mal gewechselt, im Bassisten haben wir, glaube ich, 4-mal gewechselt. Es ist nichts vorangegangen, oder? Und dann habe ich gesagt, nein, mit anderen Leuten irgendetwas wie Musik machen oder so, mache ich nicht mehr, weil jetzt kann ich mich auf mich verlassen, oder wenn jetzt was weitergeht, weiß ich warum, und wenn was nicht weitergeht, weiß ich es auch. Und so bin ich nachher besser unterwegs. Also ich fahre damit besser, sagen wir es so.
0: Also welche Vorteile hat das Arbeiten allein für dich? Ist das einfach einfacher zu organisieren für dich alles?
1: Ja, die Organisation ist teilweise einfacher, teilweise schwieriger. Es ist leichter, ein Hotel zu kriegen. Es ist aber schwieriger, Sachen zu vereinbaren, weil ich ja doch allein auf der Bühne bin mit Backing-Tracks oder dass da nachher jeder mitspielt. Aber sonst kann ich machen und tun, was ich will. Und wenn ich sage, das Lied ist so gut, nachher ist es so auch. Und dann muss ich nicht auf andere Meinungen hochen oder so. Also da, ich mache dann einfach mein eigenes Ding und fertig.
0: Wo nimmst du deine Inspirationen für Songs?
1: Jetzt bei meinem neuen Album Unbesiegbar, da wollte ich mit Ängste abschließen, kann man so sagen, und den Leuten helfen, die was selber in ängstlichen Situationen sein oder so, die damit ein bisschen unterstützen, oder? Also da war für mich dann klar, ich muss motivierende Lieder machen, so was einen weiterbringen, einen was nicht zum Aufgeben zwingen oder so, oder? Und das ist jetzt einmal von dem Album die Inspiration gewesen. Was ist das nächste Album, was mich da inspiriert, das werden wir sehen.
0: Wie klingt Unbesiegbar? Hat das im Vergleich zu deinen anderen Alben einen anderen Klang?
1: Es ist natürlich qualitativ, ist es auch schon einmal besser und musikalisch, da entwickelt man sich ja sowieso immer weiter. Und nach 1,5 Jahren, also das vorherige Album ist 1,5 Jahre her, da passiert natürlich ein bisschen was, auch mit dir privat, oder? Ich habe einen Unfall gehabt, zum Beispiel einen Schwan, ich bin lange auf Krücken unterwegs gewesen. Das prägt einen nachher schon und nachher geht das natürlich auch in die Musik mit ein, oder? Also da, das kann man nie so genau sagen, was da einen so inspiriert oder was auch nicht inspiriert. Das passiert halt einfach so, ist meine Meinung.
0: Wie funktioniert das Songwriting bei dir? Also ist es eher so ein geplanter Prozess oder einfach so, du bist um 3 Uhr nachts wach und dir fällt einfach einmal eine Zeile ein, die der volle taugt? So.
1: Als warst du selber Musiker, ja. Es passiert eher so die zweite Variante. Also es kommen die Ideen zu den unnötigsten Zeitpunkten und man muss sie nachher sofort aufschreiben oder aufnehmen oder mitten in der Nacht ins Studio fahren und das gleich aufnehmen, oder? Das passiert leider eher so bei mir, also jetzt hinhocken und sagen, so, ich mache jetzt ein Lied über keine Ahnung was, oder? Das funktioniert eigentlich so gut wie nie, oder? Da brauche ich 5 Anläufe und wenn ich sage, die Inspiration ist jetzt da, dann kann ich das Lied durchziehen unter einmal und nachher sitzt es da schon.
0: Du bist ja ein Vollblut-Punkrocker. Nun existiert auf deinem neuen Album ein Song namens Wut, der aber weniger nach Punkrock, sondern mehr nach Metal klingt. Warum? Also warum diese Änderung im Klang?
1: Also mit Metal habe ich immer schon sympathisiert, oder? Und Wut ist ja ein Lied, wo ich mit der Wut abschließen will, dass ich nicht so aggressiv allem bin oder gleich mal auf 110 oben bin, oder? Und da finde ich, passt der Sound einfach gut dazu.
0: Ja.
1: Also wenn ich jetzt eine Ballade draus gemacht hätte, dann hätte es mir keiner abgekauft wahrscheinlich. Und deswegen denke ich mir, wenn es nachher passt, Metal finde ich auch geil, nachher, warum auch nicht. Ich mache ja auch ruhige Sachen, oder ich habe beim vorherigen Album einen Country-Song dabei, ja. Ist auch keine Bank so gesehen, oder eigentlich. Wenn es nachher passt, es muss ja auch zum Thema irgendwo passen und wenn ich damit zufrieden bin, nachher ist es auch so. Aber ich sage, 80% meiner Lieder sind Punk und 20% davon mache ich gerade, worauf ich Bock drauf habe, oder?
0: Dann würde mich interessieren, gibt es Bands oder bestimmte Musiker, die dich inspiriert haben in deiner Laufbahn?
1: Die gibt es natürlich, ja. Also am meisten inspiriert ist meine Lieblingsband, seit ich 12 Jahre alt bin, das sind die Toten Hosen aus Deutschland, oder? Mhm. Also die kenne ich in- und auswendig und die sind die größte Inspiration. Es gibt noch einen Musiker aus Schweden, der was so ähnlich macht wie ich, ist auch allein. Der macht das mit einem Kumpel zusammen, aber macht sonst auch alles allein. Das ist der Nomi, eben aus Schweden, wie ich gesagt habe. Und der hat mich dazu inspiriert, dass ich keine Band brauche oder dass ich es auch allein machen kann. In der heutigen Zeit ist es Gott sei Dank relativ einfach, sage ich einmal. Vor 20 Jahren war es vielleicht noch ein bisschen schwieriger gewesen. Aber der hat mich dazu gebracht, dass ich solo unterwegs bin. Mhm.
0: Also würdest du dann, also wir haben jetzt schon den Song Wut angesprochen. Es gibt aber auf deinem neuen Song natürlich noch andere Alben, also auf deinem neuen Album andere Songs auch noch, ja. Zum Beispiel den EM-Song. Was ist sonst noch zu hören? Also was sind so die Songs, wo du sagen würdest, das Thema, das hat mich wirklich sehr inspiriert oder das, das sind so deine Lieblingssongs von dem Album?
1: Also, wenn wir jetzt schon über Wut geredet haben, nachher können wir auch gleich das Gegenstück von Wut nehmen, das was Mut heißt, oder? Mhm. Das war mir eben wichtig, dass es da zwei Spalten auf gut Deutsch gibt oder zwei verschiedene Songs. Das eine, da schließt man mit dem Schlechten ab und beim nächsten gewinnt man es positiv, also in Mut dann wieder, oder? Ja. Dass man aus der Situation, egal um welche Situation es geht, wenn es eine negative Situation gibt, dass man da rauskommt, oder? Und in eine positive reingeht. Was man sonst noch, was immer schon mein Favorit gewesen ist, ist das erste Lied, das Zurück. Das erzählt die Story von meinem Unfall, von dem ich da erzählt habe, mhm. was ich in meinem Krankenstand eben geschrieben habe. Und der hat mich, glaube ich, am meisten gepusht vom ganzen Album. Dass ich das einfach weitermache und dass ich wieder schaue, dass ich wieder gehen kann und was halt solche Sachen dann halt brauchst. Gell?
0: Genau, dieses Weitermachen. Also ist unbesiegbar auch dein Lebensmotto, sich niemals unterkriegen zu lassen?
1: Ja, irgendwo soll es ja auch so sein, denke ich immer halt, oder? Und es gibt immer Schicksalsschläge, die was man einfach nicht vorhersehen kann. Und wenn man sich dann fallen lässt, wenn man einknickt und nicht weiterkommt, nachher hat das Leben auch irgendwie keinen Sinn mehr, denke ich immer halt. Mhm. Und deswegen habe ich es unbesiegbar genannt, weil irgendwo jeder, der was nach einem Scheiß aufsteht und weitermacht, ist eigentlich unbesiegbar in meinen Augen, egal um was es geht. Oder?
0: Mhm. Du bist ja gerade auf einer Tour. Wo sind deine nächsten Stops?
1: Meine nächsten Stops sind in Bayern, spiele ich zweimal, in Regensburg und in Reutlingen. Ich werde diesmal das erste Mal am Chiemsee spielen. In Wien wird es weitergehen. Und ich fliege endlich nach 7 Jahren wieder nach Argentinien. Und ich werde auch dann drüben in Argentinien ein Konzert spielen.
0: Cool. Wir dürfen nun mehr von dir und deiner Musik hören. Danke, Andy, für das Interview. Und auch danke an das Publikum. Und viel Spaß mit Andy Clash.

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0: Begibt man sich auf die Straßen Salzburgs, wird schnell deutlich, dass die Grundstimmung hektisch und chaotisch ist. Die Schmutz- und Lärmbelästigung verringert die Lebensqualität in der Stadt. In den sogenannten Smart City-Zielen wurden verschiedene klimapolitische Maßnahmen für Salzburg formuliert. Ein CO2-neutrales Wohnen etwa, aber eben auch eine umfassende Umstrukturierung des Straßenverkehrs stehen im Fokus. Politik und Verwaltung sind gefordert, dem nachzukommen. Und zwar nicht nur jetzt, kurz vor der Gemeinderatswahl, in Form von womöglich leeren Versprechen. Darüber hinaus stehen alle Salzburger und Salzburgerinnen vor der Aufgabe, den klimafreundlichen Wertewandel mitzutragen. Jetzt im So-Wochenkommentar.
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0: Lange Staukolonnen und daraus resultierende Verspätungen im öffentlichen Verkehrsnetz prägen das alltägliche Straßenbild in Salzburg. Es sind PendlerInnen oder Einheimische, die zur Arbeit anreisen, oder aber TouristInnen, die sich den Weg durch die Stadt bahnen. Dass dabei oft das Auto als beliebtestes Transportmittel gewählt wird, hat seine Gründe. Aktuell gibt es nämlich zu wenige Alternativen. Die Umsetzung etwaiger Projekte, die eine Verminderung des Straßenverkehrs versprechen, wie etwa das unterirdische Bahnprojekt S-Link, liegt noch in einer vagen bzw. ferneren Zukunft. Dabei gäbe es weniger aufwendige, unbestritten nachhaltige Initiativen, welche man schon längst in der Stadtplanung ergreifen hätte können und sollen. Zahlreiche, auch klimabedingte Gründe sprechen dafür, jetzt die Infrastruktur für das Zu-Fuß-Gehen oder das Radfahren aufzuwerten. Expertenpapieren zufolge sind nämlich ganze 80% der Treibhausemissionen der Stadt Salzburg auf den Pkw-Verkehr zurückzuführen. Dass bis 2040 im Rahmen der Klimaziele die Emissionen in der Stadt auf Null gesenkt werden sollen, scheint kaum von Interesse. Noch immer kommen allzu viele Projekte dem Autoverkehr zugute. Auf neue Radwege wird verzichtet. Die Baustadträtin Anna Schiester fordert deshalb ein schnelles Handeln in der nächsten Periode des Gemeinderats. Die Schwachstellen im Radwegnetz haben auch zur Folge, dass das Radfahren auf den Straßen oftmals auf viele bedrohlich wirkt, sodass man in der Regel keine Kinder, gebrechliche oder unsichere Fahrradfahrende sichtet. Was es braucht, ist ein sicheres Radwegnetz mit einer Anbindung an Schulen, Einkaufszentren, größere Siedlungen oder Betriebe. Es braucht Schnellstrecken, um das Radfahren auch für die Distanz eines umliegenden Ortes der Stadt zu attraktivieren. Es braucht saubere Radwege, Ausleihstationen, um das Radfahren für alle und in jedem Stadtteil zu ermöglichen. Es braucht Informationskampagnen über die Dringlichkeit nachhaltiger Verkehrssysteme. Was es braucht, sind eine Investition in eine bessere Infrastruktur, aber auch eine Veränderung der urbanen Denkweise in der gesamten Bevölkerung ist notwendig. Denn das Auto kann innerstädtisch nicht mehr das Verkehrsmittel der Wahl bleiben. All das wären bedeutende Schritte in Richtung Lärm- und schmutzbefreite, wirklich smarte City.

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1: Hallo und herzlich willkommen zu einer sehr speziellen Sendung. Wir sind die 7a aus dem Borkastein und in unserem heutigen Projekt sprechen wir über ein sehr heikles Thema: Deutschrap und Sexismus.
2: Wir haben uns mit der Klasse zuvor reichlich in Workshops und gemeinsame Infostunden informiert und heute wollen wir unser Wissen und unsere Meinungen ein bisschen mit euch teilen. Dazu haben sie 9 Schüler und Schülerinnen unserer Klasse in 4 Gruppen aufgeteilt und von jeder Gruppe hören wir jetzt einen anderen Aspekt über das Thema, beginnend mit einem Überblick über Deutschrap.
1: Hallo, wie schon vorher erwähnt, geht es heute um Sexismus im Deutschrap. Und die Annalena und ich, dieser Juri, werden euch jetzt einmal kurz etwas über Deutschrap allgemein erzählen. Also Deutschrap wird besonders oft bei jungen Menschen gehört und da kommen halt sehr oft sexistische und rassistische Begriffe vor und diese werden dadurch irgendwie auch normalisiert. 2 gute Beispielsongs sind da der N-Wort von Be Tight und Muschi Alarm von Dr. Methoden und Dr. Methoden.
3: Aber sexistische und rassistische Ausdrücke können auch anders verwendet werden und das nennt man dann Empowerment. Empowerment bedeutet Selbstbestimmung und Stärke. Es kann darin bestehen, abwertende Begriffe bewusst zu nutzen, um sie zu entkräften und ihre Macht zu nehmen. Da ist ein Beispiel Hassfrau von Sixten, weil da singen eben 2 Frauen und nehmen sexistische Ausdrücke her, aber eben als Empowerment. Generell ist Deutschrap sehr oft ironisch bzw. überspitzt, aber man hört die Ironie nicht immer heraus.
1: Dazu haben wir jetzt eine kurze Umfrage in Salzburg gemacht und die werden wir euch jetzt zeigen. Hörst du Deutschrap, obwohl die Texte offensichtlich sexistisch sind und Frauen oft herabwürdigen?
4: Also ich persönlich höre keinen Deutschrap, unter anderem auch aus diesen Gründen, dass es sehr sexistisch ist.
5: Ja, ich höre tatsächlich Deutschrap, manchmal. Aber also die Texte sind, ich finde es, also teilweise ist schon kritisch, aber teilweise sollte man es nicht zu ernst nehmen, finde ich.
6: Ja, ich höre Deutschrap. Mir gefällt das auch sehr gut, aber ich höre jetzt nicht so richtig auf den Text, was sie sagen. Also wenn sie was anderes rappen wollten, über andere Sachen, was nicht sexistisch oder herabwürdigend für Frauen waren, würde ich das, glaube ich, gleich gut finden, weil es geht mir nicht um den Text, was sie singen, sondern um den Beat, um das, wie sie rappen, wie sie das dann alles zusammen anhört.
7: Also ja, ich höre Deutschrap, aber ich habe da eigentlich noch nie so wirklich auf die Texte geachtet, weil ich finde dann einfach die Musikrichtung eigentlich ganz cool, ab und zu.
8: Ich höre persönlich eigentlich kein Deutschrap, aber wenn ich es da wird, dann würde ich sehr, sehr darauf achten, welche Inhalte vermittelt werden wollen. Wenn zum Beispiel Texte einfach Frauen herabwürdigen oder sexistisch sind, dann finde ich das einfach sehr problematisch und gar nicht okay und ich würde es dann auch nicht hören. Mir sind nämlich einfach Frauenrechte und Gleichberechtigung einfach sehr wichtig und ich beschäftige mich auch viel damit. Und es macht mir einfach traurig, wenn Menschen aufgrund ihres Geschlechts einfach diskriminiert oder respektlos behandelt werden. Und gleichzeitig versuche ich halt Kunst und Künstler kritisch zu hinterfragen und nicht alles so unreflektiert einfach konsumieren.
1: Ist es in Ordnung, wenn Männer im Deutschrap herablassend oder sexistisch über Frauen singen? Und macht es einen Unterschied, wenn Frauen über sich selbst oder andere Frauen auf ähnliche Weise rappen, wie zum Beispiel Sixten?
4: Also ich finde das nicht okay. Und ich finde, wenn es Frauen über sich selber machen, ist es ein Unterschied, weil es dann nicht so herabwürdigend ist. Und ich finde, wenn Frauen über Männer aber so singen würden, fände ich es auch nicht okay.
5: Ich finde, es ist schon okay, aber ich finde, man sollte deswegen keinen Unterschied zwischen Frau und Mann machen, weil also zum Beispiel auch Ikime oder so, finde ich, sie kriegt sehr viel Hate, obwohl sie genau das sagt, was Männer sagen, die dafür gar keinen Hate bekommen. Deswegen, ja.
6: Nein, ich finde es nicht okay, wenn Männer herablassen und sexistisch über Frauen singen. Ich finde es aber auch nicht bei Frauen okay, weil für mich sollte der Respekt nicht davon abhängen, wer den Text singt. Also ich finde es von beiden nicht okay.
7: Und an sich finde ich das natürlich nicht in Ordnung, wenn Männer herablassend oder sexistisch über Frauen singen. Und das finde ich, macht da wirklich gar keinen Unterschied, ob da Frauen oder Männer singen, weil das ist ja beides herablassend und sollte eigentlich nie gemacht werden.
8: Ich finde es grundsätzlich nie in Ordnung, wenn Menschen andere aufgrund ihres Geschlechts herabwürdigen, egal ob es von Männern oder von Frauen kommt. Mir ist einfach Gleichberechtigung, Respekt und Frieden einfach sehr, sehr wichtig. Deshalb finde ich, dass sexistische Aussagen generell sehr problematisch sind. Und gleichzeitig verstehe ich, dass manche Künstler oder Künstlerinnen ihre eigenen Erfahrungen oder Gefühle sprechen wollen. Aber trotzdem würde ich mir einfach eine Welt wünschen, wo Musik eher mit Respekt und Verständnis und Gleichberechtigung vermittelt wird und nicht von Hass oder Abwertung. Und ich wünsche mir einfach generell eine Welt mit viel mehr Liebe, also dass man viel mehr Liebe verbreitet, als wie das Hass verbreitet wird. Und es wird einfach meiner Meinung nach durch so etwas einfach nur Hass verbreitet. Und deshalb höre ich einfach, also auch weil es mir von der Musikrichtung nicht gefällt und einfach auch vom Text her würde es nicht hören.
1: Sehr auffällig waren die kontroversen Meinungen.
3: Einerseits achten viele Menschen besonders auf den Text und die Aussage des Songs,
1: während andere eher Deutschrap einfach hören aufgrund der Rhythmik und den Beats. Jetzt werdet ihr gleich etwas über den Ausdruck
3: und der Intention im Deutschrap hören.

0: Ja, gut. Dann dürfen wir euch jetzt begrüßen zu unserem Teil in diesem Projekt. Mein Name ist Hannes und neben mir sitzt
1: der Severin.
0: So ist es. Wir haben uns als Thema für unseren Bereich ausgesucht: Ausdruck und sexistische Begriffe im Deutschrap. Und dazu haben wir drei Songbeispiele mitgebracht, in denen sexistische Begriffe verwendet werden, die aber in alle drei Songs einen anderen Hintergrund haben.
1: Genau.
0: Wir starten mit dem ersten Beispiel.
1: Das ist von Khatar, meine große Liebe.

0: Da haben wir jetzt das Wort Scharmuta gelesen, was halt ein abwertendes Wort für eine Frau ist. Und das Ding ist, in diesem Song ist es aber tatsächlich gerechtfertigt, weil Khatar sind quasi wie bei einer toxischen Beziehung. Deswegen benutzt er einen Frauennamen Sarah, weil das hört sie in der Nähe und also ähnlich an wie das Wort Para. Para heißt im Türkischen oder heute in unserer Jugendsprache heute Geld. Und später singt er dann auch beim letzten Chorus Para, du undankbare Scharmuta, was halt dann in diesem Fall dann nur mit sagt und jeden Zuhörer, der das Lied bis zum Ende hochzeigt, dass er quasi nur über das Geld redet und quasi einfach dieses Emotionalere dadurch durch eine Frau aufbaut.
1: Mhm.
0: Außerdem, wenn man das dann mit dem Nachwissen auch nochmal anschaut, merkt man auch quasi die ganzen Parallelen zu diesem Geld und so. Und da merkt man erst, dass der ganze Text nur Sinn macht, wenn man das als Geld sieht und nicht als eine Frau.
1: Genau. Wir gehen über zu unserem zweiten Beispiel.
0: Das ist von Zachary 2 Blunts.

0: Also in diesem Song geht es quasi so ziemlich um fast gar nichts. Es geht viel um das Thema Drogen genauso, aber halt nicht in einem kritischen Kontext, tatsächlich einfach nur in einem typischen Rap-Kontext. Zeke Valley macht auf Deutsch quasi Atlanta Rap und er gibt so eine Mentality rüber wie, es ist mir egal. Sag ich dir, es ist mir egal, Mentality, und das merkt man durch alle seine Songs durch und durch seine Interviews, genauso wie seine Livestreams. Und man darf bei seinen Texten das alles nicht so wörtlich nehmen, weil er das mit der Intention überhaupt nicht schreibt. Und genauso sagt er jetzt nicht irgendwas sehr Persönliches zu wem, sondern er benutzt einfach diese Wörter als Stilmittel, damit die Songs gerundeter klingen.
1: Das heißt, wenn wir jetzt, wenn wir uns jetzt auf dieses Wort in diesem Songtext beziehen, also Bitches, dann sehe ich das quasi latier nur als Beruf. Und du hast ja gesagt, du warst bei Livestreams anwesend, wo er das so beschrieben hat.
0: Genau, er hat einfach so gesagt, er sieht das einfach so typisch, also quasi nicht so als eine Frau fürs Leben oder sonst irgendwas, sondern einfach eine Frau, die er für einen bestimmten Zeitraum hat und dass sie sich dem eigentlich komplett bewusst ist.
1: Dass einfach dieser Beruf ist und er diesen Service in Anspruch nimmt quasi und halt zwar besser findet als eins.
0: Genau.
1: Okay, ja. Dann gehen wir über zu unserem letzten Beispiel, das dann sehr kritisch ist, wie wir gesagt haben.
0: Da hören wir auf jeden Fall was auf jeden Fall nicht okay ist, von uns beide aus nicht.
1: Ja, da braucht man, glaube ich, nicht diskutieren. Es wird Vergewaltigung mit diesem Satz, dann zwinge ich es eben als positiv dargestellt.
0: Verherrlicht.
1: Ja, wird verherrlicht. Das ich glaube, da spreche ich für so ziemlich jeden, dass das zu weit geht einfach.
0: Ja, vom Rapper Dr. Methoden und Dr. Methoden, der diesen Song rausgebracht hat, gibt es tatsächlich kein offizielles Statement. In seinen Songs betitelt er oft, dass er Porn-Rap betreibt und dass es dadurch quasi okay ist. Und das Porn-Rap sagt er, dass es wieder auf die Eins kommen sollte. Und ich finde, solche Texte sollten nicht auf der Eins stehen.
1: Gut, dann würde ich sagen, schließen wir damit unseren ersten Punkt ab und gehen zu unserem zweiten über. Und der behandelt die Intention des Künstlers und wie wichtig es ist, dass die Message eines Songs und die Bedeutung eines Songtextes beim Publikum ganz klar erkennbar ist. Und da fange ich gleich mal an. Ich finde, wenn am besten ist natürlich, wenn der Künstler ein gutes Vorhaben hat, eine gute Message hat, das im Song auch ganz klar ist. Da ist dann auch egal, wie zum Beispiel jetzt beim ersten Song, den wir als Beispiel gehabt haben, da war klar, er redet übers Geld, hat er halt am Schluss aufgelöst. Und dann finde ich das auch vollkommen okay. Wo es dann, finde ich, eine Grauzone wird, ist, wenn der Künstler zwar für sich sagt, ja, ich habe ein gutes Vorhaben und es ist gut gemeint, aber es im Songtext nicht ganz klar ist. Dann finde ich es eine Grauzone, weil fürs Publikum wird es schwierig, das zu interpretieren. Und sie müssen dann quasi noch tiefer in die Materie gehen und sie über den Song informieren, über den Künstler informieren. Und wer tut das? Ganz ehrlich. Und für mich persönlich, wenn ich jetzt ein Künstler war, der einen Song schreibt, bei dem die Message nicht ganz klar ist, dann war es für mich trotzdem okay, weil ich bin ein Mensch, wenn ich was mache und weiß, es schadet keinem anderen und es ist was Gutes. Aber wenn es für andere nicht ganz so ausschaut, vielleicht oder für die das nicht ganz klar ist, dann ist mir das eher egal, was dann andere davon halten. Wenn ich weiß, dass ich was Gutes tue, dass ich keinen schade damit. Und dann gibt es halt noch diese dritte Stufe, wo ich sage, nein, ist nicht mehr okay. Ist ja ganz logisch, wenn jetzt ein Künstler was Besseres schreibt und auch was Besseres will, dann brauchen wir, glaube ich, nicht reden, dann passt das nicht.
0: Ja, da würde ich gern übernehmen, weil ich höre sehr viel Rap in meiner Freizeit und für mich ist das irgendwie so ein Bestandteil des Raps quasi. Also diese Schimpfwörter sind ja eigentlich dieser Street-Slang, der damals quasi, wo die Origins waren, in New York in die Bronx entstanden sind, quasi eher diese ekelhaftere Sprache, damit man es einfach authentischer umbringt. Und deswegen finde ich, es sind Sachen im Rap, die man jetzt nicht wegnehmen soll. Ich finde, wenn der Text keinen Sinn hat, dann kann man diese Worte verwenden, wenn es gegen wen geht, nicht. Eine ganz klare Linie zu gehen, ob da, sobald es mit sexueller Gewaltverherrlichung anfängt. Und ich muss auch ganz ehrlich sagen, so, wenn jetzt dann zum Beispiel ein Künstler eine Message hat und zum Beispiel wie im amerikanischen Kendrick Lamar auf der Message hat bei seinen Songs und da halt eher so Straßensprache verwendet, finde ich das halt einfach authentisch von ihm und ich finde es das gut, dass das dann quasi so verwendet wird.
1: Ja, finde ich auch ganz vollkommen okay, solange die Intention gut ist, solange die Message gut ist.
0: Genau, das finde ich auch. Und ich finde, wenn der Song gar keine Message hat, kann man es auch verwenden, weil es einfach im Rap ein großer Bestandteil ist, weil der Rap quasi daraus entsteht, aus dieser Straßensprache.
1: Wenn ich mich da kurz einklinken darf, ich persönlich höre jetzt fast keinen Rap, aber ich finde, wenn ein Künstler einen Song released, dann sollte er schon eine Message haben, weil für was bringt er sich, wenn er einfach nur irgendwelche Worte overlabert, die keinen Zusammenhang haben, die keine Bedeutung haben, ist es dann überhaupt, dann finde ich, irgendwie macht das nur fürs Geld oder so.
0: Also ich muss sagen, es gibt viele Songs, wo einfach der Text kaum einen Sinn macht und da klingt aber der Beat gut und der Flow auf diesem Song und ich finde es dann auch okay, wenn man einen Song ohne Message macht, weil es klingt quasi gut und wenn du was machst, das gut klingt und kaum was schadet, finde ich es völlig legitim.
1: Okay, ja, verstehe deinen Punkt. Gut, damit schließen wir von unserer Seite ab. Weiter geht's mit unserer nächsten Gruppe, mit unsichtbarem Sexismus. Danke fürs Zuhören.

0: Liebe Zuhörerschaft, wir gehen jetzt in ein Thema um, welches sich ein bisschen vom Deutschrap entfernt, weil wir sprechen jetzt über einen unsichtbaren Sexismus. Ich bin die Steffi und ich bin da im Studio mit der
1: Marie.
0: Hallo Marie. Neben die sowieso offensichtlichen sexistischen Strukturen, die bis heute in unserer Gesellschaft prägnant sind, gibt es auch viele Formen von unsichtbaren Sexismus, auf die wir heute im folgenden Beitrag eingehen werden. Schon seit Beginn der Menschheitsgeschichte stehen Männer an der Spitze. Und heutzutage wird oft kommentiert, dass Frauen und Männer gleichberechtigt sind, aber von einer wirklichen Gleichberechtigung sind wir eigentlich nur weit entfernt, oder?
1: Absolut. Wie vorhin von der Steffi gesagt, gibt es das Patriarchat schon von Anfang an von der Menschheitsgeschichte. Und das spiegelt sich ja in sehr vielen Beispielen wieder, zum Beispiel der Hexenverbrennung. Wenn Frauen sie gut auskennt haben, wenn Frauen viel Wissen gehabt haben, Tinkturen gemischt haben, heilen haben können, dann hat man sofort Angst bekommen, dass sie zu viel Macht kriegen. Und das war in dieser männerdominierten Welt damals absolut nicht gut. Und deswegen hat man sie als Hexen abgestempelt und sie sind verbrennt worden. Wenn im Gegensatz aber Männer viel Wissen gehabt haben, gut gebildet waren, dann sind sie als gut gebildete Männer, als Magier, Zauberer etc. benannt worden. Und so hat sie das von früher bis heute durchgezogen.
0: Man hat generell schon immer ganz viele Erwartungen an Frauen gehabt und auch irgendwie das Auftreten von Frauen in der Öffentlichkeit wird auch immer stark diskutiert und irgendwie sieht man immer öfters, dass es bei Frauen nicht akzeptiert wird, wenn die Frau übergewichtig ist zum Beispiel oder wenn die Frau Körperbehaarung hat. Es wird immer von Frauen erwartet, dass sie gepflegt ausschauen, dass sie rasiert sind, dass sie klein sind, dünn, schlank, alles Mögliche. Und das ganze Auftreten, was von Frauen eigentlich von Männern erwartet wird, weist alles auf ein kindliches Aussehen hinzu, oder?
1: Absolut, ja.
0: Und das ist ein bisschen erschreckend, wenn man so mehr drüber noch denkt, finde ich, weil es ist ein bisschen pervers fast, wenn man sich denkt, dass eine Frau von einer Frau erwartet wird, dass sie gepflegt und kindlich eigentlich ausschauen soll, dass sie die Männer gefallen muss.
1: Vor allem wird gepflegt als rasiert etc. angesehen, obwohl unrasiert nicht automatisch bedeutet ungepflegt.
0: 100%. Und wenn ich das jetzt einmal umdrehen darf, dann, wenn ich ganz ehrlich sagen darf, ich kenne nicht viele Männer, die sich regelmäßig die Achselhaare rasieren. Und wenn ich als Frau ungepflegt umkomme, weil ich mir die Achselhaare nicht rasiere, dann verstehe ich nicht, warum das bei Männern normal ist, wenn die sich nicht die Achselhaare rasieren.
1: Ja. Gut, dann würde ich sagen, machen wir einen kurzen Schwenk zum Thema OnlyFans und oder grob gesagt der Vermarktung des Körpers von einer Frau. Weil sehr viele Frauen werden ja dafür geschämt, dass sie ihren Körper verkaufen, ihren Körper verwenden, um Geld zu verdienen. Wobei es im Endeffekt der Körper der Frau ist und Männer da nicht wirklich was zu melden haben. Und der Punkt, was wir bei dem Thema was mich auf das Thema so aufmerksam gemacht hat, ist, dass die Frau so dafür geschämt hat, dass sie so geschämt wird, dass sie so erfolgreich damit ist, ihren Körper zu verkaufen, aber die Hunderte von Männern, die was dafür sorgen, dass sie so erfolgreich damit ist, die diesen Kanal abonnieren, die ihren Körper kaufen, die werden außen vor gelassen. Also die Frau wird geschämt, aber die Männer, die dafür auch verantwortlich sind, die werden wieder nie berücksichtigt.
0: 100%. Und mir kommt das generell oft so vor, dass bei Frauen die Sexualisierung von Frauen generell ist nur geil für Männer, wenn da kein Konsens herrscht. Wenn da die Frau aus Gründen sexualisiert wird, da wo sie selber eigentlich gar nicht zugestimmt hat. Ein Beispiel dafür ist, wenn eine Frau OnlyFans macht oder Pornos macht oder sich freizügig im Internet präsentiert, wird die sofort als Hure abgestempelt. Die kann sich was anhören von Männern. Die kann sich stundenlang wird die fertig gemacht, warum sie sich so billig hergibt eigentlich. Aber wenn dann zum Beispiel Nudes von einer Frau weitergeschickt werden, beispielsweise, dann ist es wieder geil, weil die Frau wollte das gar nicht. Und das ist nur Anziehen für Männer, wenn die Frau eigentlich gar nicht zugestimmt hat. Oder auch wenn KI verwendet wird, damit Frauen auszogen werden, das ist dann auch wieder gut. Aber wenn die Frau selber sagt, hey, ich möchte meinen Körper verkaufen, weil für das kriege ich viel Geld und ich möchte das machen, dann ist es wieder ein schlechter Beruf, was man haben kann, oder einen schlechten Ruf, was man haben kann als Frau. Und als Frau generell in der Gesellschaft kann man eigentlich nie irgendwas recht machen, weil entweder man ist zu geschminkt oder man schaut natürlich nicht schön genug aus. Man soll jetzt sich einmal ein bisschen herrichten. Wenn man als Frau sich einfach so präsentiert, wie man will, es wird immer was gesagt. Man kann es eigentlich als Frau nie irgendwie recht machen. Man ist entweder zu prüde oder man zeigt zu viel oder man redet zu viel, man ist zu laut, man redet zu wenig. Es gibt eigentlich immer irgendwas, was zum Aussitzen ist. Vor allem bei Frauen. Bei Männern natürlich auch, aber vor allem bei Frauen.
1: Eine gute Überleitung zu meinem Thema, das sexuelle Verhalten von Männern und von Frauen als Beispiel. Wenn eine Frau viele Geschlechtspartner hat oder wenn ein Mann viele Geschlechtspartner hat, ich glaube, das Thema kennen wir alle.
0: Mhm.
1: Wenn eine Frau viele Geschlechtspartner hat, dann wird sie ziemlich schnell als Hure abgestempelt. Wenn eine Frau ihren Beziehungspartner öfters wechselt, dann wird sie sofort über sie schlecht geredet, aber wenn ein Mann im Gegensatz viele Partner hat, dann ist er ein Macher, dann ist er cool, dann hat er sich die Frauen aufgerissen. Und das ist wieder eine Gegenüberstellung, die einfach echt sorgt, dass so ziemlich viel schief läuft.
0: Genau, du hast 100% recht. Und eine andere Gegenüberstellung ist das Familienbild generell, dass man zum Beispiel, wenn die Mama sich viel ums Kind kümmert oder die Mama bleibt bei den Kindern daheim, dann ist das selbstverständlich und das soll so sein und das ist genauso, wie es sein soll. Aber wenn die Mama mal keine Zeit hat, dann wird sie gleich verurteilt dafür und dann sagt man, warum bist du nicht für deine Kinder da und warum scherst du dich nicht drum? Und oft ist es dann halt auch so, wenn der Mann oder wenn der Papa sich um die Kinder kümmert und immer für die Kinder da ist, dann wird der Vater oft als Powermann angesehen, ein Familienvater, ein wunderbarer Mann. Und diese Gegenüberstellung, die macht für mich als Feministin gar keinen Sinn in dem Zusammenhang.
1: Das sind extrem veraltete Ansichten einfach. Und eine weitere veraltete Ansicht, die was wirklich, ich würde sagen, ist so eine versteckte Form der Misogynie, dass man da wirklich länger drüber nachdenken muss, dass man das eigentlich erstmal realisiert. Als Beispiel die Hochzeit. Eigentlich eine wunderschöne Tradition. Und die Braut wird von ihrem Vater zum Altar geführt und wird dann dem Mann übergeben. Und genau da ist auch schon das Problem. Der Mann übergibt die Frau am Mann. Also wie wenn die Frau ein Objekt wäre. Der Vater übergibt die Frau dem Mann, wie wenn die Frau jetzt irgendwie dem Mann gehört. Auch wieder etwas, wo man länger drüber nachdenkt und darüber recherchiert, wo das alles herkommt, ist es eigentlich etwas, was ziemlich
0: falsch ist, oder?
1: Ja, würde ich schon sagen.
0: Es ist auf jeden Fall was, über das man länger nachdenken muss. Und bei einer Sache, wo ich oft merke, dass vor allem in meinen Eltern, Burma, gar nicht nachdenken, ist, wenn ich beispielsweise erwähne, dass ich eine bestimmte Sportart gern schaue. Zum Beispiel, ich schaue sehr gern Motorsport. Und wenn ich das sage, dann höre ich oft Sachen wie, nenn mir zwei Formel-1-Fahrer. Oder du kennst sie doch gar nicht aus. Erklär mir mal, wie die Autos funktionieren. Und ich verstehe nicht, warum ich mir das anhören muss. Aber wenn jetzt ein Bub sagen wird, ja, ich schaue gern Fußball, da sag ich, okay, cool, weil ist der Lieblingsspieler. Sowas.
1: Diese ständige Rechtfertigung.
0: Genau, als Frau, ich fühle mich nicht einmal sicher oft vor Männern, dass ich sage, ja, ich schaue gern Motorsport oder ich schaue den Sport oder ich höre die Band ganz gern. Dass ich immer weiß, jetzt muss ich mich gleich rechtfertigen und jetzt kann ich mir gleich was anhören, von wegen, ich kenne mich doch gar nicht damit aus und ich habe doch gar kein Wissen über das. Und an das ich auch oft denken muss, ist, was mit dem Sport Hand in Hand geht, ist das, dass man beispielsweise sagt, schaust du gern Fußball? Und dann wird immer direkt angenommen, dass es Männerfußball ist. Und wenn man sagt, schaust du gern Frauenfußball, dann muss man das dazu sagen. Weil sonst die Leute einfach nicht wissen, von was du redest. Warum muss ich dazu sagen, wenn ich einen Frauensport mache, nur weil Frauen den Sport spielen, obwohl die genau den gleichen Sport spielen wie die Männer. Marie, ich glaube, dass du da ein persönliches Beispiel zu dem Thema hast, oder?
1: Ja, ich bin der Meinung, dass Frauen allgemein sehr oft unterschätzt werden. Zum Beispiel, mein Berufswunsch ist, dass ich nach meiner Matura dann zur Polizei gehe und dann würde ich gern zur Cobra aufsteigen. Ist ein sehr harter Job, aber das ist schon sehr lange mein Traum. Und wenn ich oft gefragt werde von Freunden, von meinen Eltern, von Kunden in dem Café, in dem ich arbeite, was ich in der Zukunft mal machen möchte, und ich sage, ich würde gerne bei der Cobra arbeiten, dann gibt es sehr oft verwunderte Blicke, Erstaunen, aber auch blöde Kommentare. Und wenn jetzt ein Junge, ein Bursche, würde ich sagen, das erwähnt, dass er zur Cobra will, dass er zur Polizei will, dann wird er gefeiert werden. Dann war ein cooler Junge mit so großen Zielen, weil man auch davon ausgeht, dass es ein Job ist, den die starken Männer machen und Frauen wird so etwas einfach nie zugetraut. Und das ist einfach etwas, was mich persönlich echt sehr aufregt, dass das so normalisiert ist.
0: 100%. Und eine Sache, an die ich auch öfters denken muss, ist beispielsweise, dass wir haben ja jetzt gerade geredet, dass Frauen unterschätzt werden, genau in deinem persönlichen Beispiel, Marie. Wo Frauen nur unterschätzt werden, ist zum Beispiel, es ist so ein großes Stereotyp und das hört man immer wieder, ich höre das mindestens einmal in der Woche, dass Frauen nicht Auto fahren können und dass Frauen nicht einpacken können. Und ich frage mich wirklich, woher das überhaupt kommt, dass man, wie kommt man auf so eine absurde Idee, wer hat dieses Gerücht angefangen, frage ich mich. Und da kann man dir ja gleich auf den nächsten Punkt um, und zwar, dass wenn eine Frau ein großes Auto fährt oder ein teures Auto fährt, wenn eine Frau einen Porsche hat oder irgendwas, dann wird direkt damit gesagt, ja, das hat ja der Papa gekauft oder sowas kann sie sich doch gar nicht leisten. Die hat sich ja ihren Körper verkauft, dass sie so ein Auto fahren kann. Und das ist auch wieder sowas, wo ich mir denken muss, woher kommt das? Wer hat das Gerücht angefangen, dass Frauen schlecht Auto fahren und dass, wenn ich als Frau ein schönes, teures Auto fahre, dass das dann direkt von irgendwoher kommen muss? Oder dass das direkt irgendwie so einen negativen Hintergrund hat?
1: Ja, und das war auch absolut unrealistisch, wenn man das auf Männer ummünzt, dass irgendwer, steht davor, irgendjemand würde zu dir sagen, Männer können doch nicht Auto fahren. Da würden sie sofort alle Männer aufregen. Und das war komplett unrealistisch, wenn man so ein Szenario auf Männer ummünzt. Und das bringt mir auf das nächste Thema, was auch komplett unrealistisch klingt, aber tatsächlich die Wahrheit ist, nämlich Pink Tax, auf Deutsch die pinke Steuer. Und das bezeichnet, wenn Frauen mehr Geld fürs gleiche Produkt zahlen, das extra an sie vermarktet wird. Das heißt, wenn du in einen Drogeriemarkt einigest und da in die Deo-Abteilung gehst und dir stehen zwei Deos von der gleichen Marke, mit der gleichen Verpackung, mit den gleichen Inhaltsstoffen und auf dem anderen steht für Frauen und es ist ein bisschen pink bemalt, aber genau das gleiche Deo und es kostet 1,70 und das für die Männer kostet 1,50. Und es ist tatsächlich bewiesen. Da gibt es Studien, die das nachweisen. Und das ist eigentlich, wenn man darüber nachdenkt, unglaublich, finde ich.
0: 100%. Warum sollte ich mehr für Produkte zahlen, für das gleiche Produkt zahlen?
1: Einfach, weil du eine Frau bist.
0: Einfach, weil ich eine Frau bin, weil es rosa angemeint ist und weil es pink ist.
1: Und sehr oft dann aber tatsächlich diese versteckten Formen des Sexismus, das verstehen, das bemerken oft Frauen selber nicht und das macht so gefährlich. Zum Beispiel, was mir gerade als Beispiel einfällt, in den sozialen Medien gibt es einen Trend, in dem bestimmte Situationen aus dem Alltag so gefilmt werden, wo zum Beispiel etwas schiefgegangen ist oder einfach Situationen, lustige Situationen, wo was schiefgegangen ist. Es kann sehr viele Szenarien betreffen und dann wird ein Sound darunter gelegt unter das Video mit I'm just a girl und dann schreibt man meistens auch noch in das Video hinein I'm just a girl und die meisten finden das ganz witzig, aber das ist so ein versteckter, misogynistischer Ansatz, weil sozusagen die Frau dadurch so heruntergesetzt wird, so eben nur eine Frau, auf Deutsch übersetzt, so ist ja nicht schlimm, ist ja klar, dass das passiert ist, ich bin halt einfach eine Frau, ich bin nur eine Frau. Und
0: mir ist das persönlich ewig nicht aufgefallen. Also ich hab den Trend, den gibt es schon so lange, den gibt es vielleicht schon ein Jahr oder vielleicht sogar schon länger. Und mir ist das überhaupt nicht aufgefallen, dass es eigentlich so misogynistisch eigentlich ist, dass ich mich als Frau so herabrede und sage, ich bin nur eine Frau, wir sind alle nicht nur Frauen, wir sind viel mehr wie nur Frauen.
1: Da wird der Charakter der Frau wird einfach nicht beachtet, ist einfach, ich bin nur eine Frau, ich bin kein Mann, ich bin einfach nur eine kleine Frau.
0: Mhm.
1: Und zum Veranschaulichen, wie absurd diese ganzen Nachteile für Frauen in der Gesellschaft sind, ist eigentlich echt interessant, wenn man diese ganzen Sachen, was wir jetzt heute erwähnt haben, probiert umzudrehen. Zum Beispiel gendern. Gibt es ja unglaublich viele Menschen, die sich drüber aufregen, über dieses Thema, über das Gendern. Und mir ist so aufgefallen, dass es eigentlich gar nicht darum geht, dass sich die meisten Menschen nicht drüber aufregen, weil es so kompliziert ist, weil man so viel mehr schreiben muss, sondern wirklich einfach, weil man will, dass das so bleibt, dass einfach die normale Schreibweise, dass die Männer im Vordergrund sind.
0: Mhm.
1: Es gibt da zum Beispiel ein Beispiel, wo eine Frau einmal eine Rede verfasst hat, wo einfach nur die weibliche Form benutzt worden ist. Und da hat es einen riesen Aufschrei gegeben, weil das passt dann auch wieder nicht. Also es passt nicht, wenn gegendert wird und beide benutzt werden. Und es passt nicht, wenn nur die weibliche Form benutzt werden soll, weil einfach die männliche Form bevorzugt wird. Und wenn aber nur die weibliche, so das ist in Ordnung, weil da werden die Frauen benachteiligt, aber wenn dann aber nur die weibliche Form benutzt wird dann, und die Männer benachteiligt werden, dann gibt es einen Riesenaufschrei. Und es gibt neuerdings eben immer mehr Künstler, die auf diese Strukturen aufmerksam machen wollen. Und sobald sie eben diese Stereotype umdrehen, fühlen sich so viele Menschen angegriffen. Sobald es gegen Männer geht, ist es, also sobald dieses Umdreht wird, damit gezeigt wird, dieser Stilmittel, damit gezeigt wird, wie extrem das ist, und dann realisieren Männer, wie arg das ist, und sobald sie sich angegriffen fühlen, dann ist es schlimm, aber bei Frauen ist es absolut normalisiert.
0: Mhm. Und ich würde da ganz gern einhaken. Du hast da kurz was über die Kunst gesagt. Und wir sind ja da beim Radio und ich würde gern über eine Künstlerin sprechen, und zwar die Ikimel. Und die Ikimel ist eine Künstlerin, sie ist eine Rapperin. Sie befasst sich eben sehr viel mit misogynistischem Verhalten und sie trat das Ganze einfach um. Sie rappt über Sachen, was ihr passiert sind, aber in der anderen Perspektive. Also sie münzt es um auf die Männer. Und genau deswegen mögen wir sie so gern. Zusammenfassend lässt sich sagen, dass der unsichtbare Sexismus auf jeden Fall sehr, sehr gefährlich ist für Frauen. Vor allem, weil das von vielen Leuten nicht einmal wahrgenommen wird. Und jetzt ganz zum Schluss folgt noch ein Appell an alle Frauen. Passt auf euch auf, seid euch ein Umfeld bewusst und bleibt stabil. Und jetzt noch, um alle unsere patriarchatstolzen Zuhörer zu provozieren, folgt ein Lied von unserer Lieblingsfeministin, der Ikimel. Bis zum nächsten Mal.
1: Tschüss.

0: Klassenkameradinnen Diana.
1: Hallo.
0: Und Elene.
2: Hallo.
0: Im Studio. Unser Thema ist Sexismus im Alltag. Dazu haben wir 10 Männer und 16 Frauen zwei separate Fragen gestellt.
2: Also wie erwähnt, haben wir 10 Männern im Alter von 16 bis 70 Jahren folgende Frage gestellt. Wären Sie gerne eine Frau in unserer heutigen Gesellschaft? 7-mal wurde die Antwort Nein genannt und 3-mal wurde die Antwort Ja gesagt. Es sind verschiedene Begründungen, verschiedene Antworten gefallen. Zum Beispiel die Männer, die die Frage mit Ja beantwortet haben, die haben begründet, dass die Situation von Frauen sie im Laufe der Jahre also deutlich verbessert habe. Sie waren heute der Ansicht, dass Frauen heute weitgehend die gleichen Chancen und Rechte hätten und einer sowohl im Alltag als auch in der Berufswelt also viele Möglichkeiten offen stünden.
0: Elene, gibt es ein paar Aufnahmen zu deiner Umfrage?
2: Ja, also wir haben diese Umfrage mit den Männern alle aufgenommen, weil es sind auch viele verschiedene Begründungen und Antworten gefallen und sehr neue und auch interessante Ansichtsweisen, die wir uns jetzt, finde ich, anhören sollten.
0: Okay, danke. Also, wären Sie gerne eine Frau in der heutigen Gesellschaft?
3: Ja. Weil es in der heutigen Gesellschaft sicher leichter ist, eine Frau zu sein, als vor 50 Jahren oder nur länger her ist. Gerade in den letzten Jahren einiges gemacht worden ist, dass man sich als Frau wohler fühlen kann in der Gesellschaft, in der Öffentlichkeit.
4: Ja, also ich persönlich wäre jetzt nicht gerne eine Frau, aber ich glaube, dass Frauen in der Gesellschaft jetzt keine Nachteile haben in der modernen, wenn die Frage so gestellt ist. Also ich bin zufrieden mit meinem Geschlecht, aber jetzt auf die Gesellschaft bezogen hätte ich kein Problem damit.
5: Okay. Eher nicht, weil es eigentlich hier gefährlich ist als Frau. Und ich finde, Frauen sollten mehr beachtet werden.
6: Wir leben ja in einer demokratischen, liberalen Gesellschaft. Da müsste man eigentlich dann davon ausgehen können, dass hier Gleichberechtigung herrscht. Aber die Realität schaut oft nicht so aus. Deswegen, ich denke, es ist in unserer Gesellschaft kein großes Problem. Aber in anderen Gesellschaften schon, in patriarchalischen, wo der Mann viel mehr Geltung hat. Ich bin als Mann zufrieden, aber ich könnte mir auch ein Leben als Frau vorstellen.
7: I believe women in all of society through history had one very important function, and that is to carry child, and I believe we men need women as much as they need us, because in order to create a life you need two people that are in love. So today women have a lot more opportunities to pursue career and other things, and I would like to be a woman in today's society, because I don't think they are very different than men, and that's it.
8: Okay. Oh, schwierig. Ich glaube nein.
0: Okay, und warum?
8: Das Leben ist einfach dennoch immer noch schwierig. Ja.
9: Yes, because I feel like there are more opportunities today than there have been in the past. Like compared to like the 1900s, where there was a lot less opportunities. Nowadays, there's pretty much equal opportunity between men and women for jobs and other resources in the community.
0: Was hat dich am meisten schockiert bei den Umfragen?
2: Besonders schockiert oder überrascht, sage ich, hat mich, dass ein junger Mann hat gesagt, dass er findet, dass in unserer modernen Gesellschaft Frauen keine Nachteile mehr haben. Könnte ich verstehen, aber da muss man ein bisschen recherchieren, finde ich, weil laut der Arbeiterkammer hat sich die Lage zwar verbessert in Österreich, ja, aber es besteht noch immer ein radikaler Unterschied im Bereich Einkommen, was, finde ich, eigentlich sehr überraschend ist, dass in 2026 noch immer so ein großer Unterschied im Lohnverhältnis zwischen Mann und Frau besteht. Also bei dieser Frage sind halt Zeit und Ort sehr wichtige Faktoren, weil zum Beispiel, wie gesagt, in Österreich war vor 100 Jahren auch vieles anders als wie heute. Und heute im Island zum Beispiel haben die Frauen die beste Chancengleichheit und in Afghanistan genau zur gleichen Zeit die schlechteste. Also hängt es wirklich von vielen Sachen ab, aber diese Antworten, die wir von den Männern erhalten haben, die basieren hauptsächlich

0: tatsächlich auf der Lage hier in Österreich.
1: Dankeschön, Elene. Diana, was hast du heute so herausgefunden?
2: Also nur weil erhebliche Fortschritte in Richtung gesetzlicher Gleichberechtigung stattgefunden haben, blieben viele soziale Ungleichheiten trotzdem bestehen. Wir haben 16 Frauen im Alter von 18 bis 17 Jahren in Salzburger Altstadt ausgesucht und befragt. Wir haben ihnen eine einzige Frage gestellt, ob sie schon jemals sexualisiert oder objektifiziert wurden und sich dabei unwohl gefühlt haben. Die Ergebnisse sprechen für sich. 12 von 16 befragten Frauen wurden schon mal sexualisiert oder objektifiziert. Egal ob im Bus oder beim Fortgehen, kann es jederzeit und überall vorkommen. Die häufigste Art von Sexualisierung ist Catcalling sowie visuelle Objektifizierung. Bedauerlicherweise erleben Frauen Catcalling täglich und mittlerweile wird es in der heutigen Gesellschaft als normal angesehen. Für einen Mann ist Catcalling nur ein winziger Kommentar, jedoch für eine Frau kann es sehr verletzend sein. Aufgrund dessen sollen sich Männer mehr informieren und die Emotionen und Gefühle von Frauen beachten.
1: Dankeschön, Diana. Das waren von euch beiden sehr informative Sachen. Glaubt ihr aber, dass Männerhass gerechtfertigt ist? Weil im Internet sieht man jetzt immer mehr, wie Frauen sich über Männer beschweren, beziehungsweise sich über Männer lustig machen oder sie selber als Objekte darstellen. Denkt ihr, das ist gerechtfertigt? Helene, was ist deine Meinung?
0: Also, ich würde das Ganze jetzt nicht als Männerhass bezeichnen. Es ist einfach, ich finde, es ist einfach eine Art von Frauen, sich zu verteidigen und aufzustehen und dagegen zu stehen sozusagen. Und ich finde vor allem im Internet, also Social Media ist ja jetzt, vor allem 2026, eigentlich das beste Kommunikationsmittel. Und ich glaube, dass Frauen einfach so damit umgehen, dass sie halt sich eine Bühne suchen, gerechtfertigt, um dagegen aufzustehen und den Männern zu zeigen, dass sie nicht einfach machen können, was sie wollen und dass das so einfach nicht funktioniert. Und ich finde es auch sehr gut, dass Frauen offen darüber sprechen, auch ihre eigenen Erfahrungen mit anderen teilen und dass die Männer auch mal darauf angesprochen werden und dass das nicht einfach so unter den Teppich gekehrt wird, weil vor 100 Jahren war das vielleicht so, aber jetzt im 21. Jahrhundert sollte das nicht mehr so sein.
1: Danke dir. Bist du überrascht über die Ergebnisse von der Straßenumfrage, die du heute gemacht hast, Diana?
2: Also ehrlich gesagt bin ich jetzt nicht überrascht, weil ich bin der Meinung, dass das sehr viele Frauen erleben. Ich hätte mir sogar gedacht, dass es noch mehr Frauen erlebt haben, weil meiner Erfahrung nach und der Erfahrung meiner Freunde nach hat schon jeder von uns mal Sexualisierung oder Objektifizierung erlebt. Es muss ja nicht sexuelle Gewalt sein.
1: Okay, ich danke dir. Ich wünsche euch beiden noch einen schönen Tag. Auf Wiedersehen.
3: Danke für eure Aufmerksamkeit bis daher.
4: Wir schließen das Thema somit ab und hoffen, dass wir euch gut informieren können haben und es auch euch ein bisschen was vom Ganzen mitgenommen habt.
3: Danke auch an die Radiofabrik, an Bestensender, dass wir das Ganze gestalten haben dürfen.

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5: Herzlich willkommen zu einer neuen Ausgabe von Queer Voices. Ich bin der Christian und ich habe endlich wieder mal die Conny Felice zu Gast. Grüß dich, Conny. Servus.
12: Servus, Christian. Ich habe dich auch vermisst.
5: Danke. Ich habe dich wirklich vermisst. Schön, dass du endlich wieder mal da bist. Und es gibt viel zu erzählen und viel zu teasern. Ich darf gleich schon ein bisschen was sagen. Es geht unter anderem ums Pride Festival. Aber ich nehme jetzt gleich auch noch was vorweg. Die Conny hat ein Buch geschrieben.
12: Das muss jetzt sein.
5: Und das müssen wir jetzt einladen. Liebe Conny, Zuschauer der Demokratie heißt es mit Nachsatz Ja, du.
12: Ja.
5: Werde ich dann nachher auch ein bisschen was fragen. Und du hast uns auch ein bisschen Musik mitgebracht. Mhm. Und einen davon, mit dem möchte ich gern eröffnen. Und vielleicht magst du ihn selber gleich mal ankündigen.
12: Ich weiß, in welchen du ausgewählt hast.
5: Ja, U2 natürlich.
12: Ja, Beautiful Day.
5: Ja, dann spielen wir gleich mal.
12: Ja.

0: Ihr hört immer noch Queer Voices, die Sendung der Hose Salzburg. Ich bin der Christian, mir zu Gast. Heute ist wieder mal die Conny Felice und wir haben ganz, ganz spannende Sachen, nämlich alle Jahre wieder, ich habe es schon gesagt, ist das Pride Festival wieder mal. Es steht vor der Tür, 28. August bis 6. September. Jede Menge Sachen sind da, bevor wir ins Pride Festival eingehen, sage ich euch gleich nochmal, wenn ihr uns jetzt hört, ihr habt heute wieder mal die Chance, uns anzurufen. Ich ziehe das Studiotelefon auch mit in Betracht. 0662 für Salzburg 84296155. Also Salzburg 84296155, das wäre das Studiotelefon. Wer es gerne ein bisschen anonymer haben möchte, der Studio-Chat ist natürlich auch da. Das ist auf der radiofabrik.at, 6. Karteiwriter, da ist Studio und Chat und da könnt ihr rechter Hand was reinschreiben mit einem fiktiven Namen oder euren Namen. Wir werden das behandeln, ich verspreche es an alle, die das jetzt nachhören. Sorry, liebe Leute, beides verpasst. Ihr könnt aber natürlich immer eine E-Mail schreiben, entweder an die Hosi, das ist office@hosi.or.at oder natürlich an die Radiofabrik. Wir leiten das dann weiter an die Hosi. Bei beiden werden wir es dann in einer der nächsten Sendungen behandeln, versprochen. Aber jetzt zurück zum Pride Festival. Ich habe schon gesagt, alle Jahre wieder, auch so dieses Jahr wieder. Und es ist wieder ein Riesenfestival geworden, Conny. Und da gibt es wieder viele schöne Acts. Ich habe mir zum Ziel gemacht, ich frage dich um ein paar, für mich einfach ein persönliches, was ist denn das Pride Festival, die Schnitzeljagd?
1: Die Schnitzeljagd.
0: Was stelle ich mir darunter vor?
1: Das ist tatsächlich eine Schnitzeljagd, wie sie mittlerweile ziemlich modern geworden sind wieder. Ich sehe nämlich tatsächlich im Andréviertel, wo die Hose ist, da sieht man immer wieder Leute vorbeigehen, so in kleinen Gruppen mit einem Clipboard, wo man sieht, aha, die suchen irgendetwas. Und die habe ich vor Jahren einmal gefragt, eben, was macht's denn ihr da? Schnitzeljagd und Betriebsausflug und müssen halt da irgendwas machen. Und genau, und da ist eben irgendwann einmal ja die Sarah, glaube ich, damals dahergekommen und gesagt, hey, lass uns eine Schnitzeljagd machen. Und ich selber habe nicht genau gewusst, wie es funktioniert. Und es ist aber nichts anderes als ein Ratespiel quer durch die Stadt. Und das funktioniert online. Also die Fragen werden freigeschaltet auf pridefestival.at und dann bei der Veranstaltung Schnitzeljagd. Da kann man sich reinklicken und dann sieht man online die Fragen. Das beginnt irgendwo in der Stadt. Ich verrate das jetzt natürlich nicht. Irgendwo in der Stadt mit irgendeiner Frage zu einem Thema, das möglicherweise irgendeinen queeren roten Faden aufnimmt, sozusagen, und führt dann zu einem anderen Punkt in der Stadt, den man finden muss, eben aufgrund der Angaben, die da abgefragt werden. Und genau, und das geht so über mehrere Stationen. Und zu gewinnen gibt es dann einen coolen Merch-Sack eben von der Arbeiterkammer, die uns da massiv unterstützt auch wieder. Und genau, und es ist auf jeden Fall Spaß. Also letztes Jahr, glaube ich, haben wir über 100 Teams oder in etwa 100 Teams teilgenommen an dem Ganzen. Und da sieht man einfach, es sind sehr viele natürlich aus der Stadt selber, die sagen, hey, das wollen wir machen. Und aber auch Touristen und Touristinnen, die das irgendwo auf einer Homepage oder bei einer Infoseite der Stadt finden und dann sagen, wir machen das geschwind.
0: Diese Schnitzeljagd, die steht jetzt vom Freitag, 28. August bis Sonntag, 6. September.
1: Bis Samstag.
0: Bis Freitag. Also eine Woche gibt es.
1: Genau, und zwar aus einem einfachen Grund, weil es gibt ja dann, den Preis kann man sich in der Hose abholen dann. Also man muss etwas erraten. Also den Preis gibt es nicht einfach so. Also, weil sonst kommen die Leute und sagen, ja, ich hätte gerne den Preis. Es gibt schon etwas zu erraten. Und wenn man dann eben zu uns ins Büro kommt oder ins Vereinszentrum kommt und das Codewort dann eben sagt, dann gibt es eben die Übergabe. Und es geht eben nur bis Freitagabend. Da ist übrigens Pitch Your Friend, von die Sarah macht es, eben eine Abendveranstaltung. Auch wieder ganz sicher coole Gaudi, die da sein wird. Und am Samstag sind wir alle unter Megastress eben wegen CSD und dem Hosifest. Und am Sonntag
0: ist die große Verkaterung da.
1: Ist die Verkaterung, aber wenn du das Programm so durchgelesen hättest, wie du behauptest, dann hättest du gesehen, also am letzten, der letzte Punkt, ja, eben die Schatzi räumt zusammen.
0: Genau, wie immer genau. Ist. Genau, und also, ich wünsche dir, dass heuer viele kommen, die auch helfen zum Räumen. Ja. Weil das ist mindestens genauso wichtig wie das Vorbereiten, ist auch das Aufräumen hinterher.
1: Genau, genau.
0: Du hast schon ein Schlagwort gesagt, Pitch Your Friend. Das ist auch eins, was mir natürlich gleich ins Auge gesprungen ist. Speed Dating, ein Pride Speed Dating, stelle ich mir darunter vor.
1: Quasi. Ja, wenn du einen Freund oder eine Freundin hast, also du könntest hergehen und könntest sagen, hey, ich habe da die Conny, das ist eine Freundin von mir und die ist aber zu scheu, die ist zu schüchtern, die traut sich nicht selber irgendwie zu einem Dating-Event gehen, aber ich stelle euch jetzt einmal die Conny vor und genau, und dann bittest du quasi, also dann stellst du mich einfach vor und dann schauen wir halt, ob was rauskommt und vielleicht bin ich dabei, ich weiß ja nicht.
0: Quasi den oder die Freundin,
1: die sollte dabei sein.
0: Die sollte dabei sein, ja, die muss man da irgendwie mitschleppen.
1: Idealerweise soll es dabei sein. Ich glaube im Notfall, ich weiß nicht, die Sarah macht es eben wieder, weil sie ist so eben wirklich diese Social-Spielchen-Expertin bei uns und die Conny Meyer auch. Ich weiß nicht, vielleicht reicht ein Foto vom Haustier oder so irgendwie, kann auch sein, dass man die Person nicht dabei haben muss. Aber ich denke schon, dass
0: auf alle Fälle schon. Klingt das voll spannend. Ja. Das ist eins der Dinge, die mir irgendwie ins Auge gesprungen sind. Aber ihr habt natürlich auch so wieder Filmabende, also das Kino ist dabei. Mhm. Ihr habt auch Tanztheater dabei dieses Mal. Ja. Einiges ist gratis, vieles sogar ist
1: fast
0: gratis.
1: Fast alles.
0: So wie der Filmabend, natürlich den Eintritt zahlt man, auch das Tanzstück, da zahlt man was, aber es ist auch erschwinglich, ist jetzt auch nicht ganz die großen Unsummen, sage ich jetzt mal. Es ist aber auch zum Beispiel, was mir ins Auge gesprungen ist, Drag Me to Hell in der Agelkultur. Was ist das?
1: Ja, das ist von Max, sozusagen Max, wer Max kennt, Nicole Klittmann von Magic Garage, ist das ein Programm eben, das da, Drag Me to Hell, ich glaube, es sagt eigentlich jeder Titel schon irgendwie, also ist ja immer irgendwie mega kreativ und mega, mega schräg, was da auf die Bühne kommt und das ist eben heuer eben in der AGE, da im Studio und freuen wir uns, dass das einfach wieder dabei ist, weil es einfach eine total coole Ergänzung ist zu unserem Festival und wenn du denn das Programm gelesen hättest, dann hättest du ja gesehen, dass wir ja auch ernsthafte Sachen drinnen haben und das sind dann einfach die, ich sage einfach mal die, wo es das Hirn in eine andere Ecke rüberschmeißt und wo man Spaß haben kann.
0: Genau. Da wollte ich jetzt gerade drauf zurückkommen, bevor wir zu den ernsten Dingen kommen, ich möchte eins als Bergwanderführer ist natürlich auch sofort ins Auge gesprungen. Es gibt auch einen Hike, einen queeren Hike mit Hüttengaudi.
1: Ja, an dich haben wir da gar nicht gedacht, fällt mir jetzt gerade ein. Schande über mich. Hätte ich unsere Freundschaft bedacht, gell?
0: Gäbe es da vielleicht einen, der das auch hätte machen können.
1: Ja, aber ich glaube, du machst in deiner Freizeit keine Wanderungen mehr. Das ist das Wanderführer.
0: Kommt drauf an, ich lese da Geisberg und Heuberg, die Hikes.
1: Ja, überschaubar.
0: Überschaubare Hikes und sind beides meine Hausberge, also ist quasi vor meiner Haustür.
1: Ja.
0: Ich finde aber total spannend, also wer es gerne ein bisschen aktiv habt, auch da gibt es was dazu, aber auch natürlich zu den ernsteren Themen, muss ich sagen.
1: Aber lass beim Wandern bleiben, weil das Wandern geht ja gleich weiter und wer die Kasnocken wird den oben kennt, mit der Eck am Geisberg.
0: Die Hüttengaudi.
1: Die Hüttengaudi, genau. Also ist ja neu übernommen worden. Also ist nicht mehr die Kasnockenwirtin. Kasnockenwirt ist da jetzt. Und ist jetzt im Juni wieder eröffnet worden. Und da gibt es dann immer Hüttengaudi und eben auch mit Drag Show und Welcome Drink aufs Haus und so weiter. Und genau. Und das wird sicher auch cool. Und die Wanderung ist nicht so anstrengend, aber das Bierchen, glaube ich, das braucht man dann zum Elektrolyt tanken oder wie
0: das
1: man
0: das so schafft. Das hat man sich auf alle Fälle verdient. Wenn man zum Kreuzberg zumindest Mittag raufkommt, dann muss man auch Bier trinken.
1: Man muss raufkommen eben im Bus, also die Wanderung geht dann eben rund um den Geisberg, also das ist überschaubar. So. Es ist ja überschaubar.
0: Also, geht gar nicht. Also wenn du mich da gefragt gesagt hast, ich hätte die Leute so schon ein bisschen aufgetreten auf dem Geißberg. Ja.
1: Wenn es nach mir gegangen wäre, ich auch.
0: Verstehe. Ja, ja. Na, wie gesagt, hier auch da beim Gasthof Mittereck ist natürlich à la carte Preis, ist nicht alles gratis. Also das, was ihr konsumiert, das zahlt ihr dann auch vom Welcome-Drink mal abgesehen.
1: Genau, den Welcome-Drink.
0: Also ein paar Dinge gibt es nicht ganz gratis, aber vieles ist gratis. Ich möchte auch noch kurz das Pride-Picknick erwähnen, das
1: es
0: gibt. Ja. Das ist auch sehr, sehr spannende Sache.
1: Ja. Ich bin heute beim Donnenbergpark vorbeigefahren eben und das Albenkanal liegt ja gleich daneben und es war letztes Jahr so eben, wenn das Wetter schön ist. Na, vorletztes Jahr. Letztes Jahr hat es tatsächlich geregnet, da haben wir es in die Hose verlegt, aber vorletztes Jahr am Almkanal eben im Park kann man kicken und kann man Beachvolleyball spielen und wenn es heiß ist, dann springen sie in den Almkanal rein und es ist einfach mega entspannt und wir haben einen DJ dort und einfach chillige Musik und nehmt eure Sachen mit und genau, und seid dabei. Das gehört auch dazu, denke ich mal.
0: Das gehört auf alle Fälle dazu. Aber natürlich auch ernstere Themen. Wie immer, hast du auch was Religiöses mit im Programm aufgenommen? Ich sage jetzt mal, der ökumenische Gottesdienst würde ich doch unter Religion zählen.
1: Ja, stimmt, ja, natürlich, ja. Ist nach wie vor ein fixer Bestandteil des Pride Festivals, weil es die Menschen auch oder viele Menschen auch tatsächlich wertschätzen, dass das ist. Und das ist wirklich das spüren wir immer wieder schon ein Zeichen, das ganz starke Wirkung auch außerhalb hat, eben nämlich auch, eben von wegen Ernsthaftigkeit und so weiter, weil man schon in Gesprächen immer wieder mitkriegen, was das auch für Angehörige, für Eltern zum Beispiel oder Großeltern dann für Bedeutung hat, wenn's wissen, hey, ja, das Thema wird bei uns auch ernst genommen und hat auch Platz und beruht auf Gegenseitigkeit, also die Glaubensgemeinschaften feiern das mit uns und das ist einfach schön. Und darum, das braucht es. Und in Salzburg, glaube ich, kannst du... Wenn du dich denn erinnern könntest.
0: Du sprichst mit einem ganz alten Mann, liebe Conny. Ja.
1: Ich bin älter als du, aber ja, genau. Nein, aber eben in Salzburg kommt man an der Kirche nicht vorbei und das ist ein ganz wesentlicher Player und die Kirche ist gesellschaftsgestaltend und da gehören wir mit dazu, genauso wie die Kirche dazu gehört.
0: Was mir sofort das Erste, was mir ins Auge gesprungen ist, nur ich wollte zuerst mal ein bisschen was Witziges sagen, ist natürlich auch die großen Fragen als Podiumsdiskussion.
1: Ja, ja.
0: Das stelle ich mir jetzt nicht mehr ganz so witzig vor. Was sind denn die großen Fragen?
1: Bah, vielleicht ist es zu groß gedacht. Das kann eher sein. Woraus ist das entstanden? Es gab einen Arbeitstitel, der hieß Wir in unseren vier Silos. Was habe ich damit gemeint? Eben, wenn man verschiedene Communities oder verschiedene gesellschaftliche Bereiche anschaut und alle haben so, leben so in ihrem Silo, in ihrer Bubble, in ihrem Silo-Denken, im Tunnel irgendwie. Und wir haben gedacht, ja verdammt nochmal, wir haben eigentlich so große Menschheitsfragen, tatsächlich Menschheitsfragen, wo es um unsere Zukunft geht, um Ökologie, neue Formen der Energie und so weiter. Auch Demokratie ist ein heißes Thema. Und viele von uns verwenden extrem viel Energie manchmal aufs Ausgleichen von Befindlichkeiten oder Verteidigen von irgendwelchen Befindlichkeiten. Und das finde ich alles okay und auch richtig, das ist auch gut. Aber ich möchte den Hut ein bisschen nach vorne schmeißen und sagen, wo sind denn eigentlich wirklich die großen Fragen in der Gesellschaft? Und eben, das könnten ja sein, Energie, Umwelt, bla bla bla und so weiter. Und ja, jetzt mag ich das aber nicht mit mir allein diskutieren, weil da weiß ich, was rauskommt, wenn ich mit mir diskutiere. Das ist mir zu wenig aufregend. Und ich mag aber auch keine weltfremden Ideologen da in eine Debatte reinziehen, aber ich mag gesellschaftliche Gruppen reinholen, die jetzt nicht so auf den ersten Blick mit der HOSI oder mit dem Pride Festival zu tun haben könnten. Und genau, und bei meiner Recherche haben wir gedacht, ja, wer ist so am weitesten weg vom von dem, was man erwartet als Gesprächspartner der Hosi. Und da habe ich einige auf der Liste gehabt und dann habe ich gleich einfach angefangen einmal zum Anrufen und zum Checken, und das war die Landjugend. Und bin auf offene Ohren gestoßen, die haben gesagt, ja, das interessiert uns und da wollen wir mittun und wir haben auch keine Berührungsängste mit euch. Klasse Thema, lass uns machen. Und das zweite war Multikulti oder Migration als Kompetenz, also wo tatsächlich Migration ganz stark eben als Stärke auch wahrgenommen wird, aus einem Selbstverständnis, wir wollen Gesellschaft mitgestalten. Da eine Gruppe um die Jana Schütter. Und dann war mir noch wichtig, Zivilgesellschaft allgemein so, also, weil da gibt es ja viele Player, die man eigentlich nur einzeln rausziehen könnten. Da ist der Hans Holzinger, ich weiß nicht, ob du den kennst, der war früher bei der Robert Jung Zukunftsbibliothek oder war er dabei und leitet jetzt eben zivilgesellschaftliche Plattform, wo ganz viele Themen Platz finden können. Und der hat der ist so ein, wie soll ich sagen, so ein Netzwerker eigentlich, so, der sich überall auskennt, kommt mir immer vor. Und eben Zukunftsbibliothek mit dem Absender alleine schon hat er natürlich auch das Denken ganz, ganz weit vorne. Und genau, und dann war mir nur wichtig, die Wirtschaft möchte ich irgendwie mit abgebildet haben. Da habe ich den Patrick Sellier dann, der ist von der Tauglerei in Kuchl und selber auch Unternehmer und hat nur einige kleine andere Unternehmen oder ist beteiligt an anderen Unternehmen. Also der bringt auch diesen Wirtschaftsaspekt mit rein, weil das ist für mich sowieso immer das Allerwichtigste, weil man ja ganz häufig in unseren Diskussionen über irgendwelche theoretische Dinge plaudern und das sollte man und das müsste man und da müsste man, dann kennst du glaube ich eher schon, wenn ich von dem erzähle. Und ich sage mir, ja, irgendwer muss zahlen das Ganze und irgendwer muss umsetzen das Ganze und dann landet man automatisch bei der Wirtschaft, weil das ist einfach mal das treibende Element, wo es um Wertschöpfung geht und darum ist mir dieser Aspekt so extrem wichtig. Genau, und ich werde auch nur irgendwie mit auf der Bühne sitzen und hoffentlich was Gescheites sagen können, eben neben diesen Kapazundern, die da drauf sind, die alle aus ihrem Bereich extrem viel Wissen haben. Genau, und der Tobias Bosawetz vom Teuhaus wird es moderieren. Und genau, glaube ich einfach mal ein Experiment da für uns, weil wir gesagt haben, jetzt was hat es mit Queerness zu tun? Fragezeichen. Und da sage ich jetzt einmal, ja, was ist unser Beitrag zur Gesellschaft? Und dann ist schon Queerness drinnen automatisch und weg von unseren Befindlichkeiten, sondern hey, lass uns ich habe das so ein Bild von mir, wenn ich das nur sagen darf, wenn irgendwo ein großes Unglück ist oder ein Hochwasser ist zum Beispiel, dann geht es nicht darum, dass wir über unsere Befindlichkeiten reden, sondern da geht es darum, dass wir Sandsäcke befüllen und zwar möglichst schnell und möglichst alle und möglichst viele und die einen halten halt nur auf und die anderen schaufeln und die anderen tragen es weg oder fahren es mit dem Traktor weg oder was auch immer oder mit dem Bagger. Aber alle sollen mal was tun. Und da fragt niemand, woher du bist und wer du bist und was was in deinem Rucksack noch dran ist. Aber alle freuen sich, wenn du mit dabei bist und was tust. Und das, glaube ich, erzeugt dann auch Gemeinschaft und eine Anerkennung innerhalb der Gemeinschaft. Und das ist ein blödes Zeichen, wenn man in so einer Situation irgendwo im Eck sitzt und sagt, nein, meine Fingernägel sind gerade frisch gemacht. Das wirkt schlecht in so einer Situation.
0: Wenn ich das so höre, habt ihr euch mit 2 Stunden, da steht nämlich 18 bis 20 Uhr diese Podiumsdiskussion, habt ihr euch relativ wenig Zeit einberaumt.
1: Ja, die Maniküre ist mitgedacht. Ja. Weißt du, was soll das Ziel sein? Ich glaube, das Ziel soll sein, dass man einfach erstens ins Gespräch kommen mit Gruppen, die sonst einfach selten oder nie miteinander reden und vielleicht ein Verständnis füreinander entwickeln, weil wir alle wahrscheinlich ein völlig krudes Bild voneinander haben. Wie viele queere Menschen haben ein konkretes Bild von der Landwirtschaft? Und ich sage immer, hey, ihr habt gar keine Ahnung, was in der Landwirtschaft abgeht. Ich komme vom Bauernhof und was da für Power dahinter ist und für Leistung und so weiter. Und umgekehrt ist möglicherweise genauso und genauso eindimensional manchmal das Denken. Und das will ich halt ein bisschen aufbrechen.
0: Also auf alle Fälle sehr, sehr spannend. Sind Fragen aus dem Publikum erlaubt? Oder
1: ist ja, natürlich.
0: Also es ist ein natürlich. Dialog im besten Falle
1: auch. Ja, also wir sind zu fünft am Podium plus Tobias moderiert eben. Also insofern werden wir unsere Zeit nehmen müssen. Und soweit ich uns fünf da schon erlebt habe, lasst mal uns alle schwer das Mikro gerade nehmen. Also wird für den Tobias vielleicht eh schwierig zu moderieren. Genau, also wir reden ja alle gern. Aber wir tun auch was, glaube ich. Genau.
0: Also wer uns jetzt schon ein bisschen zugehört hat, es gibt von sehr, sehr humorigen Themen über Festivalthemen natürlich auch ernstere Geschichten hier in diesem Pride Festival 2026. Wieder mal die Frage, sowas braucht ja immer Zeit, um es auf die Beine zu stellen. Also gerade wenn ich mir das so quer anschaue, jetzt denke ich, das ist ein Wahnsinn.
1: Ja, du, es ist insofern mittlerweile wirklich viel angenehmer und einfacher auf die Beine zu stellen als nur vor 3 oder 4 Jahren. Das definitiv, weil im Moment, wir haben sicherlich doppelt so viele Anfragen für Beiträge zum Festival, also wo Leute kommen, hey, ich möchte das und das machen und passt das rein und so weiter und wir müssen extrem viel ablehnen, weil ich sage immer, die Abendveranstaltungen, ich möchte nicht, dass wir uns gegenseitig kannibalisieren, so groß ist Salzburg nicht, dass man da so viel macht und irgendwer muss da umsetzen, das Ganze und da sind wir einfach doch ein überschaubares Team, das sich um das kümmert. Und ja, die Vorbereitung läuft ganz gut, ist eingespielt alles auch vom Orga-Team, das immer sehr stabil ist und auch gut zusammenarbeitet und konstruktiv arbeitet. Und genau, und ja, das Programm wird dann gemacht und die Homepage haben wir heuer neu gemacht und solche Kleinigkeiten halt. Das muss nur das Wetter gesagt, passen, das Wetter soll nicht passen.
0: Dann drücke ich euch auf alle Fälle die Daumen. Genau. Die Homepage darf ich gleich mal verkünden, pridefestival.at. Da könnt ihr alles nachlesen, das Programm auch drin. Es gibt natürlich auch wieder so ein schönes Broschürchen, wo man das auch alles, wer es kennt, haptisch in der Hand halt gibt.
1: Wir alten Leute.
0: Wir alten Leute, ich bin froh, dass ich das Heftel vor mir liegen habe. Ich tue mir da einfach leichter, als im Internet irgendwas zu recherchieren.
1: Aber im Internet kannst du es größer machen. Du kannst es mit dem Finger
0: auseinander. Ich habe eine Brille auf. Mittlerweile geht ohne Lesebrille nichts mehr. Ich bin so. Ja. Ich würde sagen, wir spielen noch mal ein bisschen Musik.
1: Bitte,
0: ja. Ich habe ja noch viele Fragen an dich, liebe Conny. Hier kommt ein Titel, der es nicht recht weit gebracht hat, aber ich bin ja ein bisschen Song Contest heute Mitverfolger gewesen und lasst euch überraschen.
1: Ja, überraschen.

0: Ja, wir sind noch immer bei Queer Voices, die Sendung der Hosi Salzburg. Hätten wir uns schon fast verplaudert vor lauter ganz viele Themen vom Pride Festival, die wir noch erwähnen sollten. Conny, gibst du uns noch mal einen kurzen Querschnitt, was wir alles nicht gesagt haben?
1: Also gesagt haben wir bei weitem nicht alles, weil wir ja 35 Veranstaltungen haben, aber was auf jeden Fall empfehlenswert ist, das ist wieder das Pub-Quiz am ersten Montag, also am 31. August. Bitte in die Academy Bar gehen und kommen. Es ist insofern auch bemerkenswert, weil der Phil hört ja auf mit der Academy Bar. Also er als Wirt jetzt, das wird zwar weitergeführt und stimmt mir ein bisschen traurig jetzt, aber ich hoffe, dass es auch weitergeht danach eben. Wir haben wieder Workshops eben gemeinsam mit Dokumentation Obersalzberg. Das ist ein wichtiger Part, finde ich. Wir haben mit Zeitraum Schaffen, das ist das Projekt von Einstieg, wo AC, glaube ich, war eh schon mal bei dir mit dem Projekt eben einen Beitrag haben, einen Workshop haben. Wir haben, das Kochen ist mir immer wichtig, weil da kommen die Leute einfach zusammen. Das Reden haben wir, den Gottesdienst haben wir eh schon angesprochen, das Kino haben wir angesprochen. Das sind so Klassiker, die jedes Jahr gut funktionieren. Und natürlich noch ein Drag-Event, weil das wird ja mir immer vorgeworfen, dass ich so ein Drag-Feind wäre. Und das bin ich ja definitiv nicht. Wir haben im kleinen Theater haben wir eine coole Show. Also auch das unbedingt bitte vormerken und anschauen im Programm. Wer so ein bisschen Burlesque und solche Sachen mag, der ist da wahrscheinlich gut aufgehoben. Die Stadtführung und natürlich dann der CSD am Samstag, 5. September und danach das Hosifest. Und am Sonntag, wer Lust hat, mir beim Aufräumen zu helfen.
0: Gibt, genau. Immer auch das Aufräumen. Wie hat denn das letztes Jahr funktioniert?
1: Das hat gar nicht so schlecht funktioniert. Wir waren zu siebt, glaube ich, sieben oder acht. Und war tatsächlich gut, weil da merkt man auch viele Hände, schnelles Ende, wie es so schön heißt, eben, wie rasch das dann eigentlich gut funktionieren kann.
0: Ich komme nochmal zur Podiumsdiskussion, die großen Fragen und möchte da jetzt ein bisschen Borcher die Überleitung zu deinem Buch bringen.
1: Oh ja.
0: Du hast schon ein bisschen was gesagt, dass ihr da wirklich einige große Fragen aus der Wirtschaft, aus diversen Gruppierungen, die mit der Hosi relativ wenig zu tun haben, zusammenbringt und dann Fragen behandelt, auch vom Zuschauer, von den Zuschauern. Und du hast, Zuschauer ist ein gutes Stichwort, ein Buch geschrieben, da möchte ich auch ein bisschen drüber reden. Das heißt auch Zuschauer der Demokratie. Das behandelt auch große Fragen. Conny, warum schreibst du ein Buch? Wie kam es dazu?
1: Weil man so unheimlich fad ist.
0: Das glaubt dir kein Mensch.
1: Weißt du, im Laufe der Jahre, wenn man selbst im Aktivismus steht, und zwar im Feuer steht, also das sind ja keine ganz easy Jahre gewesen, die letzten, dann habe ich immer wieder das Bedürfnis gehabt, eben so die Momente ein bisschen niederzuschreiben. Was war jetzt denn gerade so die Herausforderung in meinem Tun und was ist da gerade passiert und was ist da schiefgelaufen? Und daraus kommt dann vielleicht irgendeine Idee, was könnte man besser machen und so weiter und so fort. Und der treibende Punkt ist tatsächlich, also schon jetzt dann aus meiner Aktivismusarbeit heraus und den ganzen Erlebnissen, die ich da gehabt habe, da irgendwie etwas zu schreiben. Und jetzt wäre natürlich naheliegend, hey, das wird irgendein queeres Buch, da geht es um queeren Aktivismus und die Conny weiß alles besser und nur sie und was auch immer und alle anderen sind blöd oder keine Ahnung, was man so erwarten würde von mir natürlich. Und ich habe mir gedacht, so einfach mache ich mir selber nicht, weil ich mich nicht für so gescheit halte. Aber ich mag was anderes anschauen, und zwar das, was ich eben erlebt habe, das sind diese unzähligen Diskussionen und auch Reflexionen gemeinsame Klausuren, wo wir heiß diskutiert haben und so. Und zwar über das, wie wirkt Aktivismus überhaupt. Und wenn du meinen Lebenslauf gelesen hättest. Na, Scherz jetzt. Na, du kennst meinen Lebenslauf oder meine letzten Jahrzehnte, glaube ich, besser als ganz, ganz viele andere Menschen. Dann wüsstest du, dass ich ziemlich herumgetrieben war und ganz viele Sachen einfach auch gemacht habe und weiß, dass ganz viele Dinge nicht funktionieren. Und bei der HOSI in der Funktion einer Organisation habe ich zum ersten Mal auch gemerkt, jetzt an, wo ist der Unterschied zwischen im Aktivismus zwischen mir als Einzelperson, die irgendwie lustig in der Gegend herumhupft und mit einem Schild und sagt jetzt dann, ja, ich fordere Gleichberechtigung und die Regierung ist blöd und was auch immer. Und auf der anderen Seite habe ich eine Organisation, die ganz einen klaren Auftrag hat, die ein Statut hat, die sie für etwas einsetzt, die sie für eine Gruppe einsetzt, für einen rechtlichen Rahmen einsetzt und einen Auftrag hat. Und zwischen diesen, ich sage jetzt mal, ich als einzelne Aktivistin, die eben sagt, hey, wieso macht es nicht das und anders, eigentlich müsste es ja so machen und so weiter. Und die Organisation sagt dann, ja, was denn, für das bin ich nicht zuständig. Also wir können nicht alles machen. Das ist ja genau dieser Punkt, wo man tatsächlich, also wir haben ja nur zwei Hände und wenn ich in beiden Händen einen Ball habe und du schmeißt mir nur einen dritten her, dann kann ich den dritten wahrscheinlich nicht fangen oder kaum fangen. Und das ist sozusagen die Einschränkung des Aktivismus, sobald du in einer Organisation bist, ist nicht mehr so einfach, wie man glaubt als einzelner Aktivist. Weil das ist dann ein institutionalisierter Aktivismus. Das hört sich jetzt so technisch an und es ist auch technisch, aber nur so funktioniert es, dass du auch an Gelder kommst, indem du eine Struktur aufbaust und tatsächlich an Hebel rankommst, wo du dann auch rechtlich Einfluss nehmen kannst auf Veränderungen in der Gesellschaft. Das Ganze kannst du nur über solche Strukturen machen und über einen rechtlichen Hebel, der in der Demokratie extrem gut vorhanden ist und möglich ist. Und das ist der Unterschied zwischen dem, wenn ich Alarm und umhupfe und schreie, da bringe ich nichts weiter, da geht nur Energie drauf, also da ist keine Wirkung dahinter und beim anderen ist eine Wirkung dahinter.
0: Ich habe da gerade jetzt ein Déjà-vu.
1: Ja.
0: Genau vor ziemlich genau einem Jahr sind wir hier im Studio gesessen, ja, haben auch über das Pride Festival, ja, geredet. Und da ging es dann weniger darum, Pride Festival, was da alles dabei ist, sondern um Verantwortung.
1: Ja. Ja.
0: Und auch um das Auseinanderhalten von Organisation, Aktivismus und Gruppierung.
1: Das siehst du, hast doch aufgepasst.
0: Jetzt haben wir wieder ins Spiel gebracht.
1: Ja.
0: Ganz charmant wieder ins Spiel gebracht.
1: Ja.
0: War das der Beginn deines Buches?
1: Du, das war tatsächlich der Beginn. Also ich habe da einfach einmal versucht zu schauen, welche Formen von Aktivismus funktionieren oder welche funktionieren nicht. Und wer mich kennt, der kennt auch die Schatze räumt zusammen Veranstaltung nach dem Pride Festival und wie viele Kleber ich schon runter geschabt habe von Hausmauern und Verkehrsschildern, irgendwelche Regenbogen Kleber, wie viele Transparente ich schon selber bezahlt habe, die eben mit irgendwelchen LGBTIQ-Slogans übermalt worden sind und wo dann die Besitzer da gestanden sind und gesagt haben, hey, was soll das? Ihr habt da Vandalismus betrieben und wer zahlt mir das? Und dann hat es halt die Conny bezahlt zum Beispiel und eben Aufkleber zum Beispiel, das in jedem Guerilla-Ratgeber für Aktivismus und für Werbung steht, der Aufkleber, der Sticker, das ist so das heimliche Tool, das sich jeder leisten kann und mit dem er unheimlich viel Sympathie in der Gesellschaft erzeugt. Und es ist so ein Trugschluss, weil, also er erzeugt Sympathie und zwar genau bei den Menschen, die ohnehin schon auf meiner Seite sind. Aber ich erreiche keinen einzigen darüber hinaus.
0: Zum Thema Aufkleber darf ich auch kurz was sagen. Ja. Es gibt einige Gipfelkreuze, die sind zugemüllt mit Aufklebern, mit sinnlosen, aus meiner Sicht, sinnlosen Aufklebern. Ich kann mit dem Großteil der Aufkleber nicht einmal irgendwas in Verbindung bringen. Kein Thema, keine Organisation, kein gar nichts. Das ist mir einfach schade um das schöne Kreuz, das da aus meiner Sicht entstellt worden ist mit irgendwelchen Aufklebern.
1: Ja, genau. Und das kannst du jetzt dann durchziehen. Und völlig egal, wer der Absender ist. Also die In-Group, also die Gruppe, die das selber initiiert und dann auch umsetzt, die fühlt sich unheimlich stark, weil dann kommt irgendeiner daher und sagt, ich habe deine Aufkleber gesehen und so weiter und gib mir auch noch zwei, die klebe dann auch irgendwo auf ein Auto drauf oder was auch immer. Verfremdet natürlich. Und man glaubt, dass man damit irgendetwas erreicht und man erhöht den Widerstand eigentlich. Und das ist zum Beispiel so ein Instrument, völlig unabhängig vom queeren Aktivismus, das in keinem Aktivismus funktioniert. Das ist nichts anderes als Revier markieren, also wirklich irgendwo hinpinkeln, quasi so ein Verkehrsschild, also pinkeln, kleben. Und was anderes ist es nicht. Und damit wird einfach Revier markiert. Ähnlich natürlich Graffiti ist die abseits jeglicher Kunst sind oder Kreativität sind, wo nur irgendwelche blöden Slogans drauf sind und Privateigentum, damit er zerstört wird. Also wer wirklich glaubt, dass das Aktivismus ist, der versteht null von Werbung, und um das geht es ja, weil im Idealfall gewinnt man ja eine Mehrheit und damit macht man eigentlich mehr kaputt. Und jetzt kommen wir aber aufs Buch nochmal, und wenn man sich nämlich Aktivismus anschaut, woher kommt das überhaupt und woher kommt der Titel des Buches eben, wenn es dich interessiert, wir sind tatsächlich Zuschauer der Demokratie. Ich bin am Wochenende am Sofa gelegen und hab ein Buch gelesen und mir ist eingefallen, verdammt nochmal, dass das jetzt Samstag ist und ich nicht arbeiten muss. Das ist ein Resultat aus Aktivismus, und zwar aus einem gewerkschaftlichen, aus einem Arbeiteraktivismus heraus. Das ist das Resultat daraus. Also wir können jetzt das Ganze genießen, was vor hunderten Jahren oder vor 200 Jahren eben als Aktivismus entstanden ist. Und Gewerkschaft würde niemand mehr als Aktivismus jetzt nehmen, aber jede Kammer, egal ob Arbeiterkammer, Landwirtschaftskammer, Wirtschaftskammer oder was auch immer, ist nichts anderes als Vertretung und Aktivismus, nur halt institutionalisert und sitzen halt auch im Parlament irgendwo Vertreter davon und so weiter und so fort. Und wenn man sich anschaut, eben, was hat funktioniert und was hat nicht funktioniert. Und das geht, wenn du das Buch aufschlagst, ich habe sehr viele Tabellen drinnen und Übersichten drinnen, eben von, wo eben die Wirkungsweisen von Aktivismusformen eben gegenübergestellt werden, wie aufwendig sind es, wie hoch ist die Wirkungswahrscheinlichkeit, und anhand von geschichtlichen Beispielen auch erläutert und genau. Und sehr, sehr breit aufgesetzt, glaube ich, und ja, genau.
0: Ich komme nochmal auf den Titel zurück. Ja. Du hast mir im Vorgespräch kurz gesagt, du hast viele Titel gehabt und wieder verworfen. Letztlich ist es dann Zuschauer der Demokratie geworden mit dem Nachsatz Ja, du.
1: Ja.
0: Also das ist wirklich an jeden und jede gerichtet? Also oder wie verstehe ich das Ja, du?
1: Also ich denke schon. Also für mich war es tatsächlich so ein eben dieser Moment am Wochenende, ein Buch lesen zu können, das ist ein Resultat von organisierten und auch demokratischem Aktivismus, und das, da laufen wir jetzt gerade so in eine Richtung, wo wir sehr locker damit umgehen und wo das möglicherweise ja gefährdet sein könnte. Und das spricht wirklich jeden an. Und also mir geht es darum, Menschen wenigstens zur Wahl zu ermuntern und ja, sich vielleicht irgendwo in irgendeiner Organisation ehrenamtlich einzubringen, in welcher Form auch immer, wenn es nur zweimal im Jahr für einen halben Tag ist. Was weiß ich, eben weil letztens bei einer Diskussion mit Naturschutz, mit den Naturfreunden gewesen bin, eben, und es gibt diese Flurreinigungsaktionen bei manchen Gemeinden und so weiter. Und wenn es nur das ist, und das taugt mir einfach, wenn die Menschen ja selbst Dinge in die Hand nehmen, weil wir sind in so einer Konsumgesellschaft, wo alle glauben, es gibt ja sowieso irgendwo ein Amt dafür, das dafür zuständig ist, dass da irgendwo was weggerammt wird oder was hingestellt wird. Und es ist nicht so. Erstens haben wir nicht so viel Geld, und zweitens, hey, wir solange wir noch zwei Hände haben und können wir den Trecker selber aufheben.
0: Ich würde sagen, wir spielen noch mal ein bisschen Musik. Du hast uns noch einen Song mitgebracht.
1: Welcher war das?
0: Das Glaub an dich.
1: Ja. Ja. Hört sie total nach KI an, ist es aber scheinbar nicht. Also ich habe geglaubt, dass KI ist, aber ich habe ein bisschen recherchiert und es wird jetzt ziemlich viel gecovert scheinbar, und die Person, die es gemacht hat, die ist total verzweifelt, weil es eben so ein Eigenleben entwickelt hat scheinbar.
0: Also das Ding heißt Glaub an dich von Barry Tunes, und das hören wir uns jetzt einfach mal an.

0: auch ein bisschen in ihrem Buch Die Zuschauer der Demokratie. Wir haben schon ein bisschen gesagt, dass du sehr viele Titel gehabt hast. Letztlich ist es Zuschauer der Demokratie geworden, ja du, weil wir alle Zuschauer sind und Demokratie ist dir wichtig. Dir ist aber auch nochmal wichtig, was sehr oft nicht gesehen ist. Du hast das vorhin schon angesprochen, das Ehrenamt. Warum ist es dir so wichtig? Was ist am Ehrenamt so essentiell?
1: Also das Ehrenamt ist zum Ersten tatsächlich aus meiner Sicht zu wenig gesehen in der Gesellschaft, obwohl es unheimlich viele machen. Das Ehrenamt im Moment da vielleicht ein bisschen eine kleine Krise gerade auch erlebt, aber ohne freiwillige Feuerwehr, ohne Roten Kreuz, ohne Samariterdienst und so weiter würde ganz viel einfach nicht funktionieren in diesem Land, ohne den ganzen sozialen kleinen Organisationen in den Gemeinden draußen und so weiter, würde ganz viel nicht funktionieren. Ohne den Selbstvertretungsorganisationen im medizinischen Bereich zum Beispiel, also die ganzen Selbsthilfegruppen, die es gibt, die sind alle ungesehen quasi und die arbeiten aber im Hintergrund ganz, ganz beständig an ihren Themen. Und gerade jetzt an alles, was da mit Medizin und mit also gerade aus der Arbeit für Menschen mit Behinderung zum Beispiel, da kann man sich eigentlich ein Beispiel nehmen, wie Aktivismus gut funktionieren kann. Die sind so beständig dran an ihren Themen, weil es natürlich auch substanziell ist. Das ist keine Befindlichkeit. Heute geht es mir schlecht, sondern für die ist das einfach tatsächlich wirklich extrem wichtig im Leben. Und die sind da einfach dran und das ist ein Marathon. Und da denke ich mir manchmal jetzt auf übertragen jetzt auf unseren queeren Aktivismus, wo wir doch relativ viel Presse kriegen, wo wir jetzt eine Radiosendung mit dir haben. Du bist auch ehrenamtlich da. Also die ganze Radiofabrik funktioniert eigentlich fast ausschließlich ehrenamtlich. Ohne diesen ganzen kleinen Rädchen würde es nicht funktionieren. Und jetzt fällt mir gerade auf, das Logo der Radiofabrik, das sind das Zahnräder oder sind das Stellräder?
0: Das sind Zahnräder,
1: ja. Das sind Zahnräder, ja. Und genau so darf man es ja, glaube ich, auch in der Gesellschaft sehen. Da. Es gibt die großen sozusagen Ämter, Gemeinden, Länder, was auch immer und Institutionen. Aber alles dazwischen, das müssen wir wahrscheinlich auch selber machen. Und wer glaubt jetzt, der Staat ist für alles zuständig, nein, ist er nicht.
0: Das ist aber nicht sehr bequem, wenn man sagen kann, ja, die Regierung hat es falsch gemacht.
1: Die Regierung hat es, genau. Und das ist auch, ich meine, das führt jetzt ein bisschen weit und das hat auch keinen Niederschlag im Buch gefunden, aber eben das Politiker in einem Bashing, das mir so am Keks geht. Und ich sage allen, die wieder sagen, ja, die Politiker sind ja alle gleich und so weiter und alle korrupt und was auch immer. Und dann antworte ich immer, ja, dann, weißt du was, erzähl mir mal von deinen Ideen, wie du das machen würdest. Dann erzählen es und dann sage ich, ja, weißt du was, gründe eine Partei, aber pass auf, dann bist du auch Politiker und dann bist du auch möglicherweise genauso gesehen und dann wirst du sehen, dass da eben nicht alle so sind. Und genau, und das hat tatsächlich nur einen Gang ins Buch gefunden, von wegen, du kannst erinnern, wann ist 2021 oder so, Ibiza, der Fall eben, unser Bundespräsident hat damals gesagt, eben so sind wir nicht. Und ich muss sagen, ich glaube, das kann man bei ganz vielen Gruppen sagen, die alle immer sagen, na, das ist ein Einzelfall gewesen und so sind wir nicht. Jede Gruppe hat auch diese Ausreißer und ich ergänze diesen Satz jetzt eben, so sind wir auch. Und auch wir als Community sagen auch bei manchen Ausreißern, die irgendwie so passieren, na, so sind wir eigentlich nicht. Und aber richtigerweise müsste man sagen, na, so sind wir schon auch. Also das ist auch ein Aspekt unserer Gruppe, unserer Bubble und so weiter. Und das hast du in jeder Bubble hast du diese, so sind sie auch. Und also das ist ein Fehlgedanke, wenn wir sagen, so sind wir nicht.
0: Also ich würde sagen, da haben wir schon einiges Spannendes geteasert, was das Buch hier bringen mag. Wir haben einiges hoffentlich Spannendes für euch auch zum Pride Festival geteasert. Wer mehr wissen will, gerne uns eine E-Mail schreiben, gerne pridefestival.at anschauen, da steht das ganze Programm drinnen. Und das Buch werde ich mir jetzt mal ganz in Ruhe durchlesen und vielleicht die Conny noch mal einladen.
1: Danke.
0: Liebe Conny, vielen Dank, dass du dir Zeit genommen hast.
1: Christian.

0: die danke. Sendung gestaltet hast.
1: Danke,
0: Christian. Schon wieder um heute. Spielen wir noch Musik. Danke fürs Zuhören. Bis zum nächsten Mal. Ja.

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Ja, das war schon mal eine brandneue Vorstellung von unseren Schweizer Hardrockern von Chakra. Da erscheint, ich glaube, Ende August oder Anfang September das neue Album. Und wir haben heute schon die erste Kostprobe daraus hören dürfen, und zwar den Song Left Outside Alone. Ja, servus und grüß euch bei Metallic Underground. Heute mit Werner wird's Herz. Und es gibt heute wieder Neuigkeiten. Der Manfred hat mir vor der Sendung noch ein paar brandaktuelle Neuigkeiten auf der CD brennt, die ich euch heute vorstellen kann, die erst im August oder September rauskommen. So wie wir das gerade gehört haben von Chakra. Was hören wir sonst noch? Ja, wir haben letzte Woche, wir haben der Woche am Montag von Masters of Rock gekommen. Da werde ich auch ein bisschen was verziehen. Und wie gesagt, es gibt Neuigkeiten. Und dann werden wir ein paar Lieder von den Masters of Rock spielen, von Bands, die da auftreten haben. Aber jetzt kommen wir zu Lovebites. Und zwar 10 Jahre nach ihrer Gründung gehören Lovebites zu den spannendsten Metal Acts aus dem Land der, man muss schon sagen, auf der aufgehenden Sonne. Mit ihrem kompromisslosen Mix aus klassischen Heavy Metal, Power Metal und extremer Präzision haben sich die 5 jungen Damen auch außerhalb ihrer Heimat Japan einen Namen gemacht. Internationale Festivals, Auftritte und ausverkaufte Tourneen machen einen sichtbaren Meilenstein der Nipp und Damen aus. Zu ihrem 10-jährigen Jubiläum blickt die Band nach vorne und bietet uns auf dem neuen Album, das ist an, ich glaube, Ende Mai rausgekommen. Aber ich habe so viel Neuverstellung gehört, dass ich nicht dazugekommen bin. Jetzt komme ich schon langsam dazu, dass ich wieder was zurück tue. Und zwar auf dem Album Outstanding Power, eine stilische Vielfalt und musikalische Reife. Die Band klingt hungrig, eingespielt und absolut überzeugend. Also hören wir eins von Lovebites von neuem Album Outstanding Power, Kissed Away.

Ja, das waren die Nippon-Metallerinnen von Love Bites. Wenn man die Fotos anschaut von Jana, wenn man die fünf Damen auf die Fotos sieht, man möchte es nicht glauben, dass das sicher eine fetzige hat. Also Metal, Power Metal Musik machen. Die ganze CD geht so durchweg durch. Aber wenn wir schon bei Damen sind, dann gibt es gleich wieder eine brandneue Neuverstellung, und zwar auch von einer Dame, und zwar Isa. Isa erscheint ein neues Album, und zwar Fire and Ice, erscheint am 28. August. Und ich darf euch schon vorab den Song The Call of Love vorstellen. Also hören wir von am August erscheinenden Album von Isa, A Call of Love.

Jo, det var Isa mit den neuen Song. So wie es ausschaut, ist sie wieder rockig geworden. Das letzte Album ist nicht ganz so rockig geworden. Aber ich lasse mich überraschen, wie gesagt, ich habe sie jetzt gerade auch zum ersten Mal gehört. Bin nur gespannt, was mir der Manfred nur so als Neuigkeiten auf die CD aufgebrannt hat. Weil ich habe es gerade vor einer Stunde gekriegt und für mich ist das auch ein Neuland. Aber der dritte Streich der Nürnberger Untoten, Night is Calling, ist am 3.7. erschienen. Musikalisch haben die Franken, muss man sagen, ein gutes draufgelegt. Das Album strotzt vor Energie, jeder Song bleibt sofort im Gedächtnis. Insgesamt haben es 13 Songs umfasst, das Werk. Darunter ist auch die gelungene Coverversion Thriller von Michael Jackson. Mit Night is Calling, muss man schon sagen, klettern Dominum um eine weitere Sprosse in der Karriereleiter. Es ist hochmelodische Power-Metal-Songs mit hymnischen Refrains, die für, man muss schon sagen, für eine Live-Umsetzung werben. Beim Titelsong, den hören wir jetzt dann, A Night is Calling, ist die neue Sängerin von Battle Beast zu hören, und zwar Maria La Torea. Denn der Song, den hören, den Titelsong von dem neuen Album Night is Calling, hören wir jetzt an. Also, Dominium mit Night is Calling.

0: Ja, wir haben es eh gerade gehört, um was es jetzt geht bei dem letzten Song vom Masters of Rock. Ich habe gesagt, wir sind letzte Woche, also von Donnerstag bis zum Sonntag beim Masters of Rock in der tschechischen, im tschechischen Vizovice gewesen. Das war wieder ein Song von Manfred, der hat für den, für die Veranstalter, also für George und seine Mannschaft, hat er eine CD brennt, aus Dankeschön, weil wir sind eingeladen gewesen, wir sind wie Könige behandelt worden. Es war wirklich super und das war einmalig. Und der Manfred, das Dankeschön, hat er für ihn so CD gebracht. Ich habe bei der letzten Sendung schon mal gespielt und das ist, war nur ein Lieder. Das ist eine Vorbereitung auf das Masters, was wir normal reden wollten. Normal wollte ich mit Manfred darüber diskutieren, aber jetzt bin ich allein. Aber ich weiß nicht, ob er in zwei Wochen auch dabei ist. Also sage ich ein bisschen was. Also das Masters war wirklich wieder von allerfeinsten. Es war ausverkauft. Es war immer voll. Es sind sogar ganz früh beim Headliner, so ist schon, muss man schon sagen, ist schon ganz schön gut besucht gewesen, was eigentlich nicht der Fall gewesen ist, die letzten Jahre, wo wir drin gewesen haben. Es hat vom Wetter hingehauen. Wir haben gerade einmal haben ein bisschen ein Problem gehabt, da ist einmal ein Gewitter gekommen, ist einmal für eine Stunde der Strom ausgefallen. Also ist das Konzert eine Stunde lang unterbrochen gewesen. Die Acts, die auftreten haben, haben durchwegs erst die Sahne gewesen. Und es war wirklich, man muss sagen, es war wieder einmaliger. Und einer von denen, der wo auftreten ist, ist unser Udo. Der Udo Dirkschneider ist mit Dirkschneider auftreten und hat, ich muss sagen, für den Headliner des ersten Tages, für Halloween, wie man so schon sagt, die Bühne warm gemacht. Also hören wir jetzt von Udo live Midnight Mover.
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Ja, das war der Udo Dirk Schneider mit Midnight Mover. Ist übrigens, der Song ist von Live in Bulgaria vor 2020. Aber das Lied hat der Udo da auch gebracht. Muss man eins sagen, er war sowieso, er ist mit Neidländer, Hans, Leiner, Hans schon da früher gekommen. Der hat den ganzen Tag da gewesen, weil sie haben erst um 10 Uhr auf Nacht einen Auftritt gehabt. Der Udo ist mit ihm aus drin gekommen, der ist heraus und man durchspaziert. Es war sowieso witzig im Anschauen, weil es war heiß. Er ist gerade ein kurzes Höschen hat angehört und ein weißes T-Shirt. Es war witzig, wenn man sitzt auf der Bühne schaut. Aber wie gesagt, er war ein ganz freundlicher Kerl, war alles super. Ja, bevor wir zum nächsten Song kommen, einige News. Und zwar zum ersten Todestag vom Ossi ist in seiner Heimatstadt Birmingham im Museum Art und Galerie der schwarze Thron, auf dem der Ossi seine letzte Vorstellung gab und andere Sachen zum Besichtigen. Bei den Walkings hat sie der Crusader, der Marcus Bull, ist raus. Dafür ist jetzt der Highlander im Line-Up. Wer aber der Highlander ist, ist noch nicht bekannt. Beim zweiten Gig von Iron Maiden gab es in Paris einen Stromausfall, so wie wir auch einen gehabt haben. Gedreht wurde für die kommende Live-Veröffentlichung. Nach einer Stunde, so wie bei uns, ist natürlich wieder alles weitergegangen. Aber warum der Stromausfall war, ist noch bis heute unbekannt. Und bei den Dark Rockern Lord of the Lost ist der Bassist Klaus Helmecke und der Gitarrist B. Stephenson ausgestiegen. Eine Nachbesetzung steht schon fest, wurden aber zum jetzigen Zeitpunkt der Veröffentlichung noch nicht bekannt gegeben. Und jetzt kommen wir wieder zu einer Neuverstellung, und zwar die Wurzeln von Crying Steel aus Bologna reichen bis ins Jahr 1982 zurück. Ach, wenn jetzt nur noch zwei Gründungsmitglieder mit Gitarristen Franco Napoti und mit Drummer Luca Ferri aktuell dabei sind. Dass unsere italienischen Freunde mit Sechsen aufgewachsen sind, das lässt sich nicht zum Überhören. Die Band hat aber durchaus, man muss schon sagen, einen eigenen Stil und ihre klassischen Wurzeln frisch in die Neuzeit zu transportieren. Crying Steel erfinden das, muss man schon sagen, das hartmetallische Rad nicht neu. Aber sie wissen genau, wie Heavy Metal im Jahr 2026 zu funktionieren hat. Es ist kein Überflüger, aber ein grundsolides Rockalbum. Beim Song No One's Crying darf der Ralph Schepers von Primal Fear lautstark mitschmettern. Und den hören wir jetzt auch.

Ja, an Ralph Scheppers, der da mitgesungen hat, den haben wir in Masters auch live gesehen. Primal 4 ist auch auftreten. Es war der Marzin auch mit dabei, aber der schaut nicht ganz so gut aus. Also er ist nur krankheitlich noch nicht so richtig auf der Höhe. Aber Primal 4 hat eine super Show abgesungen. Also das war, naja, war erste Sahne. Aber bevor wir noch zu einer Band kommen, die auch da am Masters auftreten ist, ein paar neue Sachen, die rauskommen. Und zwar Audrey Horn bringt am 4.9. das neue Album Achilles raus. Dann der Kai Hansen von Halloween bringt Born with a White Hammer am 18.9. Dann Camelot Dark Elysium am 28.8. Dann Kissing Dynamite, die waren auch im Masters, haben eine super Show abgezogen. Leider ist Hans gerade zu viert gewesen, anderer Gitarrist, also der war krankheitsbedingt nicht dabei, aber auch zu viert war das eine super Show. Sie bringen ein Album raus, heißt Kissing Dynamite, kommt am 18. September erst. Dann die Tigers auf Bandeng, Electrofeed am 11.9. und Tokyo Blade Host the Colorless High am 21.8. und Isa, haben wir schon gehört heute was, Fire and Ice am 28.8. Jetzt haben wir schon gesagt, das hat nur Band auftreten, und zwar Halloween. Die waren am ersten Veranstaltungstag der Headliner. Und ich muss sagen, von den vier Headliner waren sie der Beste eigentlich, muss man sagen. Die haben eine Show abgezogen, das war grandios. Also auch musikalisch war es erste Sahne. Und wir hören jetzt einen Hit, I Want Out, der war da drunter, wie sie den gespielt haben. Haben alle ausgeflippt, den hören wir uns jetzt an.

ja, blenden wir Halloween ein bisschen aus, weil dann bringe ich noch zwei Neuvorstellungen unter. Und zwar knappe 4 Jahre hat es gedauert, bis die Supergruppe, man muss schon sagen, Supergruppe Iconic, das zweite Werk betitelt 2, nach dem Debütalbum Section Skin nachgeschoben hat. 11 Kompositionen mit einer Spieldauer von 45 Minuten überzeugen. Direkt beim ersten Anhören, muss man schon sagen. Das Ganze wartet mit musikalischem Können auf einem Top-Level auf. Die gedoppelten Gitarrenarbeit von Speed und Höxtra hebt nun die Lieder, muss man sagen, regelrecht ab. Der Stil von Iconic liegt im Bereich des AOR und Blues im musikalischen Kochtopf gelandet. Obwohl Iconic immer noch ein Projekt ist, wächst dieses Ding immer mehr zusammen, muss man sagen. Es ist ein harmonisches Rockalbum der ersten Güte. Also hören wir uns vom Album 2, Take Me to the Place.

Ja, das war ein Iconic mit Take Me to the Place. Und ich muss sagen, das zweite Album ist rockiger geworden und ist, ja, es geht mehr nach vorn wie das erste Album. Ja, und das war es eigentlich schon wieder fast für die Sendung. Ich hoffe, meine Zusammenstellung hat euch wieder gefallen. Und wir werden, wenn der Manfred nächstes Mal bei der nächsten Sendung dabei ist, die nächste Sendung ist am 14. August, einen Tag vom Feiertag. Dann werden wir sicherlich ausführlich über die ganzen Festivals reden, weil wir haben jetzt ein paar Festivals gewesen und da gab es so viel zum Reden, aber wie gesagt, ich war immer alleine, allein kann man da recht wenig sagen über die Konzerte, aber wir werden da noch drüber reden dann auch. Und jetzt ganz zum Schluss gibt es nur mal ein ganz besonderes Schmankerl, auch was Neues. Das Album erscheint erst Anfang September und zwar von Accept. Accept erscheint an Anfang September Titanic Titans 1976 bis 2026. Und zwar Accept feiern Jubiläum. Zum 50-Jährigen zelebrieren sie ihre lange History und bringen 19 Neuinterpretationen ihrer Hits. Mit dabei sind, man möchte es nicht glauben, 50 bockstarke Gäste. Unter anderem sind dabei Kirk Hammett, Phil Anselmo, Hansi Kirsch, Tobias Forge und Rob Halford, Matthias Herbst und Rex Brown. Und die letzten drei, was wir gerade gehört haben, die hören wir jetzt bei dem Song, und zwar Balls to the Walls. Ich sage danke fürs Zuhören, bis zum nächsten Mal. Für euch, servus, gute Nacht.

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0: Kushiva mit A Girl Like Me.

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1: Die Lungau Big Band mit Everyone's Garden.

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